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Und nun saß sie niedergeschlagen und betrübt unter dem Weidenbaum am Teich. Das harte Wort, das Gustav wiederholt gegen sie gebraucht hatte, schmerzte sie tief. Es hatte heute Zweifel und Bedenken in ihr geweckt, die sie sonst nicht kannte, obgleich sie lange gewusst hatte, dass die Dorfbewohner sie im Herzen alle Diebsanne nannten. Die Sonne stieg hoch, es wurde heiß und der Schatten des Baumes war sehr kurz geworden. Der Kleine weckte Anna aus ihrem Sinnen und nahm ihre ganze Zeit in Anspruch, so dass sie kaum Zeit fand, ihr eigenes karges Mittagsmahl zu halten. Sie musste ihn umhertragen, mit ihm spielen und ihm vorsingen, bis sich schließlich auch ihre eigene trübe Stimmung verlor. Endlich, als der Nachmittag vorrückte, die Schatten wieder wuchsen und die Sonne sich im Westen zu neigen begann, war Wilhelm bereit, sich ein Weilchen selbst zu beschäftigen. Er saß neben ihr, halb in Blumen vergraben, während ihre Stricknadeln lustig gegeneinander klangen und ihre Wangen sich vor Eifer hochrot färbten. Da kam Ida den Feldweg entlang, langsam wie mit schweren Füßen. Sie trug die Schultasche auf dem Rücken. Ida sah trübselig aus und warf manchen scheuen Blick hinter sich, als ob sie fürchtete, das Unglück folge ihr auf den Fersen. Sobald sie Anna sah, beschleunigte sie ihren Schritt, bis es fast ein Laufen war. Laut keuchend blieb sie stehen. »Ida«, rief Anna, und sie sprang erschrocken auf. »Hat dir denn Gustav nicht verboten, auf den Anger zu kommen?« »Er ist weg«, war die schnelle Antwort. »Der Maurermeister hat Bescheid geschickt, dass er morgen mit 6 Mann bei unserem Stall anfangen will. Und Mutter muss noch Kaffee aus der Stadt haben. Den soll Gustav holen. Und sie muss heute noch buttern. Da hat's keiner gemerkt, dass ich fortgegangen bin.« »Aber Ida, er wird sehr böse sein, wenn er doch dahinter kommt. Weißt du denn nicht mehr, wie er dich damals geschlagen hat, weil du ihm nicht gehorcht hast?« »Aber ich kann das Rechnen heute nicht, Anna, und ich fürchte mich auch nicht, wenn ich bei dir bin.« Sie setzten sich auf den Rasen und die Kleine lehnte sich eng an ihre Freundin. Anna hatte das Strickzeug aufgenommen, aber sie ließ es jetzt noch einmal in den Schoß sinken und zog das kleine, schmächtige Mädchen an sich, nur für einige Minuten. Sie hatte noch gar wenig gestrickt und nahm die Arbeit nun schnell wieder auf, während sie zugleich einen prüfenden Blick auf die Sonne warf. Diese hatte noch nicht die Spitzen der hohen Fichten erreicht. Es konnte also noch nicht spät sein. Aber sie musste daran denken, das Kind nicht zu lange dazubehalten. »Sind sie denn so schwer, die Rechenaufgaben, dass du gar nicht zurechtkommst mit ihnen?«, fragte sie. Die Kleine nickte und seufzte tief. »Herr Wenzel hat sich zu mir gesetzt und wollte mir es erklären. Aber der Kopf tat mir weh. Und sie sind so lang. Anna, mit 3 Stellen und lauter große Zahlen. Und danach noch singen. Ich weiß genau, ich kann's nicht begreifen, wenn du mir nicht hilfst. Du verstehst alles, Anna, und von dir kann ich's lernen, wenn du mir's erklärst.« »So wollen wir gleich beginnen, dass du wieder daheim bist, ehe Gustav zurückkommt.« Aber Ida zögerte noch. Es tat ihr so wohl, still zu sitzen und den Kopf mit den dünnen schwarzen Haaren an Annas Schulter zu lehnen. Die energische, tatkräftige Mutter hatte bei ihrem großen Hausstand, wo sie überall mit angriff, nie Zeit gefunden, die Schwäche ihres Kindes mit liebender Sorgfalt zu berücksichtigen und dem zarten Körper die notwendige Schonung zuteilwerden zu lassen. Hilflos war sie auch den vielen kleinen Spöttereien und der ungewöhnlichen Herrschsucht ihres Bruders ausgeliefert. Und dies alles hatte sie still und scheu gemacht. Erst als Anna häufig auf den Hof kam und sich ihrer annahm, war ein neues Leben in sie gekommen. Mit grenzenloser Anhänglichkeit vergalt Ida Annas Liebe. Und die beiden hingen so aneinander, dass Gustav genau wusste, er konnte ihnen nichts Schlimmeres antun, als ihren Verkehr verbieten. Und dass er es ernst meinte damit, hatte er heute durch seine Berufung auf die Mutter gezeigt.
wusste er doch, dass er bei ihr Rückhalt finden werde, weil ihr vom ersten Tag an die Anordnung ihres Mannes in Bezug auf Anna ein Ärgernis war. »Komm, nun lass uns anfangen«, mahnte Anna erneut. Und dann fing der Unterricht an. Es fiel Ida wirklich nicht leicht, die Rechenaufgaben zu begreifen. Und bei dem Auswendiglernen des Liedes tat sie sich ebenfalls sehr schwer. Wieder und wieder musste Anna die einzelnen Zeilen vorsagen und ihren Sinn ein wenig deutlich machen. Endlich war es geschafft. Und Ida sprach mit gefalteten Händen klar und eindringlich: »Lobe den Herrn, was in mir ist. Lobe den Namen.« Indessen war die Sonne tiefer gesunken und der kleine Wilhelm wollte nicht mehr ruhig sitzen. Anna musste das Strickzeug zusammenpacken und den Jungen auf den Schoß nehmen. Dann nahm Ida die Schreibseite der Tafel nach oben, denn es galt nun auch noch einen Rechtschreibtext zu üben. Und erneut beugten sich die beiden Köpfe, der dunkle mit den dünnen Zöpfen und der rotblonde mit den krausen Löckchen, zusammen über die Tafel.

Meister Flens war in der Hitze der Nachmittagsstunden in die nahe Stadt gewandert. Aber er war nicht allein. Ihm, dem reichen Bauernsohn, fehlte es nicht an Freunden, wenn es ihm langweilig war. Und so hatte er denn auch jetzt einen gefunden, der ihm Gesellschaft leistete. Es war diesmal Hermann Lampert. Und Hermann wunderte sich heute über Gustav, der auf kein einziges Gespräch einging, sondern schweigsam und nachdenklich neben ihm herlief. Weder die Schule noch die Obstbäume in den nahen Gärten schienen ihn heute zu interessieren. Und in der Stadt war es nicht viel anders. Auch drängte Gustav heute bald wieder zum Heimgehen. Hermann wäre gern noch ein wenig länger geblieben. Da behauptete Gustav mürrisch, Mutter sagte, wir sollen nicht so spät heimkommen. Als ob Gustav viel danach fragte, was seine Mutter ihm befahl. Doch obwohl sie sich nicht lange in der Stadt aufhielten, stand die Sonne schon ziemlich tief, als sie sich dem Dorf näherten. Auf einmal bog Gustav von der Straße ab und ließ Hermann allein nach Hause gehen. Er folgte einem Feldweg aufwärts durch die Felder, erreichte dann den Fichtenwald und traf gleich darauf auf den Weg, auf dem Anna jeden Morgen ihre Herden entlang trieb. Von hier war es nicht mehr weit bis zum Gemeindeanger. Da musste die Anna anzutreffen sein. Und es reizte ihn, sich mit ihr anzulegen. Mit ihr, die ihm ständig ein Dorn im Auge war. Ihr Eifer und ihre Begabung, so hieß es ständig, seien vorbildlich und nachahmenswert. Doch noch mehr reizte ihn, dass sich seine kleine Schwester mit Anna zusammentat. Und wie oft mochten sie über ihn reden? Und musste man sich nicht schämen, wenn die eigene Schwester mit solch einem Lumpengesindel Umgang hatte? Einmal hatte er es seinem Vater geklagt, dass Anna die Ida ganz sicher gegen ihn aufhetzte. Aber da war er vom Vater mit ganz ungewöhnlicher Schärfe abgewiesen worden. Und die Mutter? Nun, da konnte man auch annehmen, dass man kein Gehör fand. Mutters Gedanken waren zurzeit ganz auf die Arbeit in Haus und Hof und Feld gerichtet. Und er wusste selbst, dass Anna nicht nur die Gänse hüten konnte, sondern dass sie bei jeder Hilfeleistung schnell und anstellig war. Mit diesen Gedanken im Sinn stand Gustav auf der Anhöhe am Walde. Hinter ihm rauschten die Fichten und die Sonne glühte im Abendrot durch die schlanken Stämme. Vor ihm lag der Teich, an seinem Rande die Gänseherde. Dahinter, unter dem Baumschatten, saß Anna mit dem kleinen Wilhelm im Schoß. Und ja, das war Ida. Also waren sie wieder zusammen, trotz seiner Drohung und geachtet seines Verbotes. Seine Augen flammten auf im Zorn. Schon bückte er sich, nahm einen Stein auf und warf. Er hatte gut gezählt. Mit entsetzlichem Geschnatter flogen die Gänse nach allen Richtungen auseinander. Doch übertönt wurde das Geschrei der Tiere von einem einzigen lauten Schrei. So schrill, so entsetzlich, dass ihm das Blut in den Adern erstarrte. Anna war aufgesprungen und starrte zu Boden. Und da lag Ida, zusammengekrümmt, regungslos.

0: eine Prinzessin sein, dann lass Jesus in dein Herz hinein und fange an, Gott hoch zu preisen. Dann wirst du ein Kind Gottes heißen.
1: König, so wird unser Gott genannt. Und damit liegt es auf der Hand, dass all die Mädchen, die sein Kind, somit Prinzessinnen noch sind. Doch musst du dann auch danach streben, so wie eine Prinzessin ja zu leben, zumal den Sünden, Schmutz und solcherlei, denn dieses schickt sich nicht dabei.
2: Ja, unser Gott ist Herr der Herren. Ihn soll die ganze Welt verehren. Er schenkt uns wunderbare Gaben und möchte uns als Kinder haben. Ist das nicht wunderbar und fein, ein richtiges Königskind zu sein? Drum danke Gott und freue dich.

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0: Hansel, ich bitte dich so sehr ich kann, oh, rühre mein kleines Nest nicht an, oh, sieh nicht mit deinen Blicken hin, es liegen ja meine Kinder drin, die werden erschrecken und ängstlich schreien, wenn du schaust mit den großen Augen hinein.
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siehe die Vögel unter dem Himmel an. Sie säen nicht, sie ernten nicht, sie sammeln nicht in die Scheunen. Und euer himmlischer Vater nährt sie doch. Seid ihr denn nicht viel mehr als sie?

unser Gott, wir loben dich, Herr, wir preisen deine Stärke. Wie du warst vor langer Zeit, so bleibst du in Ewigkeit. Verstehst du, das reicht nicht aus, dass dein Großvater Gott gekannt hat, dass deine Mutter Gott gekannt hat. Jetzt musst du selber Gott kennenlernen. Wer ist das? Sie kennen Jesus nur äußerlich. Sie wissen, wo er herkommt, aus Nazareth und Bethlehem und ach, die ganzen süßen Weihnachtsgeschichten, Osterngeschichten, das Grab ist leer. Ja, die wissen alles. Aber wer ist er wirklich? Du kommst nie zur Ruhe und wirst nicht ruhig und gelassen und getrost sein, solange du Jesus nicht kennst, wer er wirklich ist. Sonst, ja, bei nächster Gelegenheit redet dir irgendjemand wieder diesen Jesus aus dem Kopf raus, weil du nur vom Hören und Sagen ihn kennst, aber nicht in Wirklichkeit, in echt. Man kann über Jesus studieren, Bücher schreiben, singen über Jesus, man kann predigen und so weiter, aber kennst du Jesus? Die Jünger haben das Brot verteilt, sie haben Massen gespeist, sie haben große Dinge erlebt. Wer ist das? Wer ist das? Wer kann das sein? Dem sogar Wind und Wetter gehorchen, dem die Elemente gehorchen. Wer ist das? Wer kann das sein? Weißt du, du kannst einen Würfel angucken. Wenn du einen Würfel anguckst, ein Würfel hat 6 Seiten. 6 Seiten und jede Seite hat eine andere Nummer. Mal 1, mal 2, mal 3, mal 4, mal 5, mal 6. Das ist Würfel. Je nachdem, wie der Würfel fällt, hat er einen anderen Wert, andere Bedeutung, bringt dich weiter oder bringt dich zurück wieder, wie auch immer. Wir kennen nur die eine Seite vom Herrn. Kennst du alle Seiten des Herrn? Nicht nur der Gesegnete ist der Mann, der sich auf den Herrn verlässt. Ja, wir reden manchmal so einfach, verlass dich auf den Herrn, aber wenn es darauf ankommt, Gott ist sechsdimensionell. Ja, wir sehen jedes Mal eine andere Seite. Jedes Mal erscheint uns der Heilige Geist anders. Jedes Mal wirkt der Heiland anders in unserem Leben. Wenn du würfelst, dann das siehst du wieder eine ganz andere Bedeutung. Herr, das habe ich noch nie gesehen. So geht es mir, wenn ich die Bibel lese. Es sind auch nur Würfeln. Und plötzlich kommt eine ganz andere Gedanke raus. Ganz andere Motivation. Ganz anderer Wert. Manchmal ist nur 1. Manchmal nur 2. Manchmal aber 6. Und dann darf ich nochmals würfeln, wenn ich 6 habe. Lieber Mensch, ärgere dich nicht. Verstehst du, das bringt mich weiter. Gott ist die Vielfalt. Gott ist die Vielfalt. Er führt jeden Menschen ganz individuell. Und jedes Mal erlebst du Gott anders. Und Gott möchte, dass wir ihn von allen Seiten kennenlernen, erfahren und erleben. Auch mittendrin im Sturm, im Boot. Weißt du, wir rudern bis zur Erschöpfung. Du kämpfst, arbeitest, betest bis zur Erschöpfung, singst bis zur Erschöpfung, gehst in die Versammlung bis zur Erschöpfung, krabbelst dich immer wieder auf. Und jetzt schläft der Mann noch dabei. Verstehst du? Der Herr Jesus, er schläft. Aber ich sage dir, selbst im Schlaf hat der Herr Kontrolle über dein Leben. Selbst im Schlaf ist der Herr Sieger über Wellen und Meer. Und die eine Seite Gottes, und die musst du auch kennenlernen. Und ich sage dir, ich mache das jetzt vielleicht selber durch. Und das, was ich euch predige, muss ich selber durchmachen. Da komme ich nicht vorbei. Entweder ich werde es erleben oder ich erlebe es gerade oder ich habe es erlebt. So, eine Seite ist das Schweigen Gottes. Der schläft und schweigt. Liegt der Heiland, da liegt er. Siehst du nicht, dass wir verderben? Siehst nicht die Kämpfe? Siehst nicht, wie ich im Todestal bin? Siehst nicht meine Anfechtung? Siehst nicht, wie dünn die Luft hier oben ist? Siehst nicht, wie krank ich bin? Ich bin nicht krank, aber ich sage das ja nur so, damit ihr es mit hineinversetzen könnt. Ja. Siehst du nicht das Schweigen Gottes, dieses Nein? Ruhe. Wenn er sagt Nein, ist Nein. Und wenn er sagt Ja, ist Ja. Das sind diese zwei Wörtchen, Ja und Nein, was das Leben ausmacht. Das Ja Gottes und das Nein Gottes. Weißt du, wir hören einmal die Einladung, kommt her zu mir alle. Und dann hören wir etwas anderes. Wieder eine ganz neue Erfahrung. Etwas ganz Neues lernen wir bei ihm. Ganz neue Werte. Wird gewürfelt. Jesus ist im Boot. Wir rudern gegen die Stürme. Harte körperliche Arbeit. Ich weiß nicht, ob du schon gegen einen Sturm mal gerudert hast. Da kommst du mehr zurück wie vorwärts.
Weißt du, da machst du etwas, was du noch nie gemacht hast und musst es machen, das Rudern mit aller Macht, mit aller Gewalt. Guck mal, die Apostel waren alles Fischersleute. Die sind ja mit dem Wasser groß geworden. Und hier geraten sie in Panik. Meister, siehst nicht, dass wir verderben? Du kannst ein Experte sein auf deinem Gebiet. Du kannst auf dem Wasser groß geworden sein, geboren worden sein sogar. Das waren Fischersleute. Und der Meister, siehst nicht, sowas haben wir noch nie erlebt, was wir jetzt erleben. Hier ist die Hölle los. Es waren Sturzwinde, was hier über See Genezareth wahrscheinlich niedergingen. Und zwar satanische Stürme. Und der Teufel hat so gegen dieses Boot gewütet. Denn er wusste, hier auf diesem Boot sitzt die Gemeinde. Wenn ich die ersaufen lasse, dann ist die ganze Gemeinde ersoffen, samt dem Herrn Jesus Christus. Aber weißt du, was das Schöne war? Jesus wusste, mein Vater wird es nicht zulassen, dass ich hier ertrinke. Und mein Vater im Himmel wird nicht zulassen, dass meine Brüder, meine Freunde hier ertrinken. Er wusste, und deshalb, er war gelassen, weil er wusste, Gott ist in mir. Nicht um mich, sondern in mir. Und Geschwister, und genau das müssen wir wissen, wo der Herr ist. Der Herr ist nicht um uns herum. Auch wenn es in der Bibel steht, von allen Seiten umgebe ich dich. Der Herr ist in uns. Christus in uns, der Heilige Geist ist in uns, der Vater ist in uns. Und euer himmlischer Vater weiß, dass ihr das alles bedürft. Aber das ist eine Erfahrung, die die Jünger machen. Und du machst eine Erfahrung nur einmal. Ich denke, dass solche Erfahrungen nicht jedes Jahr vorkommen und laufend passieren. Weißt du, da sind sie klug geworden. Hier haben sie was gelernt. Jesus schläft im Boot. Und alles geht dann so schnell, so rapide. Es wird plötzlich dunkel, plötzlich kommen diese Stürme und plötzlich sind sie erschöpft und verzweifelt plötzlich. Weißt du, wenn es schon mal kommt, da kommt es immer prügeldick. Das Boot kann nicht mehr gesteuert werden, das Wasser dringt ein, alles, die Lage ist so hoffnungslos, sie bekommen diese strammen Seeleute, Fischersleute, bekommen Panik. Eine Angst, die plötzlich sie überfällt. Meister, sie ist nicht wie verderben. Und sie sind Jesus gehorsam gewesen. Jetzt, weißt du, wenn sie Gott nicht gehorcht hätten und dem Herrn aus der Schule gelaufen wären, wie Jona. Nein, sie waren dem Herrn gehorsam. Steigt im Boot, lass uns rüberfahren. Drüben ist ein armer Bettler, dieser Mann von Gardera, der braucht Hilfe. Sie haben Gutes erhofft. Sie haben Gutes getan. Sie haben nichts Böses getan. Und dann diese böse Überraschung, diese Todesgefahr und Lebensgefahr noch dazu. Auch wenn Jesus dabei ist, Brüder und Schwestern, ich will einfach die Wahrheit hier sagen. Auch wenn Jesus mit dabei ist im Boot, geht es nicht immer gut aus? Oder ist ein Sturm da? Auch wenn du voll dem Herrn gehorchst und sagst, ja Herr, Amen, ich bin dir gehorsam und dem Herrn vertraust, trotzdem bist du furchtbaren Stürmen ausgesetzt. Das wird dir nicht erspart bleiben, in aller Liebe. Nur der Teufel würde das erzählen, glaub an Jesus und du hast keine Schwierigkeit mehr. Nein. Das ist im Programm Gottes, in dem Ausbildungsprogramm Gottes, gehören diese Dinge mit hinein. Gerade nicht in Panik. Du hast die Bibel gelesen, du hast das Wort Gottes verschluckt und gesagt, ja Herr, genau das ist, das werde ich machen. Und das tust du und je mehr du tust, desto schlimmer wird es. Was mache ich jetzt falsch? Alle, die Gott gehorchen, die rettet er. Ja, du gehorchst Gott jetzt. Verlass dich darauf. Auch wenn Negatives geschieht. Steck nicht den Kopf in den Sand und sag, nein, jetzt weiß ich gar nicht, was ich tun soll. Nein, weck Jesus, ruf, weck den Herrn Jesus in dir. Auch Meister, sie ist nicht wie Verderben. Herr, greif du ein. Mach, sprich ein Machtwort. Oft verstehen wir Gottes Gedanken, Gottes Wege nicht. Er ist anders als wir. Er denkt anders. Er arbeitet an der Rettung unserer Seele. Er will uns retten, nicht das Boot. Er will uns retten. Wie war es beim Paulus auf der Überfahrt nach Rom? 14 Tage haben sie keine Sonne mehr gesehen. Nur noch Sturm, Sturm, Sturm, Sturm, Sturm, Wellen und so weiter. Und sie sind alle verzweifelt. Und dann in der Nacht betet Paulus, sagt, Herr, wie lang soll doch dieses Sturm, Sturm, Sturm noch da sein? Wann gibt es endlich Ruhe? Wann werden wir wieder in Frieden dahin segeln können, damit wir unser Ziel erreichen? Wann wird es wieder ordentlich zugehen in unserem Leben und nicht dieses Chaos? Und dann steht der Engel des Herrn bei ihm und sagt,
Alle, die mit dir mitfahren, werden gerettet. Hör mal, das ist eine Botschaft Gottes für mich. Und die gebe ich auch weiter gerne an andere. Eine gute Nachricht. Alle, die mit dir mitfahren, werden gerettet. Und weißt du, was sie da machen? Das feiern sie Abendmahl. Egal, ob das Heiden sind oder keine Heiden sind, Gottlose sind oder keine Gottlose sind. Weißt du, in der Notzeit gibt es keine Gläubige und Ungläubige. Lass ein Flugzeug mal in 10.000 Meter Höhe in Turbulenzen kommen, dann sind das keine, gibt es keine Atheisten mehr. Da betet jeder zu seinem Gott. Und so in diesem Fall war es auch beim Paulus. Er sagt, komm Geschwister, wir machen jetzt Abendmahl, wir essen uns jetzt satt. In der Gnade Gottes, wir stärken uns und den Rest werfen wir über Bord. Ist das nicht Provokation? Ein Beweis des Glaubens, den Rest werfen wir über Bord, über Bord. Und dann sagt er, wisst ihr was? Der liebe Gott hat zu mir heute Nacht gesprochen. Das Schiff wird kentern. Wir werden auf eine Sandbank auflaufen. Das hat er in Vision, im Geist gesehen, obwohl er kein Seefahrer war. Das Schiff wird kentern. Aber die alle, die auf dem Boot sind, die werden gerettet werden. Und so passiert es. Geschwister, wir sind nicht hier, um ein Gebäude zu retten. Wir sind nicht hier, um die Schiffe zu retten. Wir sind nicht hier, um die Schöpfung zu retten. Wir sind nicht hier, um irgendwie die Gesellschaft zu retten, den Euro zu retten, die Politik zu retten. Nein, wir sind hier, um Menschen zu retten. Alle, die mit uns mitfahren, die werden gerettet. 276 Seelen. Und die sind alle gerettet worden. Die sind auf der Insel gelandet, angekommen, ob sie schwimmen konnten oder nicht. Jeder hat sich an irgendwas festgehalten. Du bist in Gott, bleib ruhig, verlier nicht die Nerven. Gerade in kritischen Momenten, verlier nicht die Nerven. Wenn du in kritischen Momenten die Nerven verlierst, machst du immer das Falsche. Bleib ruhig, schlaf mal eine Nacht drüber. Verzage nicht. Gott ist ein Gott. Wenn du in Jesu Armen bist, hast du Sicherheit und Halt. Bist geborgen. Der Gläubige lebt in einer ganz anderen Realität. In der Realität Gottes. Ich bin geboren. Und dort ist er frei, entspannt, entkrampft. Ich muss jetzt. Oh Gott, ich muss. Nein, ich darf, ich kann. Ich darf dem Herrn vertrauen. Der wird mich durchbringen. Meine Seele. Egal, auch wenn ich alles andere verliere. Das Haus und Hof und Kinder. Und Viecher, aber die Seele, meine Seele, es geht um unsere Seelen, Geschwister. Das ist, worum es eigentlich geht. Jesus sagt dir, fürchte dich nicht, lass dich nicht in Panik jagen, halte dich an mein Wort. Ich werde dich nicht verlassen, noch versäumen, dich. Jeder muss für sich selber sorgen. Wir sind in einer Zeit, in der Endzeit, sind wir in einer Phase, wo jeder für sich selbst sorgen muss. Du kannst nicht für anderen sorgen. Für deinen Mann, deine Frau, deine Kinder. Jeder muss für sich selbst sorgen. Der verlorene Sohn muss selbst sorgen, dass er nach Hause kommt. Und wie? Er muss selber finden und muss die Realität, sich der Realität stellen. Weißt du, hier bei diesem Schwein, am Schweinetrog, da ging es ihm dreckig. Und dann sagte er, ich will mich aufmachen und zu meinem Vater gehen. Er stellte sich der Herausforderung, das ist nicht mein Leben. Und wenn du weißt, das ist nicht das Leben, was du hier lebst, stell dich den Herausforderungen und komm nach Hause, zum Vater. Und er wartet schon auf dich. Der wartet schon auf dich. Weißt du? Beachte, der Vater wartet auf dich. Oft sind wir in Stürmen, in Gefahren, in Krisen, in Katastrophen, weil wir dem Herrn weggelaufen sind. Und so viele sind Gott weggelaufen aus der Schule. Nein, Papa, das mache ich nicht. Ich bin für was anderen bestimmt. Gib mir mein Erbe. Und dann hau ich ab. Weißt du, viele sind selbst für ihre Katastrophe verantwortlich. Für die Patsche, für die Sauerei, für die Schwierigkeiten, für die Probleme. Komm zur Ruhe. Sag, ich will mich aufmachen, zum Vater gehen. Und ich stelle jetzt keine Ansprüche an den Vater. Ich möchte nur ein Tagelöhner sein. So viele Christen, die kommen zum Heiland und da stellen sie große Ansprüche. Herr, mach das. Mach jenes, stell eine Forderung, nein, ich will nur ein Tagelöhner sein. Und trotzdem wird es mir dann besser gehen als dort in die Sauerei. Weißt du, der Herr erlaubt Dinge, dass wir in Stürmen, Schwierigkeiten kommen, damit wir aus diesen Stürmen rauskommen. Herr, siehst nicht, wir verzagten am Leben. Der Sturm ist da. Ich will noch
paar Kleinigkeiten euch weitergeben, was mir vielfach geholfen hat. Weißt du, die Stürme sind da, die Luft ist dünn, da wirbelt alles durcheinander, der Feind zieht alle Register. Es ist ein Überfall des Teufels oft, was wir erleben und erfahren. Und ich habe eines gelernt, was mir so viel geholfen hat. Weißt du, lange Gebete, vergiss es. Einfach, da kommen Schwierigkeiten und wenn Schwierigkeiten kommen, weißt du, was ich gelernt habe zu sagen? Na und? Na und? Na und? Na und? Verstehst du? Na und? Der Vater ist da, Gott ist noch da. Na und? Die Schwierigkeit ist da. Na und? Der Vater lebt noch, mein Gott lebt noch. Und meine Seele, mein Geist ist in seinen Händen. Na und? Ich reg mich nicht auf, wenn Dinge passieren. Jetzt bin ich langsam so alt geworden. Man muss, in der Jugend ist man ganz anders, aber im Alter ist man auch anders gelagert. Da hab ich gelernt, einfach na und zu sagen. Na und? Jesus reagiert trotzdem. Auch wenn es alles drunter und drüber geht. Na und? Er hat alles in der Hand. Er steht nur auf und sagt, Wind, pst, beruhige dich. Tob nicht so viel. Na und? Warte auf die Reaktion Jesu, was er macht. Und da bist du verblüfft. Wirst du aber nicht alles gleich dramatisieren und gleich so schlimm alles darstellen und sagen, jetzt, die Welt geht unter. Mein Gott, mein Herr. Na und? Die Welt geht nicht unter. Zumindest nicht so schnell. Und wir müssen nicht aus einer Mücke gleich einen Elefanten machen. Na und? Nicht alles gleich so dramatisieren und rennen. Leb weiter, wie bisher. Wie bisher, mach weiter. Dein Geschäft, deine Arbeit. Die Pforten der Hölle werden meine Gemeinde nicht überwältigen, sagt der Herr. Wenn das, was in deinem Leben passiert, von Gott ist, wird der Teufel nicht ausrichten können. Da beißt er sich die Zähne aus. Er ist überwunden. Die Gemeinde Jesu konnten die Lügen der Juden nicht überwältigen und überwinden. Der Herr ist gestohlen worden. Ja. Die römische katholische Kirche konnte die Gemeinde Jesu nicht überwältigen. Die haben die Ketzer verbrannt und die Hexen verbrannt und Inquisition, was sie alles gemacht haben. Die Gemeinde Jesu lebt weiter. Die Gegenreformation konnte das nicht stoppen, was der Herr Jesus angezettelt hat. Die Jesuiten konnten das nicht unterkriegen, die Bauernkriege und so weiter, die konnten das nicht verhindern. Die Sache ist dein, Herr Jesus Christus, und weil es deine Sache ist, geht sie wunderbar zu Ende. Er hat die Kontrolle. Auch nicht die Humanisten und die Freimaurer, die haben Gottes Werk nicht aufhalten können, bis heute nicht. Die können sich verschwören. Und Gott lacht ihrer, was wollt ihr, Dummköpfe, ihr Trotteln? Verstehst du, was wollt ihr? Was wollt ihr aus der ganzen Globalisierung? Weißt du, warum jetzt die Leute um Deutschland herum so nervös sind und weil die Merkel noch keine Regierung zusammengebracht hat? Jetzt sehen sie, die Züge gleiten denen aus den Händen. Das ist alles. Jetzt muss man ganz schnell eine stabile Regierung. Deutschland braucht eine stabile Regierung. Nö, wer sagt es? Weißt du, der Kapitalismus, der Materialismus wird die Gemeinde Jesu nicht überwältigen, genauso wenig wie der Kommunismus die Gemeinde Jesu überwältigen konnte. Weißt du, das Tolle, was ich gar nicht fassen kann, ich kann es nicht fassen. Russland, so ein atheistisches Land, ich habe so viel Bibel nach Russland und in den Ostblock transportiert, verstehst? Und inzwischen ist Russland gläubiger wie ganz Amerika zusammen mit Deutschland. Der Putin geht in die Kirche und so weiter. Die sind gläubiger und Religion steht ganz hoch oben. Nicht mehr Lenin, Marx und Engels. In aller Liebe, verstehst du? Nur noch ein paar Stalinisten, die noch nicht kapiert haben, dass die Welt weitergegangen ist. Aber diese ganze Kommunisten, wo sind die alle? Ich werde nie vergessen, wir haben irgendwo im Uralgebiet, irgendwo waren wir unterwegs, damals noch Gorbatschow war an der Macht, also Kommunismus war noch installiert, und wir schnell ausgestiegen, da waren ein paar Leute und wir haben schnell eine Freiversammlung gemacht und ein paar Bibeln, ein paar Neue Testamente, Untergrundchristen. Ich war bei den Untergrundchristen schnell verteilt und so weiter. Und was ich dort erlebt habe, das erlebe ich hier nicht. Wenn ich hier Freiversammlung mache, da musst du betteln, bitte nehmen Sie einen Traktaten. Die haben die
Traktate und alles, was wir ihnen gegeben haben, genommen, angeguckt, gelesen. Und ich werde nie vergessen, da sah ich einen Polizisten, dem geben wir auch ein neues Testament, der küsst es und steckt schnell ein und guckt, ob es jemand gesehen hat. Verstehst? Einfach der Hunger. Je mehr man verbietet, desto hungriger werden die Menschen. Also deshalb, ich habe keine Angst vor Verfolgung oder was weiß ich alles. Weißt, Jesus ist stärker. Jesus überwindet all diese Mächte. Er steht auf. Wer ist das? Weißt du, bei Gott gilt immer noch das Gleiche. Ein Rest wird immer noch übrig bleiben. Ein Rest. Wie beim Elia. Da kommt dieser Obadja und sagt zum Elia, also hört, er soll zum Ahab gehen. Ja, da sind gar keine Leute mehr da. Dann sagt Elia, fürchte dich nicht, Obadja. Gott hat zu mir gesagt, in diesem Land sind noch 7000 Menschen, die ihre Knie vor dem Götzen Baal noch nicht gebeugt haben. Immer ein Rest. Bleib ruhig. Verlier nicht die Nerven. Und irgendwo ist eine Witwe, irgendwo gibt es Baraben, die dich versorgen. Sei nicht so kleinkariert. Gerade nicht in Panik. Wenn du in Strudel mal kommst, in Stürmen oder Erschütterungen, die Gott zulässt, die lässt er uns zu. Die gehören zum Leben dazu. Sonst kann sich unser Leben nicht verwirklichen. Ich weiß nicht, ob du schon mal in Biologieunterricht warst. Viele schlafen, aber ich war in der Biologieunterricht. Und da oft mit den Bakterien, wir haben auch experimentiert. Wenn du die irgendwo infiltriert hast, plötzlich die kämpfen, die setzen sich durch. Die verwirklichen sich. Und genauso ist das Gute, das wirklich, das Echte, das Starke, das Gesunde, das Geistliche, das verwirklicht sich. Setzt sich durch. Dass du hier bist heute, dass du hier bist, verdankst du dem gesunden, starken Sperma deines Vaters. Verstehst du? Das sind tausende, Millionen von Spermen sind auf das Ei deiner Mutter gesprungen. Aber der Stärkste hat sie durchgesetzt. Und das bist du geworden. Verstehst du das Wunderbare? Die Natur ist stark genug, glaub mir das. Das, was von Gott ist, das setzt sich durch. Und deshalb, sie durchsetzen. Ja, na und? Mach weiter. Gott lässt das Klima so geschehen, dass die Leute durchdrehen, was soll man machen und so weiter. Und Gott lässt zu, dass die Strukturen zusammenbrechen, dass nichts mehr weitergeht und so weiter. Dass die Menschen sagen, ich weiß gar nicht, da muss was Komisches sein, so Wetterleuchten, wie wir hier hinten im Bild haben. Irgendetwas Merkwürdiges, Eigenartiges, Unerklärliches. Hast du sowas noch nie gegeben, noch nie gesehen, aber das ist da. Gott lässt Dinge zu. Und der Mensch steht da, ohnmächtig, schwach und elend. Und Gott lässt die Dinge laufen. Bleib ruhig, ganz still. Warte ab. Und in der Bibel heißt es, durch Stilles sein werdet ihr stark. Und wenn wir stille werden, fängt an, Gott zu arbeiten auf seine Art und Weise. Der gottlose Mensch wird nervös. Was machen wir? Nein, Gott sagt jetzt, sei ruhig. Ich werde für meine Gemeinde, und das ist das Schöne dabei, liest mal die Offenbarung, das ist Happy End. Das ist eine schöne Geschichte, auch wenn es Katastrophen und Gerichte und der Teufel und den Antichristen und was weiß ich noch alles gibt. Aber du liest in der Offenbarung, dass der Herr die Seinen bewahren wird in einem Felsspalt, dass sogar die Erde die Frau und das Kindlein beschützt und bewahrt. Weißt du, die Natur, die Erde, die werden bewahren. Hab keine Angst. Gott ist noch der Herr der Naturgesetze. Er hat alles in seiner Hand. Gott erlaubt, dass die Dinge passieren, dass die Dinge so kommen, wie sie gekommen sind, um die Menschen zu strafen und zu züchtigen, die Gott nicht gehorchen. Aber alle, die ihm gehorchen, die errettet er. Die bringt er irgendwie durch. Aber du musst wissen, dass du ihm gehorchst. Wenn ich an die Juden denke, die Juden im Mittelalter da, um 1300, 1400, 1500, die wurden immer bedroht, beschimpft, Brunnenvergifter und was weiß ich, was sie alles waren. Und in dieser Zeit war Pest. Fast ein Drittel Europas wurde ausgerottet. Ganz Europa. Bei den Juden nicht. Und dann hat man ihnen gesagt, ja, die haben die Brunnen vergiftet. Aber die haben die Brunnen nicht vergiftet, sondern das Geheimnis war, sie lebten koscher, so auf ihre Art. Verstehst du? Sie lebten koscher. Und weil sie koscher lebten, haben sie sich nicht angesteckt oder Reinheitsgesetze, die Hände waschen.
Und erst jetzt hier in der Neuzeit hat man, als die Kindersterblichkeit so groß war und so weiter, haben hier die Mediziner im Charité entdeckt, fließendes Wasser nehmen, um Hände zu waschen, dann hört die Kindersterblichkeit auf. Ein jüdischer Arzt hat es entdeckt. Wieder das, was die Juden gewusst haben, durch Sinai, durch Gottes Vorschriften, was Gott gesagt hat, Reinheit. Aber die sind die Brunnenvergifter, die sind bösen Menschen. Und ich sage dir ein Geheimnis, lebe nach den Gesetzen Gottes, nach den Gesetzen der Reinheit. Besudle dich nicht mit negativen Dingen, mit Menschen, die nichts taugen. Verstehst du, mit den ganzen Ratten, mit dem ganzen Geschmeiß. Die Ratten haben nämlich die Pest nach Europa gebracht, über Marseille. Gott hat gezeigt, Reinheit, Sauberkeit. Das ist, was einen bewahrt. Und zwar auch geistliche Reinheit. Nicht jeden Dreck lesen, nicht jeden Schmutz angucken, nicht überall dabei gewesen zu sein. Der Gerechte wird leben. So steht es in der Bibel. Die Patriarchen. Natürlich, auch die Gerechten kamen in die Not hinein. Auch die Gerechten haben Schwierigkeiten gehabt. Auch die Gerechten haben Probleme bekommen. Eine Hungersnot oder eine Dürre oder ein Krieg. Auch Gläubige geraten in Schwierigkeiten. Wenn Gott für dich sorgt, dann kannst du sagen, er hat zugelassen und er bringt mich auch durch. Es ist von selbst gekommen und es wird auch von selbst wieder weggehen. Glaub mir das. Vertraue Gott. Arbeite mit ihm zusammen. Lebe gesund. Lebe gesund. Schluck nicht alles. Und hadere nicht mit deinem Schicksal. Weißt du, nicht nur äußere Gesundheit ist wichtig, sondern auch die innere Gesundheit. Dass du nicht jeden Mist glaubst und dass du dich nicht ärgerst und nicht schlimmer wie irgendein Virus, ein Bacillus, das ist der Ärger. Ärger dich nicht. Ärger dich nicht über die Gottlosen. Ärger dich nicht über die Politiker. Ärger dich nicht über die Pfaffen. Ärger dich nicht über Christen, wer es auch immer ist, deine Brüder, deine Schwestern, das, was sie dir angetan und angefügt und zugefügt haben. Guck mal, was war mit Josef? Erst als er den Ärger aufgegeben hat, nicht mehr nachgetragen hat, begann er, ein Segen zu sein. Und sein Leben wurde verändert. Als die Hungersnot über Ägypten kam, hat Gott sich einen Josef erwählt. Manchmal verstehen wir Gottes Wege nicht. Wieso, warum sitze ich hier in Ägypten? Was soll ich denn da? Josef wird sich oft gefragt haben in den 20 Jahren, was soll ich hier? Na und? Ohne Josef hätte die damalige Welt nicht überlebt. Da war eine große Naturkatastrophe, irgendwo ein Kometeneinschlag oder was auch immer. Das hat nicht überlebt, dieses 7 mageren Jahre. Aber vorher hat Gott einen Josef beauftragt, bau Silos, sammle das Getreide ein, mach was. Und du weißt gar nicht manchmal, warum und wo du bist, weswegen du da bist. Gläubige Menschen sind die Ursache, dass die Welt immer noch existiert. Glaub ihr das? Die Welt verdankt den Gläubigen, den echten Christen, dass sie noch lebt, dass die Welt noch nicht untergegangen ist. Um der Auserwählten, sagt der Herr, will ich die Zeit verkürzen. Um der Auserwählten willen. Wegen dir lebt die Welt noch. Dass, wenn du da bist, weil du da betest, weil du die Menschen segnest, weil du ja, in Ruhe mit dem Herrn redest als Priester. Leb gottesfürchtig und führe dein Leben unerschütterlich vor dem Herrn. Dein Glaube rettet dich und die anderen. Dich und die anderen, so wie beim Paulus. Ihn und die anderen, alle, die mit ihm mitfahren. Wenn der Gerechteste eines Glaubens leben wird, dann wird auch sein Umfeld überleben. Was soll ich machen, wenn, verstehst du, mit meinem Umfeld? Denn Gott will mich nicht nur allein retten, sondern alle, die ihm gehorchen. Und alle, die mit diesem Gläubigen was zu tun haben. Denn ich muss ja irgendwie handeln, irgendwie arbeiten und so weiter. Gerade nicht in Panik. Gott rettet dich und deine Nachbarn. Und wenn es dir gut geht, geht es auch deinen Nachbarn gut. Nur nebenbei. So bist du auch für deine ganze Umgebung ein Segen. Und die profitieren auch von dir. Sie werden Nutzen und Vorteil von dir ziehen. Und wenn du Brot zu essen hast, dann wirst du denen auch was abgeben. Nebenbei. Du sollst ein Segen für deine Umwelt und deine Umgebung sein. Deshalb sind wir da. Lebe ruhig. Menschen werden von dir angesteckt werden. Von der Gesundheit. Von der Furchtlosigkeit. Von deiner Standfestigkeit, deiner Stabilität, deiner Sicherheit, deinem Frieden. Lebe gesund und du wirst die Kranke
Kranken heilen. Die werden schon sich an dir hochrappeln und sich aufraffen. Gerade nicht in Panik, wenn du negative Nachrichten hörst. Och, na und? Na und? Na und? In Russland hat es mir so schön gefallen, wenn ich so mit Dingen, politische Sachen irgendwo erzählt habe, mit denen gesprochen habe, vor allem in der Untergrundkirche, was sie gesagt haben: Ach Bruder, Moskau ist so weit weg. Moskau ist so weit weg. Lass doch die machen, was sie wollen. Moskau ist so weit weg, also die Regierung ist so weit weg. Es ist nicht so wie bei uns in Berlin, dass die Regierung um die Ecke ist. Moskau ist ganz weit weg. Reg dich nicht so auf, wenn du mal was nicht verstehst. Wenn du mal keinen Durchblick hast. Nimm das nicht gleich zu Herzen. Mein Gott, was ist denn das? Lern nicht. Lies Psalm 91. Gott will dich bewahren. Du bist der Schirm des Allerhöchsten. Der echte Glaube und das Gebet hat eine positive Auswirkung auf deine ganze Gesundheit, deine Krankheit, deine Leiden, deine Schmerzen. Verzweifle nicht, wenn die Dinge nicht so laufen, wie du das gerade vorgestellt hast. Erkenne die Zusammenhänge, warum, weshalb diese Dinge so und so sind. Und sehe eine tiefere Absicht Gottes. Gott will etwas mit dir erreichen. Ja, wo, ihr Kleingläubigen. Weißt du, du musst aufhören, ein Kleingläubiger zu sein. Ein Großgläubiger. Ja, einer, der Großes vom Herrn erwartet. Die, die auf den Herrn harren, kriegen neue Kraft. Kinder Gottes funktionieren anders als die Weltmenschen. Und die Halberlösten oder Dreiviertelerlösten, die 95% Erlösten, sie funktionieren ganz anders. Und nur, da ist kalt, ich kann nicht in den Gottesdienst kommen, da ist Unwetter. Weißt du, wenn du echte Christen anguckst, die sind durch dick und dünn gelaufen, in Schneegestöber. Wenn du irgendwo hinkommen willst, kommst du hin. Die meisten kommen nur nicht hin, weil sie nicht wollen. Kommst du hin. Die meisten kommen nur nicht

die können Krisen bewältigen und die werden Krisen bewältigen. Und wenn sie das nicht mehr können, nicht mehr schaffen, Gott wird sie tragen. Der Herr wird sie tragen. Die Natur wird sie tragen. Guck mal, Jesus kommt auf dem Wasser, mittendrin im Sturm. Ein Geist, ein Gespenst. Nein, der Herr war es. Psalm 23. Also, ich möchte dich einfach einladen, lies die Bibel doppelseitig. Von vorn und von hinten. Vorwärts, Vorderseite und Rückseite. Denn das meiste, was in der Bibel drin steht, das meiste, was in der Bibel drin steht, ist nicht wie hier. Der Herr ist mein Hirte und mir wird nichts mangeln. Das gilt. Das können nicht alle Christen, das können nicht alle Gläubige sagen, das kann ich auch nicht sagen. Für alle Bereiche meines Lebens, mir fehlt noch so viel, noch so viel. Mir wird nichts mangeln. Aber weißt du, das meiste vom Psalm 23, das meiste ist fürs Jenseits bestimmt. Ausschließlich fürs Jenseits fast. Ja. Dort wird versprochen, das, was hier unerreichbar ist, nicht machbar. Schon allein der Satz, mir wird nichts mangeln. Dort wird im Angesicht deiner Feinde der Tisch gedeckt. Dort, hier fehlt es doch mannigfaltig, sei doch ganz ehrlich, übertreib das nicht. Der wahre Glaube hat eine therapeutische Wirkung. Weißt du, wir leben von der Auferstehung, von der Gnade Gottes, was kein Auge gesehen hat, was kein Ohr gehört hat, was kein Herz geglaubt hat. Das hat Gott denen bereitet, die ihn lieben. Alle rettet er, aber die ihm gehorchen, die haben eine ganz andere Lebensqualität. Hab Glauben an Jesus. Gerade nicht in Panik, egal was dir zustößt und passiert. Der Glaube an Jesus ist, was dir hilft, das Leben zu bewältigen, durch die Krisen zu bewältigen. Der Heilige Geist löst und aktiviert all diese Bewältigungsmechanismen in uns. Mit ihm schaffe ich, mit meinem Gott springe ich über die Mauern. Mit meinem Gott. Weißt du, mit der Hilfe des Heiligen Geistes bewältigst du deine Depression, deine negativen Erlebnisse, deine Verwundungen, deine Verletzungen. Also so vieles haben wir uns eingeredet und eingebildet. Und der Teufel redet uns noch zu und sagt, ja, das stimmt, das ist noch schlimmer, als du sagst. Mit Gottes Hilfe, mit der Hilfe des Heiligen Geistes bewältigst du die traumatischen Erlebnisse, diese Schockerlebnisse. Der Heilige Geist zeigt dir, wie du im Namen Jesu alle menschlichen Verfehlungen vergeben kannst, großzügig. Boah, vergessen wir es. Vater, vergib ihnen, die sind alles Dummköpfe. Entschuldigung, verstehst du, sind alles nur, die haben gar keine Ahnung vom Leben. Die sind noch nie drin gewesen. Weißt du, mit der Hilfe des Heiligen Geistes verarbeiten wir alle möglichen Schwierigkeiten, alle Zwänge. Und selbst wenn die da reinkommen, weißt du, es geht nichts mehr. Aber der Herr geht noch. Der Herr funktioniert noch. Und der Herr hat den Tod überwunden. Mit seiner Hilfe. Und ob ich schon wanderte im finstern Tal, fürchte ich kein Unglück. Denn der Herr ist bei mir. Sein Stab und Stecken trösten mich. Und ich kann überall und in jeder Situation einfach mich auf den Herrn verlassen. Mach so, wie dir Mitfahrer der Afrikanerin geraten hat. Frau, leg die Last ab. Nein, ich bin schon so froh, dass er mich mitgenommen hat. Und dann trägt sie ihre Last noch weiter. Leg die Kopflast ab. Weißt du, was das bedeutet? Leg dein ganzes Denken ab. Lass es im Karren. Da ist noch Platz genug für diese Kopflast. Und so, wir sind so kopflastig wie diese Afrikanerin. Du musst die Last nicht tragen. Der Herr hat es getragen und der Herr trägt es. Und das Auto ist stark genug. Die Maschine ist stark genug. Gott liebt dich. Brutto. Halleluja. Und nicht nur netto. Und nur nicht irgendwie ein paar Kleinigkeiten. Nein, gib dich nicht auf und mach weiter. Bleib ruhig und gelassen. Himmlischer Vater, ich danke dir, dass du uns Ruhe schenkst. Ruhe, die die Welt nicht geben kann. Frieden, die die Welt nicht geben kann. Freude, die die Welt nicht geben kann. Ich danke dir, Herr Jesus, dass du dieses Übernatürliche uns schenkst, das hier nicht in dieser Welt zu haben ist und nirgendwo erworben und erstanden werden kann. Das gibst du den Deinen. Und lieber Heiland, ich bitte jetzt für Gottes Kinder, für Geschwister, Herr, mach ihr Leben federleicht. Dass sie federleicht werden, dass sie alles nicht so krumm und schief und gleich so beleidigend nehmen und gleich so dramatisch nehmen alles. Nein, dass sie einfach dir die Dinge, die

0: schwierigen Dinge, die komplizierten Dinge dir überlassen und sagen, der Vater macht es, der Vater macht es, mein Vater hat Brot die Fülle, mein Gott ist stark genug, mein Gott ist mächtig genug, er kann es und er wird es tun und er wird die Seinen nicht verlassen. Und die Bibel sagt, ich sah noch nie einen Gerechten nach Brot betteln, nach Stärke, nach Kraft, nach Gesundheit. Herr, wir vertrauen dir und wir sind sicher in deine Armen. Halleluja, Lob und Dank. Anbetung sei dir, Jesus. Amen.
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Jesus, deine Vergebung kennt keine Grenzen. Dafür danken wir dir. Bei dir wollen wir bleiben. Dir wollen wir folgen. Wir wollen keine anderen Götter und Herren neben dir haben.

Und es wird gepredigt werden, das Evangelium vom Reich in der ganzen Welt zu einem Zeugnis über alle Völker, und dann wird das Ende kommen.

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1: Ich ermahne euch nun, liebe Brüder, durch die Barmherzigkeit Gottes, dass ihr eure Leiber gebe zum Opfer, das da lebendig, heilig und Gott wohlgefällig sei. Das sei euer vernünftiger Gottesdienst. Und stellet euch nicht dieser Welt gleich, sondern verändert euch durch Erneuerung eures Sinnes, auf dass ihr prüfen möget, was Gottes Wille ist, nämlich das Gute und Wohlgefällige und Vollkommene. Denn ich sage durch die Gnade, die mir gegeben ist, jedermann unter euch, dass niemand höher von sich halte, als sich's gebührt zu halten, sondern dass er von sich mäßig halte, ein jeglicher, wie Gott ausgeteilt hat das Maß des Glaubens. Denn gleicherweise, wie wir an einem Leibe viele Glieder haben, aber nicht alle Glieder einerlei Geschäft haben, so sind wir viele ein Leib in Christus, aber untereinander ist einer des andern Glied und haben mancherlei Gaben nach der Gnade, die uns gegeben ist. Hat jemand Weissagung, so sei sie dem Glauben gemäß. Hat jemand ein Amt, so warte er des Amtes. Lehrt jemand, so warte er der Lehre. Ermahnt jemand, so warte er des Ermahnens. Gibt jemand, so gebe er mit lauterem Sinn. Regiert jemand, so sei er sorgfältig. Übt jemand Barmherzigkeit, so tue er's mit Lust. Die Liebe sei ohne Falsch. Hasset das Arge, hanget dem Guten an. Die brüderliche Liebe untereinander sei herzlich, einer komme dem andern mit Ehrerbietung zuvor. Seid nicht träge in dem, was ihr tun sollt, seid brennend im Geist, dienet dem Herrn. Seid fröhlich in Hoffnung, geduldig in Trübsal, haltet an am Gebet. Nehmet euch der Nöte der Heiligen an, herberget gerne. Segnet, die euch verfolgen, segnet und fluchet nicht. Freuet euch mit den Fröhlichen und weinet mit den Weinenden. Habt einerlei Sinn untereinander. Trachtet nicht nach hohen Dingen, sondern haltet euch herunter zu den Geringen. Haltet euch nicht selbst für klug. Vergeltet niemand Böses mit Bösem. Befleißiget euch der Ehrbarkeit gegen jedermann. Ist es möglich, so viel an euch ist, so habt mit allen Menschen Frieden. Rächet euch selber nicht, meine Lieben, sondern gebet Raum dem Zorn Gottes, denn es steht geschrieben, die Rache ist mein, ich will vergelten, spricht der Herr.

Vielmehr, wenn deinen Feind hungert, so speise ihn, dürstet ihn, so tränke ihn. Wenn du das tust, so wirst du feurige Kohlen auf sein Haupt sammeln. Lass dich nicht vom Bösen überwinden, sondern überwinde das Böse mit Gutem. Jedermann sei untertan der Obrigkeit, die Gewalt über ihn hat. Denn es ist keine Obrigkeit ohne von Gott. Wo aber Obrigkeit ist, die ist von Gott verordnet. Wer sich nun der Obrigkeit widersetzt, der widerstrebt Gottes Ordnung. Die aber widerstreben, werden über sich ein Urteil empfangen. Denn die Gewalt haben, sind nicht bei den guten Werken, sondern bei den bösen zu fürchten. Willst du dich aber nicht fürchten vor der Obrigkeit, so tue Gutes, so wirst du Lob von ihr haben. Denn sie ist Gottes Dienerin dir zu gut. Tust du aber Böses, so fürchte dich, denn sie trägt das Schwert nicht umsonst. Sie ist Gottes Dienerin, eine Rächerin zur Strafe über den, der Böses tut. Darum ist's Not, untertan zu sein, nicht allein um der Strafe willen, sondern auch um des Gewissens willen. Derhalben gebet ihr ja auch Steuer, denn sie sind Gottes Diener, auf solchen Dienst beständig bedacht. So gebet nun jedermann, was ihr schuldig seid. Steuer, dem die Steuer gebührt, Zoll, dem der Zoll gebührt, Furcht, dem die Furcht gebührt, Ehre, dem die Ehre gebührt. Seid niemand etwas schuldig, außer dass ihr euch untereinander liebet. Denn wer den andern liebt, der hat das Gesetz erfüllt. Denn was da gesagt ist, du sollst nicht Ehe brechen, du sollst nicht töten, du sollst nicht stehlen, dich soll nichts gelüsten, und was noch mehr geboten ist, das wird in diesem Wort zusammengefasst. Du sollst deinen Nächsten lieben wie dich selbst. Die Liebe tut dem Nächsten nichts Böses. So ist nun die Liebe des Gesetzes Erfüllung. Und das tut, weil ihr die Zeit wisset, nämlich, dass die Stunde da ist, aufzustehen vom Schlaf, denn unser Heil ist jetzt näher, als da wir gläubig wurden. Die Nacht ist vorgerückt, der Tag aber nahe herbeigekommen. So lasset uns ablegen die Werke der Finsternis und anlegen die Waffen des Lichtes. Lasset uns ehrbar wandeln als am Tage, nicht in Fressen und Saufen, nicht in Wollust und Unzucht, nicht in Hader und Neid, sondern ziehet an den Herrn Jesus Christus und wartet des Leibes nicht so, dass ihr seinen Begierden verfallet. Des Schwachen im Glauben nehmt euch an und verwirret die Gewissen nicht. Einer glaubt, er dürfe alles essen, wer aber schwach ist, der isset kein Fleisch. Wer isset, der verachte den nicht, der da nicht isset. Und wer nicht isset, der richte den nicht, der da isset. Denn Gott hat ihn angenommen. Wer bist du, dass du einen fremden Knecht richtest? Er steht oder fällt seinem Herrn. Er wird aber stehen bleiben, denn der Herr kann ihn wohl aufrecht halten. Einer hält einen Tag höher als den andern, der andere aber hält alle Tage gleich. Ein jeglicher sei in seiner Meinung gewiss. Wer auf die Tage hält, der tut's dem Herrn. Und wer isset, der isset dem Herrn, denn er dankt Gott dabei. Und wer nicht isset, der isset dem Herrn nicht und dankt Gott auch. Denn unser keiner lebt sich selber, und keiner stirbt sich selber. Leben wir, so leben wir dem Herrn. Sterben wir, so sterben wir dem Herrn. Darum, wir leben oder sterben,
so sind wir des Herrn. Denn dazu ist Christus gestorben und wieder lebendig geworden, dass er über Tote und Lebendige Herr sei. Du aber, was richtest du deinen Bruder? Oder du anderer, was verachtest du deinen Bruder? Wir werden alle vor dem Richterstuhl Gottes dargestellt werden, denn es steht geschrieben, so wahr ich lebe, spricht der Herr, mir sollen sich alle Knie beugen und alle Zungen sollen Gott bekennen. So wird nun ein jeglicher für sich selbst Gott Rechenschaft geben. Darum lasset uns nicht mehr einer den anderen richten, sondern richtet vielmehr darauf euren Sinn, dass niemand seinem Bruder einen Anstoß oder Ärgernis bereite. Ich weiß und bin's gewiss in dem Herrn Jesus, dass nichts unrein ist an sich selbst. Nur dem, der es für unrein hält, dem ist's unrein. Wenn aber dein Bruder um deiner Speise willen betrübt wird, so wandelst du schon nicht nach der Liebe. Bringe den nicht durch deine Speise ins Verderben, um welches Willen Christus gestorben ist. Darum schaffet, dass nicht verlästert werde, was ihr Gutes habt. Denn das Reich Gottes ist nicht Essen und Trinken, sondern Gerechtigkeit und Friede und Freude in dem Heiligen Geist. Wer darin Christus dient, der ist Gott gefällig und den Menschen wert. Darum lasset uns dem nachstreben, was zum Frieden dient und zur Auferbauung untereinander. Zerstöre nicht um der Speise willen Gottes Werk. Es ist zwar alles rein, aber es ist nicht gut für den, der es isset mit schlechtem Gewissen. Es ist besser, du issest kein Fleisch und trinkest keinen Wein und tust nichts, daran sich dein Bruder stößt. Den Glauben, den du hast, behalte bei dir selbst vor Gott. Selig ist, der sich selbst kein Gewissen macht bei dem, was er für recht hält. Wer aber dabei zweifelt und isset doch, der ist gerichtet. Denn es geht nicht aus dem Glauben. Was aber nicht aus dem Glauben geht, das ist Sünde. Wir aber, die wir stark sind, sollen der Schwachen Unvermögen tragen und nicht uns selber zu gefallen leben. Es lebe ein jeglicher unter uns so, dass er seinem Nächsten gefalle zum Guten, zur Auferbauung. Denn auch Christus hat nicht sich selber zu gefallen gelebt, sondern, wie geschrieben steht, die Schmähungen derer, die dich schmähen, sind auf mich gefallen. Denn was zuvor geschrieben ist, das ist uns zur Lehre geschrieben, auf dass wir durch Geduld und den Trost der Schrift die Hoffnung festhalten. Der Gott aber der Geduld und des Trostes gebe euch, dass ihr einträchtig gesinnt seid untereinander nach Jesus Christus, auf dass ihr einmütig mit einem Munde lobet Gott, den Vater unseres Herrn Jesus Christus. Darum nehmet einander an, gleich wie uns Christus hat angenommen zu Gottes Lob. Denn ich sage, Christus ist ein Diener geworden der Juden, um der Wahrhaftigkeit Gottes willen zu bestätigen die Verheißungen, die den Vätern gegeben sind. Die Heiden aber sollen Gott loben, um der Barmherzigkeit willen, wie geschrieben steht. Darum will ich dich loben unter den Heiden und deinem Namen singen. Und abermals heißt es, freuet euch, ihr Heiden, mit seinem Volk. Und abermals, lobet den Herrn, alle Heiden, und preiset ihn, alle Völker. Und abermals spricht Jesaja, es wird kommen die Wurzel Jesse, und der aufstehen wird, zu herrschen über die Heiden. Auf den werden die Heiden hoffen. Der Gott aber der Hoffnung erfülle euch mit aller Freude und Frieden im Glauben,
dass ihr völlige Hoffnung habet durch die Kraft des Heiligen Geistes. Ich weiß aber selbst gar wohl von euch, liebe Brüder, dass ihr selber voll guten Sinnes seid, erfüllt mit aller Erkenntnis, dass ihr euch untereinander könnet ermahnen. Ich habe es aber dennoch gewagt und euch manches geschrieben, euch zu erinnern Kraft der Gnade, die mir von Gott gegeben ist, dass ich soll sein ein Diener Christi Jesu unter den Heiden, priesterlich zu warten des Evangeliums Gottes, auf dass die Heiden ein Opfer werden, Gott angenehm, geheiligt durch den Heiligen Geist. Nun kann ich mich rühmen in Christus Jesus vor Gott. Denn ich wollte nicht wagen, von etwas zu reden, das Christus nicht durch mich gewirkt hat, um die Heiden zum Gehorsam zu bringen durch Wort und Werk, durch Kraft der Zeichen und Wunder und durch Kraft des Geistes, so dass ich von Jerusalem an und umher bis Illyrien das Evangelium Christi voll ausgerichtet habe. Dabei aber habe ich sonderlich meine Ehre darein gesetzt, das Evangelium zu predigen, wo Christi Namen nicht bekannt war, auf dass ich nicht auf einen fremden Grund baute, sondern ich habe getan, wie geschrieben steht, welchen nicht ist von ihm verkündigt, die sollen's sehen, und welche nicht gehört haben, sollen's verstehen. Das ist auch die Ursache, warum ich so vielmal bin verhindert worden, zu euch zu kommen. Nun ich aber nicht mehr Raum habe in diesen Ländern, habe aber Verlangen, zu euch zu kommen, von vielen Jahren her, so will ich zu euch kommen, wenn ich reisen werde nach Spanien. Denn ich hoffe, dass ich bei euch durchreisen und euch sehen werde und von euch dorthin geleitet werden möge, doch so, dass ich zuvor mich ein wenig an euch erquicke. Jetzt aber fahre ich hin nach Jerusalem, den Heiligen zu Dienst. Denn die aus Mazedonien und Achaia haben willig eine gemeinsame Gabe zusammengelegt für die Armen unter den Heiligen zu Jerusalem. Sie haben's willig getan und sind auch ihre Schuldner. Denn so die Heiden sind ihrer geistlichen Güter teilhaftig geworden, ist's billig, dass sie ihnen auch in leiblichen Gütern Dienst erweisen. Wenn ich nun solches ausgerichtet und ihnen diesen Ertrag treulich überantwortet habe, will ich von euch aus nach Spanien ziehen. Ich weiß aber, wenn ich zu euch komme, dass ich mit dem vollen Segen Christi kommen werde. Ich ermahne euch aber, liebe Brüder, durch unseren Herrn Jesus Christus und durch die Liebe des Geistes, dass ihr mir helfet, kämpfen mit Beten für mich zu Gott, damit ich errettet werde von den Ungläubigen in Judäa und mein Dienst, den ich für Jerusalem tue, angenehm werde den Heiligen, auf dass ich mit Freuden zu euch komme durch den Willen Gottes und mich mit euch erquicke. Der Gott aber des Friedens sei mit euch allen. Amen.

Dafür halte uns jedermann für Christi Diener und Haushalter über Gottes Geheimnisse. Nun sucht man nicht mehr an den Haushaltern, als dass sie treu erfunden werden. Mir aber ist's ein geringes, dass ich von euch gerichtet werde oder von einem menschlichen Tage. Auch richte ich mich selbst nicht. Ich bin mir nichts bewusst, aber darin bin ich nicht gerechtfertigt. Der Herr ist's aber, der mich richtet. Darum richtet nicht vor der Zeit, bis der Herr kommt, welcher wird ans Licht bringen, auch was im Finstern verborgen ist, und wird das Trachten der Herzen offenbar machen. Alsdann wird einem jeglichen von Gott sein Lob widerfahren. Solches aber, liebe Brüder, habe ich auf mich und Apollos gedeutet um euretwillen, damit ihr an uns lernet, was das heißt, nicht über das hinaus, was geschrieben steht, auf dass sich nicht einer wider den anderen um jemandes Willen aufblase. Denn wer gibt dir einen Vorzug? Was hast du, das du nicht empfangen hast? Wenn du es aber empfangen hast, was rühmest du dich denn, als hättest du es nicht empfangen? Ihr seid schon satt geworden. Ihr seid schon reich geworden. Ihr herrschet ohne uns. Ja, wollte Gott, ihr herrschtet, auf dass auch wir mit euch herrschen möchten. Denn mich dünkt, Gott habe uns Apostel als die Allergeringsten dargestellt, wie dem Tode übergeben. Denn wir sind ein Schauspiel geworden der Welt und den Engeln und den Menschen. Wir sind Narren um Christi willen. Ihr aber seid klug in Christus, wir schwach, ihr aber stark, ihr herrlich, wir aber verachtet. Bis auf diese Stunde leiden wir Hunger und Durst und Blöße und werden geschlagen und haben keine sichere Stätte und arbeiten und wirken mit unseren eigenen Händen. Man schilt uns, so segnen wir. Man verfolgt uns, so dulden wir es. Man lästert uns, so reden wir freundlich. Wir sind geworden wie der Abschaum der Welt, jedermanns Kehricht, bis heute. Nicht schreibe ich solches, dass ich euch beschäme, sondern ich vermahne euch als meine lieben Kinder. Denn ob ihr gleich 10.000 Zuchtmeister hättet in Christus, so habt ihr doch nicht viele Väter. Denn ich habe euch gezeugt in Christus Jesus durchs Evangelium. Darum ermahne ich euch, seid meine Nachfolger. Aus derselben Ursache habe ich Timotheus zu euch gesandt, welcher ist mein lieber und getreuer Sohn in dem Herrn, dass er euch erinnere an meine Wege, die in Christus Jesus sind, wie ich sie an allen Enden, in allen Gemeinden lehre. Es blähen sich etliche auf, als würde ich nicht zu euch kommen. Ich werde aber gar bald zu euch kommen, so der Herr will, und kennenlernen nicht die Worte der Aufgeblasenen, sondern ihre Kraft. Denn das Reich Gottes steht nicht in Worten, sondern in Kraft. Was wollt ihr? Soll ich mit der Rute zu euch kommen oder mit Liebe und sanftmütigem Geist? Überdies geht die Rede, dass Unzucht unter euch ist. Und zwar eine solche Unzucht, von der auch die Heiden nicht zu sagen wissen, dass einer seines Vaters Frau habe. Und ihr seid aufgeblasen und habt nicht viel mehr Leid getragen, auf das der diese Tat begangen hat, aus eurer Mitte hinweggetan würde? Ich zwar, der ich mit dem Leibe nicht da bin, doch mit dem Geist, habe schon, als sei ich gegenwärtig, beschlossen über den, der solches getan hat, wenn ihr versammelt seid im Namen des Herrn Jesus und mein Geist samt der Kraft unseres Herrn Jesus bei euch ist, wollen wir diesen Menschen übergeben dem Satan zum Verderben des Fleisches,
auf dass der Geist gerettet werde am Tage des Herrn. Euer Ruhm ist nicht fein. Wisset ihr nicht, dass ein wenig Sauerteig den ganzen Teig versäuert? Darum feget den alten Sauerteig aus, auf dass ihr ein neuer Teig seid, wie ihr ja ungesäuert seid. Denn auch wir haben ein Osterlamm, das ist Christus, für uns geopfert. Darum lasset uns Ostern halten, nicht im alten Sauerteig, auch nicht im Sauerteig der Bosheit und Argheit, sondern im Süßteig der Lauterkeit und der Wahrheit. Ich habe euch geschrieben in dem Briefe, dass ihr nichts sollt zu schaffen haben mit den Unzüchtigen. Das meine ich nicht insgemein von den Unzüchtigen in dieser Welt, oder den Geizigen, oder Räubern, oder Götzendienern, sonst müsstet ihr ja die Welt räumen. Vielmehr schrieb ich euch, ihr sollt nicht mit einem zu schaffen haben, der sich lässt einen Bruder nennen und ist ein Unzüchtiger oder ein Geiziger oder ein Götzendiener oder ein Lästerer oder ein Trunkenbold oder ein Räuber. Mit dem sollt ihr auch nicht essen. Denn was gehen mich die draußen an, dass ich sie sollte richten? Habt ihr nicht, die drinnen sind, zu richten? Gott aber wird die draußen sind richten. Tut ihr selbst von euch hinaus, wer da böse ist. Wie darf jemand unter euch, wenn er einen Streit hat mit einem anderen, sein Recht suchen vor den Ungerechten und nicht vor den Heiligen? Wisset ihr nicht, dass die Heiligen die Welt richten werden? Wenn nun die Welt soll von euch gerichtet werden, seid ihr dann nicht gut genug, geringe Sachen zu richten? Wisset ihr nicht, dass wir über Engel richten werden? Wie viel mehr über die zeitlichen Güter? Ihr aber, wenn ihr über zeitlichen Gütern richtet, so nehmt ihr solche, die in der Gemeinde nichts gelten, und setzt sie zu Richtern. Euch zur Schande muss ich das sagen. Ist so gar kein Weiser unter euch, auch nicht einer, der da könnte richten zwischen Bruder und Bruder? Sondern ein Bruder rechtet mit dem anderen, dazu vor den Ungläubigen. Es ist ja schon ein Mangel an euch, dass ihr miteinander rechtet. Warum lasset ihr euch nicht lieber Unrecht tun? Warum lasset ihr euch nicht lieber übervorteilen? Stattdessen tut ihr Unrecht und übervorteilt, und das an Brüdern. Wisset ihr nicht, dass die Ungerechten werden das Reich Gottes nicht ererben? Lasset euch nicht irreführen. Weder die Unzüchtigen, noch die Götzendiener, noch die Ehebrecher, noch die Weichlinge, noch die Knabenschänder, noch die Diebe, noch die Geizigen, noch die Trunkenbolde, noch die Lästerer, noch die Räuber werden das Reich Gottes ererben. Und solche sind euer etliche gewesen. Aber ihr seid abgewaschen, ihr seid geheiligt, ihr seid gerecht geworden durch den Namen des Herrn Jesus Christus und durch den Geist unseres Gottes. Mir ist alles erlaubt, es frommt aber nicht alles. Mir ist alles erlaubt, es soll mich aber nichts gefangen nehmen. Die Speise dem Bauche und der Bauch der Speise. Aber Gott wird diesen und jene zunichte machen. Der Leib jedoch nicht der Unzucht, sondern dem Herrn, und der Herr dem Leibe. Gott aber hat den Herrn auferweckt und wird auch uns auferwecken durch seine Kraft. Wisset ihr nicht, dass eure Leiber Christi Glieder sind? Sollte ich nun die Glieder Christi nehmen und Hurenglieder daraus machen? Das sei ferne. Oder wisset ihr nicht, dass wer an der Hure hanget, der ist ein Leib mit ihr? Denn es werden, sagt die Schrift, die zwei ein Fleisch sein. Wer aber dem Herrn anhanget, der ist ein Geist mit ihm. Fliehet die Unzucht.
Alle Sünden, die der Mensch tut, sind außer seinem Leibe. Wer aber Unzucht treibt, der sündigt an seinem eigenen Leibe. Oder wisset ihr nicht, dass euer Leib ein Tempel des Heiligen Geistes ist, der in euch ist, welchen ihr habt von Gott und seid nicht euer eigen? Denn ihr seid teuer erkauft. Darum, so preiset Gott an eurem Leibe. Wovon ihr aber mir geschrieben habt, darauf antworte ich. Es ist dem Menschen gut, dass er kein Weib berühre. Doch um der Unkeuschheit willen habe ein jeglicher seine eigene Frau, und eine jegliche habe ihren eigenen Mann. Der Mann leistet der Frau die schuldige Pflicht, desgleichen die Frau dem Manne. Die Frau ist ihres Leibes nicht mächtig, sondern der Mann. Desgleichen der Mann ist seines Leibes nicht mächtig, sondern die Frau. Entziehe sich nicht eins dem anderen, es sei denn mit beider Bewilligung eine Zeit lang, dass ihr zum Beten Ruhe habt. Und dann kommt wiederum zusammen, auf dass euch der Satan nicht versuche, weil ihr euch nicht enthalten könnt. Solches sage ich aber als Erlaubnis und nicht als Gebot. Ich wollte lieber, alle Menschen wären, wie ich bin. Doch ein jeglicher hat seine eigene Gabe von Gott, einer so, der andere so. Den Ledigen und Witwen sage ich, es ist ihnen gut, wenn sie auch bleiben wie ich. Wenn sie aber sich nicht können enthalten, so lass sie freien. Es ist besser freien, als von Begierde verzehrt werden. Den Ehelichen aber gebiete nicht ich, sondern der Herr, dass die Frau sich nicht scheide von dem Manne. Hat sie sich aber geschieden, soll sie ohne Ehe bleiben oder sich mit dem Manne versöhnen, und dass der Mann die Frau nicht von sich schicke. Den anderen aber sage ich, nicht der Herr, wenn ein Bruder eine ungläubige Frau hat und sie ist willig, bei ihm zu wohnen, der scheide sich nicht von ihr. Und wenn eine Frau einen ungläubigen Mann hat, und er ist willig, bei ihr zu wohnen, die scheide sich nicht von ihm. Denn der ungläubige Mann ist geheiligt durch die Frau, und die ungläubige Frau ist geheiligt durch den gläubigen Mann. Sonst wären eure Kinder unrein, nun aber sind sie heilig. Wenn aber der Ungläubige sich scheiden will, so lass ihn sich scheiden. Es ist der Bruder oder die Schwester nicht gebunden in solchen Fällen. Zum Frieden hat euch Gott berufen. Denn was weißt du, Frau, ob du den Mann werdest retten können? Oder du, Mann, was weißt du, ob du die Frau werdest retten können? Vielmehr, wie einem jeglichen der Herr hat zugeteilt, wie einen jeglichen Gott berufen hat, so wandle er. Und so verordne ich's in allen Gemeinden. Ist jemand als Beschnittener berufen, der bleibe bei der Beschneidung. Ist jemand als Unbeschnittener berufen, der lasse sich nicht beschneiden. Beschnitten sein ist nichts, und unbeschnitten sein ist nichts, sondern Gottes Gebote halten. Ein jeglicher bleibe in dem, darin er berufen ist. Bist du als Sklave berufen, sorge dich nicht. Doch kannst du frei werden, so ergreife es viel lieber. Denn wer als Sklave berufen ist in dem Herrn, der ist ein Freigelassener des Herrn. Desgleichen, wer als Freier berufen ist, der ist ein Knecht Christi. Ihr seid teuer erkauft, werdet nicht der Menschenknechte. Ein jeglicher, liebe Brüder, worin er berufen ist, darin bleibe er vor Gott. Über die Jungfrauen habe ich kein Gebot des Herrn. Ich sage aber meine Meinung, als der ich Barmherzigkeit erlangt habe von dem Herrn, sein Getreuer zu sein. So meine ich nun, solches sei gut um der kommenden Not willen,
Es sei dem Menschen gut, ledig zu sein. Bist du an eine Frau gebunden, so suche nicht, von ihr loszukommen. Bist du los von der Frau, so suche keine Frau. Wenn du aber doch freist, sündigst du nicht. Und wenn eine Jungfrau freit, sündigt sie nicht. Doch werden sie leibliche Trübsal haben. Ich aber schonte euch gerne. Das sage ich aber, liebe Brüder, die Zeit ist kurz. Fortan müssen auch die da Frauen haben sein, als hätten sie keine. Und die da weinen, als weinten sie nicht. Und die sich freuen, als freuten sie sich nicht. Und die da kaufen, als besäßen sie es nicht. Und die diese Welt gebrauchen, als gebrauchten sie sie nicht. Denn das Wesen dieser Welt vergeht. Ich möchte aber, dass ihr ohne Sorge seid. Wer ledig ist, der sorgt um des Herrn Sache, nämlich wie er dem Herrn gefalle. Wer aber gefreit hat, der sorgt um die Dinge der Welt, nämlich wie er der Frau gefalle, und so ist er geteilten Herzens. Und die Frau, die keinen Mann hat, und die Jungfrau, sorgt um des Herrn Sache, nämlich dass sie heilig sei am Leib und auch am Geist. Die aber gefreit hat, die sorgt um die Dinge der Welt, nämlich wie sie dem Manne gefalle. Solches aber sage ich zu eurem eigenen Nutzen. Nicht, dass ich euch einen Strick um den Hals werfe, sondern dazu, dass es fein zugehe und ihr stetig und unverhindert dem Herrn dienen könnt. Wenn aber jemand sich lässt dünken, es wolle übel geraten mit seiner Jungfrau, weil sie mannbar ist, und es kann nicht anders sein, so tue er, was er will. Er sündigt nicht, er lasse sie freien. Wenn einer aber in seinem Herzen feststeht, der nicht unter Zwang ist und seinen freien Willen hat und beschließt in seinem Herzen, seine Jungfrau ledig bleiben zu lassen, der tut wohl. Demnach, welcher seine Jungfrau verheiratet, der tut wohl. Welcher sie aber nicht verheiratet, der tut besser. Eine Frau ist gebunden, solange ihr Mann lebt. Wenn aber ihr Mann entschläft, ist sie frei zu heiraten, welchen sie will. Nur, dass es in dem Herrn geschehe. Seliger ist sie aber, wenn sie ledig bleibt, nach meiner Meinung. Ich halte aber dafür, auch ich habe den Geist Gottes.

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Jesus sagt zu dir: Komme zu mir, der du dich abmühst und unter deiner Last leidest. Ich werde dir Frieden geben. Nimm meine Herrschaft an und lebe darin. Lerne von mir, denn ich bin sanftmütig und von Herzen demütig. Bei mir findest du das, was deinem Leben Sinn und Ruhe gibt. Komme zu mir.

sind tatsächlich manchmal Opfer unserer Begrenzung. Und dann können wir uns dieses Meer fast gar nicht vorstellen. Und wir stellen fest, wir kommen an unsere menschlichen Grenzen und dann würden wir uns manchmal wünschen, dass es mehr gibt. Ich bin in Schleswig-Holstein aufgewachsen und für mich war das eine der Riesenentdeckungen, als man mir damals so mit 10 Jahren einen Schnorchel schenkte und eine Taucherbrille und Flossen. Und dann habe ich zum ersten Mal gemerkt, dass es sogar Leben unter Wasser gibt, nicht nur über Wasser. Und was es da für komische Viecher gibt. Unglaublich. Und man entdeckt plötzlich eine ganz neue Welt, obwohl die immer schon da war. Aber man hat den Blick für dieses Meer gar nicht gehabt. Und jeder von uns fängt erst dann an, über mehr im Leben nachzudenken, wenn er feststellt, dass das, was er gerade lebt, ihm nicht genügt. Wenn wir an ganz viele so Grenzerfahrungen unseres Lebens kommen, beginnen wir darüber nachzudenken, ob es nicht vielleicht noch mehr geben könnte. Jemand hat mal klugerweise gesagt, Sehnsucht ist immer der Schrei nach mehr. Und der Durst eines Verdurstenden redet darüber, dass es Wasser geben muss. Diese Sehnsucht redet darüber, dass es irgendwas geben muss, was wirklich ganz, ganz tief diese Herzenswünsche stillt. Und wenn wir auf dieser Erde für dieses Bedürfnis und diese Sehnsucht in unserem Herzen keine richtige Antwort finden, ist die eigentlich logische Antwort die, dass es außerhalb unserer menschlichen Begrenzung vielleicht die Lösung gibt, die wir suchen. Dazu müssen wir in der Lage sein und eine Bereitschaft mitbringen, tatsächlich unseren bisherigen Status zu hinterfragen. Ich hatte in diesem Jahr eine eigenartige Begegnung. Ich war in Frankfurt und sollte einen Vortrag halten. Es war vielleicht 9:45 und ich saß in dieser Kirche und stellte fest, ich habe mein Manuskript vergessen. Und überlegte krampfhaft, was mache ich jetzt? Und ich war mir sicher, das wird so nichts. Also bin ich zurück ins Hotel gerast, bin in den Fahrstuhl reingesprungen, habe auf die 3 gedrückt, weil da musste ich in diesen Gang und da war mein Zimmer. Und ich fahre mit dem Fahrstuhl hoch, es ist noch alles in Ordnung. Ich merke, es wird sowieso wahrscheinlich zu spät, aber ich wollte dann halt wenigstens so wenig zu spät kommen, wie nur irgend möglich. Ja. Und mein Fahrstuhl öffnet sich nicht. Ich stehe vor diesem Ding und es öffnet sich nicht. Ich weiß nicht, ob Sie das kennen. Der Druck ist riesengroß. Sie sind bei dieser Veranstaltung zum ersten Mal. Sie haben echt noch ihr Gesicht zu verlieren. Die Leute warten und sie merken, wie der Adrenalin hochkommt. Okay, was macht man als guter, gereifter Pastor mit einer einigermaßen stabilen Persönlichkeit? Genau, man nimmt den Fuß und tritt dagegen, was es kracht. Ja. Aber das blöde Ding hilft, da hilft doch das Gegentreten nicht. Also nimmt man die Hand dazu. Und irgendwann, wenn Sie sich dabei erwischen, merken Sie plötzlich, wie in der Tiefe Ihres Gehirns sich langsam ein Wort formt und versucht, durch die Gehirnwindung irgendwie bis nach vorne in den Mund zu kommen. Ja? Und man staunt plötzlich, was da so alles rauskommt. Man hört sich selber zu. Und während man irgendwie versucht, dieses Ding zu beschwören mit Händen und Füßen im wahrsten Sinne des Wortes, hören Sie plötzlich Stimmen. Und ich höre Stimmen. Und diese Stimmen sagen, drehen Sie sich einfach mal um. Ich dachte, ich brauche Urlaub. Und dann drehte ich mich tatsächlich um und dann guckten mich 8 Leute an. Und die waren total verschreckt im Gesicht. Weil sie da so einen Idioten sahen, der versuchte krampfhaft diesen teuren Apparat kaputt zu kloppen. Bis mir irgendwann aufging, das waren diese Aufzüge, wo beide Seiten aufgehen können. Ich bin irgendwie an diesen Leuten vorbeigeschlichen und habe im Stillen gehofft, dass niemand von denen nachher in diesem Seminar sein würde. Es gibt manchmal Situationen im Leben, wo man sich fragt, hör mal,
du hast immer schon gewusst, dass das mit dir schwierig ist, ja? Aber dass es so schwierig sein könnte, da bist du fast mit dir selber überfordert. Dabei war die Lösung relativ einfach, stimmt's? Ich hätte mich nur umdrehen müssen. Da war die ganze Zeit die Tür schon offen. Aber darauf bin ich nicht gekommen. Weil ich mit meinem Herrn so zugenagelt war, mit dem Weg, den ich dachte, gehen zu müssen, der für mich als der richtige Weg galt. Aber der war einfach zu. Liebe Freunde, ganz oft brauchen wir genau so ein Erlebnis. Wo wir an diesen Punkt kommen, wo wir sagen, ich versuche gerade einen Weg zu finden, aber dieser Weg öffnet sich einfach nicht. Vielleicht könnte es sein, dass der liebe Gott sie genau deshalb in diese Situation reingebracht hat, damit sie merken, sie müssen die Richtung in ihrem Leben verändern. Weg von uns selber und unseren Möglichkeiten und hin zu der Möglichkeit, dass Gott in unser Leben eingreifen könnte und möchte. Hier liegt das Geheimnis, wenn wir mehr haben wollen. Wir brauchen tatsächlich diesen Punkt und diesen Moment in unserem Leben, wo wir sagen, ich bin gerade mit meinem eigenen Latein am Ende. Ich stehe gerade vor einer Tür, die sich überhaupt nicht bewegen will und ich weiß nicht, was ich tun soll. Ich weiß auch nicht, wo der Hebel ist. Ich habe gar keine Ahnung, was man machen müsste. Und ganz, ganz, ganz tief in meinem Herzen kommt plötzlich eine Entdeckung. Was wäre, wenn es Gott gäbe? Was wäre, wenn jemand da ist, der viel mehr kann als ich? Was wäre, wenn hier eigentlich der Riesenpunkt meines Lebens steht, ich wie vor so einer Sprungschanze stehe, die mich in eine ganz neue Dimension katapultieren würde, wenn ich nicht permanent vor dieser Tür stehen bleibe, sondern mich umdrehe und sage, okay Gott, lass doch mal gucken, was geht, wenn du in mein Leben kommst. Genau hier setzt das eigentliche Wunder ein. Und genau hier ist auch der Punkt, wo die meisten Leute elenderweise scheitern. Weil sie genauso clever wie ich mit Händen und Füßen gegen die Tür donnern. So nach dem Motto, wenn ich lange genug gegenhaue, geht das Ding schon kaputt. Und dann stellen wir fest, mit der Erfahrung, ich kann ganz lange dagegen schlagen, wie zum Beispiel ein Mann, mit dem ich gestern telefonierte, und der Kehlkopfkrebs geht einfach nicht weg, egal was ich mache. Und ich stelle fest, es gibt eine Menge Situationen in meinem Leben, da komme ich schlicht an meine Grenze und weiß nicht, wie ich es lösen muss. Und spätestens in solchen Momenten entdecken wir plötzlich diese ganz, ganz tiefe Sehnsucht in uns, die sagt, was wäre, wenn Gott in mein Leben kommen würde, wenn es tatsächlich diese Dimension Gottes geben könnte und ich in die Lage versetzt wäre, mit diesem Gott in welcher Form auch immer kooperieren und zusammenarbeiten zu können. Darum geht's. Wir brauchen einen Retter. Wir brauchen jemanden, der mehr kann als wir. Meistens entdecken wir das in ausweglosen Situationen. Es gab eine ausweglose Situation. Im August 2010 werden 33 Bergleute 622 Meter tief in einem Bergwerk in Copiapó in Chile verschüttet. Und den Männern ist innerhalb weniger Minuten klar, das war unser Todesurteil. Ihnen ist klar, dass sie durch diese Tonnen von Gestein sich nicht von unten nach oben durchgraben werden. Ihnen ist auch klar, wenn die Hilfe nicht in relativ kurzer Zeit kommt, geht der Nahrungs- und der Luftvorrat einfach weg. Und sie wissen eigentlich ehrlicherweise, die Chance, hier wieder rauszukommen, ist gleich null. Wenn es überhaupt den Schimmer von Hoffnung gibt, dann nur dann, wenn von oben irgendwie Hilfe nach unten kommt. Was für eine spannende Situation. So eine typische Metapher für unser Leben. Wir sitzen manchmal in uns selber gefangen und wissen nicht, wie wir rauskommen sollen. Und würden uns wünschen, irgendwie kommt Hilfe. Aber uns ist auch klar, von uns kann sie nicht kommen.
Und wir kennen alle die Geschichte, weil sie geht glücklicherweise gut zu Ende. Nach 69 Tagen hat man tatsächlich irgendwie es geschafft, durch diese Gesteinsschichten durchzukommen. Und man schickt eine Rettungskapsel und holt einen nach dem anderen ans Tageslicht. Raus aus der Finsternis, rein ins Licht. Und als die erste große Pressekonferenz kommt, die Leute geduscht, neu gegessen haben, haben sie alle ein T-Shirt. Und hinten auf dem T-Shirt stehen zwei Worte. Da steht, für alle, die es gesehen haben, danke Gott drauf. Weil allen war klar, das, was da passierte, war ein Wunder. Liebe Freunde, es gibt genug aussichtslose Situationen in unserem persönlichen Leben. Ich denke an diesen Mann, der zu uns kommt. Er hatte viele Jahre eine Bank geleitet. Viele Jahre gehörte er zu der Top-Elite seiner Stadt. Und sie hatten ihn mit Bauchspeicheldrüsenkrebs behandelt, Chemo durch, alle möglichen ärztlichen Hilfen durch. Und jetzt hatten sie zu ihm gesagt, er soll sein Geld nehmen, sich in irgend so eine Seniorenresidenz einmieten und hoffen, dass es noch ein bisschen geht. Das sind die Situationen in deinem Leben, wo du plötzlich ganz, ganz schnell an den Punkt kommst, wo du denkst, es sollte mehr geben. Als du zum ersten Mal in unserem Gottesdienst sitzt, sagt er zu mir, Herr Pfarrer, er kam aus katholischem Hintergrund. Herr Pfarrer, bisher habe ich nichts geglaubt. Aber ich habe eine Ergotherapeutin getroffen und die hat zu mir gesagt, gehen Sie mal da in die Kirche. Da glauben die noch was. Ich bin hier. Herr Pfarrer, sagen Sie mir mal, glauben Sie, dass es für mich noch eine Hoffnung gibt? Hey, ich werde für Hoffnung bezahlt. Und ich sage ihm, natürlich gibt es Hoffnung. Und dann erzählt er mir seine Geschichte. Und während er erzählt, rattert bei mir im Kopf natürlich alles mit. Und wenn man mal jahrelang so Krebsnachsorge gemacht hat mit Menschen, die eigentlich austherapiert sind, dann weiß man, dass alle seine Anzeichen völlig hoffnungslos sind. Und er sagt zu mir, Herr Pfarrer, es gibt eine Frau und die liebe ich schon seit Jahren und die begleitet mich auch. Aber sie hat gesagt, sie heiratet mich nicht, weil sie möchte nicht mich in den nächsten 3 Monaten bei der Beerdigung am Grab sehen müssen. Und dann schaue ich ihn an und sage, was wollen Sie denn damit sagen? Er sagt zu mir, ich würde gerne gesund werden und dann würde ich die gerne noch heiraten. Ja, ist doch cool, oder? Wenn du mal das zarte Alter von 70 erreicht hast, dann ist es genau die richtige Zeit, um neu zu heiraten. Und jeden ersten Sonntag im Monat, da haben wir bei uns in der Kirche so einen sogenannten Heilungsgottesdienst, da beten wir für kranke Leute. Menschen kommen nach vorne, empfangen ein Segnungsgebet. Wir beten, warum? Weil das in der Bibel steht. Das ist Gottes Auftrag an Christen, an Menschen, die Gott kennen, für andere zu beten. Das machen wir übrigens hier auch. Und er kommt jeden Sonntag. Jeden ersten Sonntag im Monat. Monat für Monat. Im letzten Jahr, im September, kommt er zum ersten Mal und sagt zu mir, Herr Pfarrer, meine Werte werden besser. Aha. Naja. Oktober werden die Werte noch besser. Im November sind sie so gut wie noch nie vorher. Im Dezember sagt ihm der Doktor, wir haben keine Ahnung, was da gerade in ihnen vorgeht. Aber eigentlich, so können sie noch 100 Jahre werden. Im Januar diesen Jahres hat er die Frau geheiratet. Manchmal braucht es diese sogenannten ausweglosen Situationen, dass wir begreifen, wir brauchen einen Retter, stimmt's?
Das ist der Grund, warum es einen zentralen Satz in der Bibel gibt, der unglaublich schön ist. Der steht im Johannesevangelium im 3. Kapitel, Vers 16. Da steht, so sehr hat Gott die Welt geliebt, dass er uns seinen Sohn Jesus geschickt hat. Und Jesus heißt auf Deutsch übersetzt Retter. Mich fasziniert das, dass dieses Meer sich wie eine Tür öffnet, wenn wir beginnen, nach Gott und seiner Hilfe zu fragen. Mich fasziniert diese Wahrheit, dass Gott sich nicht vor uns versteckt, sondern im Gegenteil uns ganz, ganz nahe kommt, wenn wir wollen. Und wenn wir beginnen, an seiner Tür tatsächlich zu klopfen. Es gibt so eine zweite Situation, wann wir in der Regel erleben, dass ein Retter kommt. Das sind die Situationen, wenn wir in unserem Leben realisieren, dass wir Schuld auf unser Leben geladen haben, die wir selber nicht tragen und nicht lösen können. In der letzten Woche sitzt eine Frau vor mir im Büro. Ich kannte sie. Jeder kannte sie. Sie kam aus einer guten Familie. Und sie sitzt vor mir und sagt, ich habe schon den zweiten Aufenthalt in der Psychiatrie hinter mir. Und wissen Sie, ich habe mal Psychologie studiert. Und dann erzählt sie mir ihre Geschichte. Und sie erzählt mir davon, dass sie in ihrem Leben schon 3 Kinder abgetrieben hat. Und sie erzählt mir von all den chaotischen Verhältnissen, die sie hatte. Und ich merke, ihr laufen die Tränen runter und sie sagt, Herr Pastor, ob Sie das glauben oder nicht, manche Nacht liege ich wach, weil ich die Stimmen meiner abgetriebenen Kinder höre.

Es kommen immer diese Momente, wo es wieder hochkommt und wo es dich anklagt und du weißt, ey, ich bin schuldig. Ich saß vor Jahren in einem Bus, der stand auf der Straße und man kam mit Menschen ins Gespräch und es war so zwischen 24 Uhr und 1 Uhr morgens und es klopfte bei uns gegen diese Tür und ein ziemlich wehr aussehender Mann kam rein und er war innerlich total aufgewühlt und er sagte immer, auf ihrem Bus steht doch, Jesus liebt dich. Und dann guckt er uns an und sagt, wissen Sie, das kann nicht stimmen, Gott kann so ein Schwein wie mich gar nicht lieben. Und er erzählt seine Geschichte, wie er gerade aus dem Gefängnis rausgekommen ist. Da hat er Jahre gesessen. Eigentlich war er Vorarbeiter in so einer Maurerkolonne. Und sie mussten immer zu irgendwelchen Häusern, zu irgendwelchen Gebäuden, die sie dann aufgebaut haben, außerhalb ihres Zuhauses, dann übernachteten sie irgendwo und dann kamen sie erst am Wochenende nach Hause. Und wenn man dann miteinander mit den Kumpels saß, hat man halt ordentlich dem Alkohol zugesprochen. Es war eine dieser Abende, wo einer seiner Kumpels ihn aus Blödsinn aufzieht und sagt, ja, weißt du, immer wenn du weg bist, dann hat deine Frau sowieso einen anderen. Und an diesem Abend haut das irgendwie rein und in seinem besoffenen Zustand nimmt er das Firmenauto, fährt nach Hause, springt in die Wohnung, nimmt das Küchenmesser und bringt Frau und Tochter um. Völlig durchgedreht. Er erzählt seine Geschichte und sagt, jetzt sagen Sie mal, Herr Pastor, glauben Sie, dass Gott so ein Schwein wie mich lieben kann? Und ich habe nachgedacht und habe gedacht, was sage ich jetzt? Wenn einer ein Kaugummi geklaut hat, dann wissen wir, Gott liebt ihn, ja? Mit und ohne Kaugummi. Hey, aber das sind ja Dinge, die sind ja auf einer völlig anderen Ebene. Und während ich noch da sitze, fällt mir plötzlich diese Geschichte ein. Da hängt Jesus am Kreuz und rechts davon hängt ein Mörder. Und er sagt, Gott, ich weiß, ich bin schuldig. Aber könntest du nicht in deiner Gnade mir trotzdem vergeben? Und was sagt Jesus zu diesem Mörder? Heute noch wirst du mit mir wo sein? Im Paradies. Und mir wird siedend heiß klar, Gott kommt es nicht darauf an, dass du besonders heilig bist, sondern dass du begreifst, du brauchst einen Retter. Du brauchst dieses Meer an Liebe. Du brauchst dieses Meer an Vergebung, das du dir nicht selber geben kannst. Du brauchst den, der bereit ist, deine Schuld auf sich zu nehmen, damit du frei rausgehen kannst. Wir wünschen uns so sehr jemanden, der über die Maßen mehr vergeben kann, als wir das je könnten. Ich weiß nicht, ob Sie dieses Buch gelesen haben, das gerade auf den Markt gekommen ist. Es heißt nur Mirko. Und die Eltern dieses Jungen, den man entführt, den man umgebracht hat, haben ein Buch geschrieben. Sie müssen mal die Szene lesen, wo diese Eltern einen Brief aufsetzen und dem Mörder ihres Sohnes Vergebung zusprechen. Und sie begreifen auf einen Schlag, es muss eine Form von Liebe geben, die so unglaublich groß ist, dass man sogar dem Mörder des eigenen Kindes vergeben kann. Wenn man eine Kraftquelle der Liebe angezapft hat, die weit über unsere Möglichkeiten hinausgeht. Das erinnert mich an einen meiner Freunde in Hamburg. Sie haben eine 12-jährige Tochter, das einzige Kind. Mehr Kinder kamen einfach in die Ehe nicht. Und er sitzt in seinem Büro, in seiner Firma und kriegt morgens den Anruf, dass die Tochter auf dem Weg von der Schule nach Hause am Zebrastreifen stehend von einem besoffenen LKW-Fahrer totgefahren wurde. Und er sagt, es war vielleicht der furchtbarste Moment meines Lebens. Und ihm schossen alle möglichen Gedanken durch den Kopf. Hat seine Frau angerufen. Sie haben Tage geweint. Und er hatte sich vorgenommen, erwische ich diesen Typ irgendwann,

0: Auge um Auge, Zahn um Zahn. Und dann kommt dieser Moment. Die Beerdigung ist da, dieser Mann steht da und er sagt, ich habe diesen Mann angeschaut und ich habe gesehen, wie er zerbrochen war in seiner Schuld und ich wusste, was er tun sollte. Der ist nicht mehr LKW gefahren, der saß total depressiv zu Hause, hat sich einfach mit Alkohol abgedröhnt. Und er nimmt seine Frau und sie fahren hin. Und der Mann macht die Tür auf und denkt so, jetzt ist alles fertig. Und er nimmt diesen Mann in den Arm, tröstet ihn und spricht ihm Vergebung zu. Wissen Sie, warum das funktioniert? Nicht, weil wir das aus eigener Kraft hinkriegen, sondern weil wir eine Sache in unserem Leben verstanden haben. Wenn wir wirklich in dieser Welt mit all ihren Herausforderungen überleben wollen, dann brauchen wir eine Kraftquelle, die größer ist als wir selber. Dann brauchen wir diese Kraft, die mehr hat, als wir es je zustande bringen könnten. Das ist der Grund, warum diese Wahrheit so riesengroß ist. So sehr hat Gott sie und mich geliebt, dass er uns den Retter gegeben hat, weil er wusste, wir brauchen mehr, als wir alleine hinbringen können. Manchmal haben wir in einem Anfall von Selbstüberschätzung uns mit Kräften eingelassen, die viel größer sind als wir. Da stellt man irgendwann fest, nicht ich habe die Droge im Griff, sondern die Droge hat mich im Griff. Da sitzt ein junger Mann vor mir und sagt, wissen Sie, ich habe gedacht, dass das so mit diesem Satan anbeten und so, dass das einfach nur ein Joke ist. Und ich kann nicht mehr schlafen, weil ständig sind irgendwelche Leute in meinem Zimmer. Ich merke das nachts, wie irgendwas an mich rankommt. Und ich schaue diesen Typen an, Abiturient, sollte eigentlich in die Arbeit einsteigen, 19 Jahre, ein absolutes Nervenbündel. Total, total fertig. Und er sagt, ich habe das immer für einen Joke gehalten. Ist doch nicht so schlimm, wenn da plötzlich irgendwelche Karten mir erzählen, wie meine Zukunft scheinbar aussehen soll. Aber irgendwas ist da dran, irgendwas kommt da auf meine Seele. Wir lassen uns mit Dingen ein, die wir nicht kontrollieren können. Da sitzt ein junger Mann vor mir, seine Frau ist ausgezogen, weil sie sagt, ich kann mit dir nicht mehr zusammenleben. Was ist sein Problem? Er kann Geld nicht bei sich behalten, sondern muss es ständig verzocken. Wenn du mit 28 Jahren den Bauernhof, der über Jahre und Jahrzehnte und Generationen im Familienbesitz war, wenn du den mit 28 verzockt hast, dann hast du eine Menge Geld plattgehauen. Und dann merkst du, da ist plötzlich eine Macht dahinter und du kannst nicht anders. Da sitzt ein Mädel da, 22 Jahre, auf 33 Kilo runtergemagert. Und sie sagt, hey, ich würde ja gerne, wenn ich könnte. Aber dann packt es mich. Und das, was ich reinschaufel, spucke ich genauso wieder raus. Und ich komme nicht raus aus diesem Kreislauf, weil ich kann nicht dagegen. Und mit Mal merkst du, hey, es ist gar nicht so lustig. Es gibt so viele Bereiche in unserem Leben, wo wir denken, wir haben es im Griff. Und mit Mal merken wir, die Sache hat uns im Griff. Und wir gehen von Hilfsangebot zu Hilfsangebot und niemand hat eine Lösung für uns. Und wir würden uns wünschen, dass jemand eine Lösung hat. Aber außer netten Sprüchen und gut gemeinten Ratschlägen greift nichts. Weil die genauso wie ich und du nur mit Wasser kochen. Und wir wünschten uns, es gäbe jemanden, der uns tatsächlich befreien könnte. Und wir merken diese unglaubliche Angst, die in unserem Leben immer hinter uns her schleicht. Wir können sie nicht abschütteln. Und wir stellen fest, was brauchen wir? Wir brauchen einen, der mehr kann als wir selber, stimmt's? Es wäre so unglaublich gut, wir hätten einen Retter. Ich habe die Geschichte immer so gerne erzählt, bis heute erzähle ich die so gerne, weil sie so unglaublich gut ist. Mein kleiner Sohn hatte die Angewohnheit, sich immer mit den großen Kindern auf dem Spielplatz und später auch in der Schule anzulegen. Und das führte in der Regel dazu, dass sie ihn irgendwann verhauen wollten. Aber er war zwar kleiner, aber er war schneller. Meistens. Nicht immer. An diesem Nachmittag war das genauso und ich saß draußen. Und ich hörte das schon, wie auf dem Spieli wieder Theater war und dachte, geh mal lieber auf den Feldweg und geh mal gucken, was der Filius wieder angestellt hat. Und es war wie immer, er rannte vorne weg und die großen Jungs hinter ihm her und die brüllten ihm dann zu, was sie ihm alles antun werden, wenn sie ihn endlich packen. Und das führte dazu, dass er, so klein wie er war, er beschleunigte. Aber wenn Leute einfach zwei Köpfe größer sind, haben die in der Regel auch ein bisschen längere Beine, so egal was du machst, die kommen näher. Und dann sieht er plötzlich, oh, da vorne steht Papa. Und er rennt und ich merke, er nimmt Anlauf. Und die letzten paar Meter und dann springt er und springt aus vollem Lauf direkt auf meinen Arm. Und dann passiert das, was ich bis heute nicht so richtig erklären kann. Er schafft es im Sprung, sich auf meinem Arm umzudrehen, sodass er plötzlich mit dem Gesicht auf die Truppe zuguckt. Und während die Truppe hinter ihm herrennt und merkt, okay, der ist jetzt bei seinem Vater, sie kommen noch nicht zum Stoppen, ist mein Timo auf meinem Arm, grinst und macht, das war eine Bewegung. Aber ich habe gelernt, was du machen musst, wenn du dich mit Sachen angelegt hast, die stärker sind als du. Du solltest dafür sorgen, dass Papa möglichst nicht weit weg ist. Und das, was dahinter steckt, ist, dass Gott zu dir sagt, weißt du, dass ich dir zur Seite stehe oder nicht? Da liegt das Geheimnis. Wie man selbst dann, wenn man in seinem Leben sich mit Dingen eingelassen hat, die viel stärker sind, wie man am Ende trotzdem noch als Gewinner vom Platz geht. Sie müssen sich entscheiden, wer ihr Leben in der Hand hält. Ob sie sagen können, ich weiß, dass dieser Jesus Christus auch mein Retter ist. Da liegt das Geheimnis. Wenn sie das ganz, ganz sicher wissen, dann geht die Angst von alleine weg. Es gibt so einen netten Satz in der Bibel, der heißt, die vollkommene Liebe treibt die Furcht raus. In dem Moment, wo ich weiß, ich bin geliebt und diese Person, die mich liebt, ist so unendlich stark, dass völlig egal, wie die Beraubungsattacke aussieht, sie keine Chance hat gegen diese unglaubliche Liebe, drehe ich mich um und sage, bäh, das ist Geheimnis. Immer wenn sie Angst haben, müssen sie sich fragen, wer ist ihre Sicherheit? Wenn sie selber ihre Sicherheit sind, dann können sie nur von einer Überforderung in die nächste fallen. Wenn Gott ihre Sicherheit ist, hört das mit der Angst auf. Ganz erstaunlich. Es gibt noch so eine Situation, wo wir unbedingt mehr brauchen, als wir selber sind. Immer wieder kommen wir in Situationen, wo wir merken, die überfordern uns. Was mache ich, wenn die Situation größer ist als ich? Es gibt ein wunderschönes Bild. Übrigens kann man das in YouTube nachgucken. Herrliche Szene. 400 Meter Lauf, Halbfinale, Olympiade. Derek Redmond ist der amerikanische Läufer, von dem man weiß, der hat die Goldmedaille eigentlich schon ganz, ganz sicher in der Tasche. Niemand kann auch nur annähernd gegen ihn in irgendeiner Form gegenhalten. Im Halbfinale läuft er und er ist auf der Hälfte der Strecke und schon mindestens 2, 3 Schritte vor den anderen und mit Mal bricht der Mann ein. Bricht ein, fällt zu Boden, das restliche Feld läuft vorbei und er bleibt liegen. Und jedem ist klar, irgendwas ist passiert. Er versucht wieder aufzustehen und jedes Mal, wenn er den Fuß belastet, bricht er wieder ein und liegt wieder am Boden. Das geht ein paar Mal so, ein ganz elend, eine ganz elende Szene. Und man denkt, ach Junge, bleib einfach liegen, bis die Sanitäter kommen. Aber jedes Mal versucht er wieder hochzukommen. Aber es geht nicht. Er will aber den Lauf schaffen. Er will irgendwie durchs Ziel kommen. Wenigstens diese Ehre will er sich noch geben. Und mit Mal sieht man, wie über die Balustrade ein alter Mann rüberspringt. Und dieser alte Mann läuft auf ihn zu, packt den Arm, legt ihn sich um die Schulter, hievt den Jungen hoch und humpelt mit ihm durchs Ziel. Eine unglaublich schöne Szene. Und die Reporter stürzen sich natürlich sofort auf den alten Mann, um zu gucken, wer ist da jetzt auf die Idee gekommen, rüberzuspringen. Und es stellt sich raus, der Alte ist der Vater. Der Vater saß auf der Tribüne, wollte seinem Sohn beim größten Triumph seines Lebens zugucken und sieht, wie der Junge zusammenbricht. Am Ende stellt sich raus, die Bänder sind abgerissen. Und der Vater springt rüber und trägt ihn durchs Ziel. Und ich dachte, genau das ist, was ich brauche in meinem Leben. Ich brauche einen, wenn ich versage, weil meine Kraft nicht ausreicht, der dann an meiner Seite steht und sagt, ich bin trotzdem da. Der mich unter den Arm nimmt oder auf den Arm und mit mir am Ende die entscheidenden Schritte macht, damit ich beim Ziel ankomme. Und es gibt genug Situationen in meinem Leben, wo ich weiß, ich versage, aus was für Gründen auch immer. Und wenn Sie in die Bibel reingucken, dann sind Sie erstaunt darüber, wie viel unglaublich tolle Leute in ihrem Leben unglaublich versagt haben und am Ende trotzdem das Ziel erreichen. Wissen Sie, was mich daran so fasziniert? Dass Gott immer mehr gibt, als wir das uns vorstellen können. Es gibt so einen Satz in der Bibel, da heißt es, Jesus ist gekommen, damit wir Gnade um Gnade, um Gnade, um Gnade. Und diese griechische Verlaufsform da in diesem Text, man würde sie im Deutschen übersetzen, Gnade um Gnade, um Gnade, um Gnade, um Gnade, das hört gar nicht auf. Und Gott sagt, genau deswegen bin ich gekommen. Damit du eine Sache begreifst, es liegt nicht an deiner Stärke. Und das bedeutet auch, es liegt nicht an deinem Versagen. Sondern ob du ankommst oder nicht, liegt letztlich darin, mit wem du dich verbunden hast. Und wenn du mit deinem Versagen und deiner Schwachheit und deinem Zusammenbrechen und was immer in deinem Leben dir nicht geglückt ist, zu Gott gehst, nimmt er dich und trägt dich. Und das ist, was wir schier nicht begreifen können, weil wir sind so geeicht, nur die Besten gewinnen. Nur die Heiligsten sind würdig genug. Und soll ich Ihnen was sagen? Es ist spannend in der Bibel, sich mal diese ganzen Heiligen anzugucken. Mose ist ein Mörder und wird zum Volksbefreier. Paulus ist ein Massenmörder und wird zum größten Apostel. Petrus ist ein derartig elender Versager, dass es schon fast peinlich ist. Und Jesus hat keinen Stress, mit ihm seine Gemeinde zu bauen. Da ist eine Ehebrecherin, die heißt richtig so. Das ist die stadtbekannte Prostituierte Maria. Das ist die erste Frau, die die Auferstehung Jesu Christi dokumentiert. Und Jesus hat keinen Stress mit diesen Leuten. Wenn Sie den Stammbaum Jesu durchlesen, in Matthäus 1. Kapitel, werden 4 Frauen erwähnt. Eine schlimmer als die andere. Das geht los mit Rahab. Rahab war die Bordellmutter in Jericho. Jesus hat keinen Stress, die in seinem Stammbaum zu nennen. Bathseba, die Ehebrecherin, die ihren eigenen Mann an die Klinge liefert, gehört auch dazu. Unglaublich. Wissen Sie, warum Jesus die extra in seinem Stammbaum erwähnen lässt? Weil er uns eine Wahrheit klar machen möchte. Du bist geliebt. Schlicht geliebt. Nicht, weil du so großartig und heilig bist, sondern weil du was begriffen hast, dass du mehr an Liebe brauchst, als dir irgendein Mensch geben kann. du verstanden hast, dass diese Quelle von Liebe letztlich nur bei Gott zu holen ist und uns durch Jesus Christus entgegengebracht wird. Und ich will dir noch eine Sache erzählen, warum du mehr brauchst. Manchmal leiden wir darunter, dass wir Gott in eine Schublade packen und sagen, so ist Gott. Und dann erleben wir irgendwann in unserem Leben eine ganz, ganz böse Überraschung. Gott ist nicht so, wie wir ihn gemacht haben. Lassen Sie mich nochmal Petrus zum Beispiel nehmen. Petrus kommt und er war sich sicher, er ist der Beste von allen Jüngern. Da gibt es eine Szene, da unterhalten sie sich darüber, wer ist der Größte. Und soll ich Ihnen sagen, wer überzeugt war, dass er der Größte ist? Petrus. Wenn es irgendwas gab, wo man sich vordrängeln musste, Petrus war immer der Erste, immer. Die größte Klappe von allen. Wenn irgendwas lief, er war dabei. Wenn es um irgendeine Sache ging, wo man handfest anpacken musste, diese Szene im Garten Gethsemane ist symptomatisch, Schwert raus, Ohr ab, Petrus war wieder da. Er war dieser absolute Superchaot, der es immer richtig machen wollte und sich immer in die erste Position drücken musste. Und da war er sich auch sicher. Also wenn Jesus, sein Jesus, ja, der ja nicht irgendwer war, sondern der Schöpfer von Himmel und Erde und der König aller Könige, wenn der mal sein Königreich aufbauen würde, dann hatte er schon den Außenministerposten im Auge, ja. Da war er sich ganz sicher, das habe ich im Griff, die Sache. Und dieser Jesus benimmt sich total kontrovers. Dieser Jesus macht einfach nicht das, was Petrus sich gewünscht hat. Dieser Jesus lässt sich verprügeln. Der lässt sich sogar an so ein Kreuz nageln. Den spucken sie an, dem hauen sie eine Dornenkrone aufs Haupt. Dieser Jesus wird wie ein elender Verbrecher an so ein Kreuz gehängt. Dieser Jesus ist gar nicht der strahlende Sieger. Das ist gar nicht der Held. Alle die Träume, die Petrus in seinen Jesus rein interpretiert hatte, die erfüllen sich alle nicht. Kennen Sie das? Wenn wir so Wunschvorstellungen hatten, wie der liebe Gott zu sein hat, und dann benimmt er sich nicht so? Wenn wir unsere Vorstellung hatten, Gott so und so und so und so und so müsstest du das eigentlich machen, aber er macht es nicht. Und mit Mal bricht unser religiöses Kartenhaus zusammen. Mit Mal haben wir nur noch einen Gedanken, so schnell wie möglich weg. Gott, du hast mich enttäuscht. Gott, ich habe irgendwie gebetet, aber du hast mich nicht gehört. Gott, ich wollte so gerne, aber du hast es nicht gegeben. Ich hatte vor ein paar Sonntagen eine Begegnung mit einer Dame und sie sagt zu mir, kennen Sie mich? Und ich sage, nein. Doch, sagt sie, Sie kennen mich. Und ich habe krampfhaft überlegt, woher ich diese Dame kennen musste und es fiel mir einfach nicht ein. Und dann sagt sie, als Sie ein junger Pastor waren, da war ich in Friedrichshafen. Boah, denke ich, 20 Jahre her, wie soll ich mich dran erinnern? Und sie sagt, ich war bei Ihnen in der Jugendgruppe. Erinnern Sie sich noch an die diese Krankenschwester-Ausbildung gemacht hat? Und die nachher diesen Krankenpfleger geheiratet hat? Sie haben gesagt, ey, heirate den nicht. Ich wusste, der Junge hat mit Drogen zu tun. Und ich wusste, dass er keine echte Beziehung zu Gott hat. Und ich habe dem Mädel gesagt, hey, wie wollt ihr eine gemeinsame Basis finden, wenn es schon an den Grundwerten scheitert? Und ich habe ihn trotzdem geheiratet. Und dann erzählt sie, wie die letzten 20 Jahre gelaufen sind. Gruselig. Und sie sagt, wissen Sie, warum ich damals weggegangen bin von Gott? Weil ich wollte so gerne einen Mann. Und ich wollte so gerne mit 20 verheiratet sein und Gott hat mein Gebet nicht gehört. Und dann habe ich gesagt, Gott, du kannst mich. Dann mache ich meinen eigenen Kram. Und sie sagt, 20 Jahre habe ich die Hölle mitgemacht. Und sie saß bei uns in der Kirche. Und ich schaue sie an. Und ich sage, und jetzt? Dann schaut sie mich an und sagt, glauben Sie, dass Gott mir noch eine neue Chance gibt? Jo. Wenn irgendeiner eine Gabe hat, eine neue Chance zu geben, dann ist das Jesus, stimmt's? Immer. Immer. Können Sie sich erinnern, was passiert, als Petrus irgendwann fischen geht, weil er so abgefrustet ist, dass er sagt, komm, lass mich in Ruhe, ich mach wieder meinen alten Kram, den kann ich wenigstens. Und dann geht er fischen und was passiert? Das funktioniert nicht mehr. Leute, das ist doch die verrückte Erfahrung, die wir machen, oder? Wenn wir irgendwann mal mit Jesus gelebt haben und wir gehen von ihm weg, mit einmal klappt das alte Leben nicht mehr. Du bist im alten Leben nicht glücklich, das neue hast du gerade losgelassen, weil du auch irgendwie abgefrustet bist und du sitzt im Vakuum und sagst, ey, weißt du was, es gibt keinen blöderen Zustand, als der Versuch zwischen zwei Stühlen zu sitzen. Ist das so? Bei den meisten Leuten ist das Hinterteil einfach nicht groß genug. Und dann irgendwann kommst du an den Punkt und Petrus war sich sofort sicher, Mann, irgendwas läuft doch grundsätzlich falsch hier. Und dann kommt Jesus, nicht Frühstück bei Tiffany, sondern Frühstück bei Jesus. Und Jesus lädt ihn ein und dann sitzt er da. Und haben Sie mal darauf geachtet, was Jesus ihn fragt? Was fragt er ihn? Er fragt ihn nicht und sagt, du elendige, abgefallene Ratte, du Socke, du Elende. Ja, ich weiß nicht, was wir ihm alles an den Kopf gebackt hätten, ja? Du Versager, ja? Du frommes Würstchen, als Engerling irgendwie nicht weiß genug, ja? Als Raupe nicht schnell genug, was auch immer. Wissen Sie, was Jesus ihn fragt? Das finde ich so unglaublich, weil es das Herz Gottes offenbart. Er fragt ihn eine ganz simple Frage und sagt, hey, hast du mich lieb? Ja oder nein? Mir gefällt die Antwort von Petrus. Die hätte von mir kommen können und vielleicht auch von dir. Er sagt, Herr, du weißt alle Dinge. Ja, super. Also das ist so eine, also besser kann man sich nicht rausreden, ja? Herr, du weißt alle Dinge. Ja, super. Stellen Sie sich mal vor, Sie sind verheiratet, haben gerade den größten Bockmist Ihres Lebens gemacht. Sie kommen nach Hause und Ihre Frau sagt, hast mich lieb? Und Sie antworten, Schatz, du weißt alle Dinge. Das ist genau die Situation, wie die Bratpfanne hinter dem Rücken Ihrer Frau gerade auf Ihr Hirn donnert. Dumm. Falsche Antwort. Ich finde Gott so lustig manchmal. Da kommt dieser Petrus mit einer derartig blöden Antwort um die Ecke. Aber was sagt er glücklicherweise im zweiten Satz? Ja, aber du weißt, dass ich dich irgendwie lieb hab. Ich bin mir auch nicht genau sicher wie, aber irgendwie liebe ich dich, Herr. Er traut sich gar nicht. Im Griechischen kommt das viel besser rüber als bei uns im Deutschen. Jesus fragt ihn, hast du mich lieb? Und gebraucht dieses Wort Agape, also die vollkommenste Form der Liebe. Und Petrus kommt irgendwie so mit Phileo, so mit zwischenmenschlicher, netter Liebe so um die Ecke. Ja, auf dem Level von Gott wollte er gar nicht sein. Er sagt, Herr, irgendwie liebe ich dich. Ich weiß noch nicht genau wie, aber irgendwie, ich versuche wenigstens mein Bestes, ja. Und wissen Sie, was ich so erstaunlich finde? Jesus sagt, reicht. Du bist wieder angenommen. Geh wieder zurück in deinen Job. Weide meine Schafe. Und Gott gibt ihm die Berufung zurück. Und wer ist der große Crack, der die beste Predigt hält, die je gehalten wurde? Petrus. Wer ist der Crack, der die größten Wunder danach erlebt? Petrus. Wer ist der Crack, der gebraucht wird, damit all die, die nicht Juden sind, irgendwie auch Jesus mitkriegen können und zu den Heiden gesandt wird? Wer wird hingesandt? Die alte Versagersocke. Weil Gott keinen Stress hat. Wenn er dich liebt, dann liebt er dich. Mua, Schmatz! Und nimmt das nicht zurück. Ist das nicht großartig? Das fasziniert mich jedes Mal. Es gibt dieses unglaubliche Meer an Liebe, das wir brauchen. Und wir können es uns nicht selber geben. Ehrlicherweise müssen wir es uns auch nicht selber geben. Sondern wir können uns mit dieser Liebe Gottes beschenken lassen. Und wenn sie kommt, die Liebe Gottes, und sie ausgegossen wird in unser Herz, dann merkst du plötzlich, hey, wie so ein unglaublicher Friede kommt. Und du weißt, dass du weißt, dass du weißt, dass du endlich zu Hause bist. Und wenn du dann bei Gott gelandet bist, endlich sein Kind geworden bist, und du merkst, die Liebe fehlt dir wieder, was machst du? Du bist sein Kind. Du hast das Recht, was Neues zu holen, stimmt's? Und dann sagst du, Herr, ich brauche ein neues Fund an Liebe. Ich brauche mehr von dir. Und der Herr sagt, kein Problem. Das ist mein Lieblingsjob. Die Liebe Gottes wird ausgegossen in unsere Herzen, permanent, ununterbrochen, durch den Heiligen Geist. So, wenn du hingehst und sagst, Gott, ich spüre diesen Liebesmangel, sagt Gott, ey, kein Problem, bleib einfach bei mir, in meiner Gegenwart. Und es kommt. Und diese Liebe macht nicht nur dich satt, sondern das Verrückte an der Liebe Gottes ist, sie macht den Nachbarn auch satt. Ich schließe mit einer meiner Lieblingserfahrungen. In die Kirche kommt ein alter Mann, ein Süßer, ein Landwirt, ich liebe Landwirte. Das sind diese knuffigen Typen, ja. Hände wie Kohlenschaufeln. Ey, wenn der dir guten Morgen sagt, dann musst du danach um Heilung beten. Ja, aber ein Hammertyp. Und er erzählt mir, er sagt, Herr Pastor, in meiner Ehe stimmt's einfach schon seit Jahren nicht. Und meine Frau hat zu mir gesagt, wenn jetzt der Hof verkauft wird, dann lässt sie sich von mir scheiden. Aber ich liebe meine Frau eigentlich noch. Und eigentlich würde ich mir wünschen, mit ihr alt zu werden. Was muss ich machen? Hey, gute Frage, oder? Und ich bete und mit Mal fällt mir ein Bibelvers ein, der steht in der Offenbarung, das ist das letzte Buch in der Bibel, zweites Kapitel, da steht, ich habe wider dich, dass du die erste Liebe verlassen hast. Tu die Werke der ersten Liebe und diese Liebe kommt zurück. Wenn du das nicht tust, wird am Ende der Leuchter umgestoßen. Und ich schaue ihn an und sage, wenn sie ihre erste Liebe zurückhaben wollen, müssen sie anfangen, die Werke der ersten Liebe wieder zu tun. Und der alte Mann reagiert sofort und sagt, sie meinen so mit Blümchen und so? Jupp, so geht das. Und er geht wieder. Das war das ganze Eheseminar, halbe Minute ungefähr. Und ich höre Wochen nichts von ihm. Ich sehe ihn immer wieder im Gottesdienst, aber ich höre nichts. Irgendwann ist es bei uns so, dass wir zu Silvester immer als Gemeinde das zusammen feiern und dann erzählen so ab einem gewissen Uhrzeit, erzählen so alle Leute ein bisschen, was war so ihre beste Erfahrung in diesem Jahr. In dieser Veranstaltung hat er eine Frau an seiner Seite und unsere Runde des Erzählens, was man so erlebt hat, läuft so, dass sie vor ihm dran ist. Und diese Frau sagt, ich bin heute zum ersten Mal hier. Sie zeigt auf die Seite und sagt, mein Mann hat mich mitgenommen. Und ich habe die ganze Zeit überlegt, wenn jetzt ich dran bin, was muss ich erzählen? Sie sagt, ich will Ihnen mal erzählen, wie mein letztes Dreivierteljahr war. Und ich sag euch, als die Frau anfängt zu erzählen, ja, wir haben gelacht und geweint und geweint und gelacht und wir waren uns nicht ganz sicher, auf welche Seite wir jetzt uns stellen müssen. Sie erzählt so Geschichten wie eines Morgens wacht sie auf und denkt, dass die Hütte brennt. Und dann rennt sie vor Panik raus, weil er war im Stall und dann stellt sie fest, dieser Geruch kommt daher, dass er versucht hat, Kaffee zu kochen. Ja? Und sie war den Geruch gar nicht gewöhnt, weil er in den ganzen Jahren noch nie Kaffee gekocht hatte. Und dann kommt er aus dem Stall rein ins Haus und sie hat ihn erstmal angeblafft, wieso er denn so blöd ist und nicht ordentlich Kaffee macht, wenn er das Ding denn schon anstellt, wie man es denn anstellen müsste und überhaupt, warum er das macht, hat er die ganzen Jahre nicht gemacht und er soll seine Finger gefälligst davon lassen, weil er hat sowieso keine Ahnung. Und sein Versuch irgendwie zu erklären, er wollte irgendwie ihr was Gutes tun, das kam gar nicht an. Dauert nicht lange, nächste Geschichte, er bringt Blümchen mit und stellt die in die Küche und ins Wohnzimmer und so und sie kommt runter, wieder ist er draußen im Stall und sie will das Frühstück richten und er kommt rein und sie macht ihn wieder fertig, ja, warum er das Gemüse darauf stellt, ja, ob irgendwer zu Besuch kommen würde und seine Antwort, er wollte ihr einfach nur was Liebes tun, auch das geht irgendwie total verloren. Irgendwann macht er den Riesenfehler, dass er sie donnerstags abends so in richtig mit gutem Anzug und so und sie denkt, wieso, Bauernversammlung ist doch gar nicht, ja, ich weiß was will er? Und er sagt zu ihr, ich wollte mit dir essen gehen heute und das haut bei ihr dann den Zapfen raus, ja. Jetzt schmeckt dir mein Essen nicht, ja, also das ist das Letzte, was ich brauche von dir, ja. Ja, und egal, was er anstellt, er kriegt jedes Mal, brät sie ihm eins über. Und so das Beste, finde ich, ist der Versuch, dann kommt er samstags morgens auf die Idee, sie in die nächstgrößere Stadt zu entführen und sagt, sie soll sich was mitnehmen. Und dann denkt sie, Wunder, was passiert? Und sagt, was willst du denn von mir? Ja, er wollte ihr einfach so, sie könnte sich dann aussuchen, was sie wollte, ein neues Kleid oder neue Hose oder Mantel. Und dann ist bei ihr alles durch. Jetzt gefalle ich dir schon nicht mehr. Die ganzen Jahre kümmerst du dich nicht drum, ja? Und jetzt im Alter muss... Uns ging's wie ihnen, ja? Wir lagen da, haben gelacht und geweint und gedacht, oh meine Güte. Und jedes Mal ringt er sich durch und startet einen neuen Anlauf. Weiß ich nicht, ich habe so im Stillen gedacht, wenn die Frau das erzählte, ich glaube, ich wäre nach dem dritten oder vierten Anlauf ausgestiegen. Aber er zog das durch, Woche für Woche. Und irgendwann schwante ihr natürlich, warum er das macht, ganz klar. Der musste irgendwo eine Freundin haben, das war doch logisch, oder? Und jetzt fiel ihr auch auf, natürlich, deswegen ist der sonntags immer weg, von wegen Frühshoppen, ja? Also stellt sie ihn zur Rede nach einem Sonntag, wo er in der Kirche war und sagt, wo warst du? Dann sagt er in der Kirche, ja, du, niemals warst du in der Kirche, du Heuchler, ja. Also beim nächsten Sonntag ordert sie sich das Auto vom Nachbarn, parkt das schon hinterm Schuppen und während er ins Auto steigt, um zur Kirche zu fahren, springt sie in das Auto des Nachbarn und verfolgt ihn. Und zu ihrem Schocker hält der wirklich vor der Kirche. Und sie guckt. Und das sieht wirklich so aus, als wenn der die Leute kennen würde. Die begrüßen ihn ganz normal. Und sie denkt, das kann doch gar nicht richtig sein, oder? Sie will Gewissheit. Als er kommt, setzt sie ihm die Pistole auf die Brust. Entweder jetzt hier klare Bekenntnisse. Wie heißt sie? Wo wohnt sie? Jetzt oder nie? Oder wir sind getrennte Leute. Und zum ersten Mal in ihrem Leben erlebt sie, wie dieser Mann anfängt zu weinen und sagt, hey, alles, was ich probiere, ist dir klarzumachen, dass ich dich zurück will, dass ich dich liebe und dass ich mir wünsche, dass du mir vergibst. Und jeden Sonntag, wenn ich hingehe, bete ich für uns und unsere Ehe. Und ich bitte Gott, mir genug Liebe zu geben, um an unserer Ehe zu arbeiten. Und es macht irgendwie Klack im Herzen der Frau. Und sie sagt, hey, das, was der da die Wochen durchzieht, das ist nicht normal, das stimmt. Was ist, wenn das wirklich mit Gott zusammenhängt? Dann müsste dieser Gott diesen Mann total in seinem Herzen verändert haben. Das gibt's doch gar nicht. Das kann nicht normal sein. Und sie schließt ihren Bericht und sagt, die schönste Erfahrung in diesem Jahr war, als wir morgens am Tisch gesessen haben und vor dem Frühstück hat er meine Hand genommen und wir haben zusammen gebetet und Gott gebeten, dass er uns eine neue Ehe schenkt. Ich kann Ihnen sagen, hey, ich hab lange nicht mein Taschentuch gesucht, ja, aber an dem Abend lief mir das Wasser aus dem Auge und ich guckte in eine Runde, ja, und ich sah, wie sie alle da waren. Aber uns wurde was klar, liebe Freunde, das ist, warum ich das erzähle. Uns war plötzlich klar, dieses Mehr, was wir brauchen in unserem Leben, können wir uns nicht selber geben, sondern der das alleine geben kann, ist der lebendige Gott. Und das Einzige, was wir tun können, ist zu begreifen, dass diese Wahrheit wahr ist. So sehr hat Gott uns geliebt, dass er uns Jesus, seinen Sohn, gegeben hat. Und wenn wir Jesus, diesen Retter, in unser Leben einladen, dann passiert genau dieses Unglaubliche, dass Gott beginnt, dieses Meer an Liebe, an Vergebung, an Gnade, an Heilung, an Kraft, was immer wir nötig haben, in unser Leben fließen zu lassen. Und deswegen ist es so nötig, dass wir auf diesen Retter einsteigen und unser Leben nicht vor uns selber hinleben, sondern sagen, Gott, bitte komm auch in mein Leben. Jesus, ich weiß, da sind eine Menge Sachen einfach schiefgelaufen, aber ich habe verstanden, dass deine Liebe größer ist und ich brauche dieses Geschenk deiner Vergebung und deiner Gnade. Ich brauche das Geschenk deiner Kraft. Gott, in meiner Ehe brauche ich das Geschenk deiner Liebe. In meiner Familie brauche ich das. Was immer unser Punkt ist, der Retter ist gekommen, um uns genau dieses Mehr zu geben, was wir nicht haben. Wie kann man es empfangen? Jetzt sind wir beim spannendsten Teil dieses Abends. Ich bin am Meer groß geworden. Und wenn einer am Untergehen ist und er braucht einen Retter, was muss er machen? Irgendwie muss er artikulieren, dass er Hilfe braucht. Stimmt's? Wenn du einen Meer siehst, der so freundlich winkt, dann nicht, weil er dich wiedererkennt, ja, sondern weil er dir versucht, ein Signal zu geben. Und damit sagt er, ey, siehst du meine Hand? Ja, jetzt musst du nicht nachsehen, ob der fünf Finger hat, sondern der zeigt dir deshalb mit seiner Hand auf, weil er was gerne möchte. Dass du kommst und ihm Hilfe gibst, stimmt's? Dass der Retter, die Rettungsschwimmer, die DLRG oder wer immer da sitzt, dass die sich in Bewegung setzen. Und Gott hat das mit uns genauso gemacht. Dass wenn wir seine Hilfe wollen, dann müssen wir tatsächlich ihm ein Signal geben. Wir nennen das Beten. Beten ist dieser Punkt, wo wir sagen, Gott, wir brauchen dich. Das muss man mit seinem Mund bekennen. Beten hat was damit zu tun, dass wir bewusst zu Gott reden. Und der zweite Punkt ist, dass wir Gott einladen müssen, in unser Leben zu kommen. Das passiert dadurch, manche Leute sagen zu mir, ich sehe Gott ja gar nicht. Ich sage, das ist ganz einfach, Gott hat Bodenpersonal. Das sind Christen, du und ich. Und die sollen mit dir beten, so steht das in der Bibel. Betet füreinander, damit ihr gesund werdet. Deswegen machen wir das in unseren Gottesdiensten so, dass wir Menschen einladen, die diesen Kontakt zu Gott suchen, die diese Hilfe Gottes für sich brauchen, wir laden sie einfach ein, zu einem Gebet nach vorne zu kommen. So ist es am einfachsten, logistisch zu klären. Und du überlegst dir, ob du diesen Segen Gottes brauchst. Du überlegst dir, ob du diese Hilfe Gottes brauchst. Und dann entscheidest du dich und sagst, jawohl, ich komme und ich gehe nach vorne und ich hole dieses Segnungsgebet ab. Ich hole diesen Segen Gottes ab, ich setze mein Herz, mein Glauben, meinen Willen in Bewegung und ich gehe diesen Schritt und ich empfange den Segen Gottes und dann hat sich plötzlich was in deinem Leben verändert. Du bist nicht nur ein Beobachter und ein Zuschauer, sondern du wirst ein Umsetzer und ein Täter. Liebe Freunde, und das ist unser Punkt, den wir in Deutschland lernen müssen. Wir sind so unglaubliche Beobachter und Besucher. Und wir sind so wenig Handelnde geworden. Und das ist, was Jesus immer gemacht hat. Er hat die Leute immer aufgefordert, zu kommen und was zu empfangen. Heute Abend wäre es schade, wenn du da sitzt und sagst, ich brauche auch Gottes Hilfe und du bleibst sitzen. Das wäre dramatisch. Weil Gott hat diesen Segen für dich, aber du musst ihn holen wollen. Das ist deine Herausforderung, diesen Schritt des Glaubens zu gehen. Dich mit jemandem im Gebet eins zu machen, um die Sache und den Segen Gottes freizusetzen. Das ist dein Job. Wir werden gleich so eine Zeit haben, wo die Musik spielt. Und dann nehmen wir einige Augenblicke, um ganz bewusst auch dieses Gebet freizusetzen. Und wenn du sagst, ich brauche diese Hilfe, ich brauche diesen Segen Gottes, ich brauche die Berührung Gottes in meinem Leben, muss Gott mehr hineinlegen, als ich gerade habe, dann bist du eingeladen, aufzustehen und zu kommen. Und es sind genug Leute da, die für und mit dir beten werden. Jesus, ich danke dir dafür, dass du uns heute Abend dein Herz der Liebe zeigst. Dass du uns einlädst und wir entdecken können, das stimmt, es gibt bei dir viel mehr, als wir uns selber geben können. Und wir haben das nötig. Wir sind so hungrig danach. Das gibt so eine tiefe Sehnsucht in uns nach mehr von dir. Und du gibst es so gerne. Und du machst uns dabei keine Vorhaltung, sondern du beschenkst uns aus deinem Reichtum heraus. Und wir dürfen lernen, das zu holen. Auch heute Abend. Danke, dass du hier bist und danke, dass wir hier sind. Und danke, dass du mit deiner Liebe und mit deinem Frieden da bist. Danke, dass wir kommen und das empfangen dürfen. Amen.
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Und es wird gepredigt werden, das Evangelium vom Reich in der ganzen Welt zu einem Zeugnis über alle Völker, und dann wird das Ende kommen.

Bevor du bist zur Welt gekommen, wusste Gott es schon, dass es dich einmal geben wird. Und dass du heute lebst, hat Gott, dein Schöpfer, so gewollt, weil er dich wie ein Vater liebt. Mit schöpferischer Weisheit hat dich der Herr gemacht. Er gab von allem dir genug, damit du deinen Körper, den Verstand und deine Kraft allein zu seiner Ehre nutzt. Gott hat das Beste mit dir geplant. Er will zum Himmelsziel dich bringen. Ob deine Wünsche sich erfüllen oder manches bleibt untersagt, sag ja und lass dich führen. Verschwende nicht dein Leben für die Lüste dieser Welt. Dazu hat Gott dich nicht bestimmt. Leb jeden Tag, so wie es Jesus, deinem Herrn, gefällt, und richte deinen Blick aufs Ziel. Vater, der du dieses Kind in diese Welt schicktest, der du am Ziel stehen wirst, um es zu empfangen, wir bitten dich, segne es, dass es auf seinen Wegen deine Kraft und Liebe spürt. Denn du hast das Beste mit ihm geplant. Du willst zum Himmelsziel ihn bringen. Ob seine Wünsche sich erfüllen oder manches bleibt untersagt, deine Weisheit

8. Was aber das Götzenopfer anlangt, so haben wir ja alle das Wissen. Das Wissen bläst auf, aber die Liebe baut auf. Wenn sich jemand dünken lässt, er wisse etwas, der weiß noch nicht, wie man erkennen soll. Wenn aber jemand Gott liebt, der ist von ihm erkannt. Von dem Essen des Götzenopfers aber wissen wir, dass kein Götze in der Welt ist und dass kein Gott ist als der eine. Und wiewohl solche sind, die Götter genannt werden, es sei im Himmel oder auf Erden, wie es ja viele Götter und viele Herren gibt, so haben wir doch nur einen Gott, den Vater, von welchem alle Dinge sind und wir zu ihm, und einen Herrn, Jesus Christus, durch welchen alle Dinge sind und wir durch ihn. Es hat aber nicht jedermann das Wissen, denn etliche, weil sie bisher an die Götzen gewöhnt waren, essen's als Götzenopfer. Damit wird ihr Gewissen, weil es schwach ist, befleckt. Aber Speise wird uns nicht Gott wohlgefällig machen. Essen wir nicht, so werden wir darum nichts weniger sein. Essen wir, so werden wir darum nicht besser sein. Sehet aber zu, dass diese eure Freiheit nicht gerate zu einem Anstoß für die Schwachen. Denn wenn dich, der du das Wissen hast, jemand sähe zu Tische sitzen im Götzenhause, wird nicht sein Gewissen, da er doch schwach ist, bestärkt, das Götzenopfer zu essen? Und so wird über deinem Wissen der Schwache ins Verderben kommen, der Bruder, um des Willen doch Christus gestorben ist. Wenn ihr aber so sündigt an den Brüdern und verletzet ihr schwaches Gewissen, so sündigt ihr an Christus. Darum, wenn die Speise meinen Bruder zur Sünde verführt, wollte ich nimmermehr Fleisch essen, auf dass ich meinen Bruder nicht verführe. Bin ich nicht frei? Bin ich nicht ein Apostel? Habe ich nicht unseren Herrn Jesus gesehen? Seid nicht ihr mein Werk in dem Herrn? Bin ich anderen nicht ein Apostel, so bin ich doch euer Apostel. Denn das Siegel meines Apostelamts seid ihr in dem Herrn. Denen, die über mich zu Gericht sitzen, antworte ich so: Haben wir nicht das Recht zu essen und zu trinken? Haben wir nicht auch das Recht, eine Schwester als Ehefrau mit uns zu führen, wie die anderen Apostel und des Herrn Brüder und Kephas? Oder haben allein ich und Barnabas nicht das Recht, nicht zu arbeiten? Wer zieht jemals in den Krieg auf seinen eigenen Sold? Wer pflanzt einen Weinberg und isset nicht seine Frucht? Oder wer weidet eine Herde und nährt sich nicht von der Milch der Herde? Rede ich aber solches nach menschlichem Gutdünken? Sagt nicht solches das Gesetz auch? Denn im Gesetz des Mose steht geschrieben: Du sollst dem Ochsen, der da trischt, nicht das Maul verbinden. Sorgt sich Gott etwa um die Ochsen? Oder redet er nicht allenthalben um unsertwillen? Denn es ist ja um unsertwillen geschrieben: Das, der da pflügt, soll auf Hoffnung pflügen, und der da drischt, soll auf Hoffnung dreschen, dass er sein Teil empfangen werde. Wenn wir euch das Geistliche säen, ist es dann ein groß Ding, wenn wir euer Leibliches ernten? Wenn andere dieses Rechtes an euch teilhaftig sind, warum nicht viel mehr wir? Aber wir haben solches Recht nicht gebraucht, sondern wir ertragen alles, dass wir nicht dem Evangelium Christi ein Hindernis bereiten. Wisset ihr nicht, dass die da opfern, vom Opfer essen, und die am Altar dienen, vom Altar genießen? So hat auch der Herr befohlen, dass die das Evangelium verkündigen, sollen sich vom Evangelium nähren. Ich aber habe der keines gebraucht. Ich schreibe auch nicht darum davon, dass es mir nun sollte so gehalten werden.
Es wäre mir lieber, ich stürbe, als dass mir jemand meinen Ruhm sollte zunichte machen. Denn dass ich das Evangelium predige, darf ich mich nicht rühmen, denn ich muss es tun. Und wehe mir, wenn ich das Evangelium nicht predigte. Täte ich's aus eigenem Willen, so würde mir gelohnt. Ich tue es aber nicht aus eigenem Willen. Mir ist das Amt befohlen. Was ist denn nun mein Lohn? Dass ich predige das Evangelium frei umsonst, so dass ich von meinem Recht am Evangelium nicht Gebrauch mache. Denn wiewohl ich frei bin von jedermann, habe ich doch mich selbst jedermann zum Knechte gemacht, auf dass ich ihrer viele gewinne. Den Juden bin ich geworden wie ein Jude, auf dass ich die Juden gewinne. Denen, die unter dem Gesetz sind, bin ich geworden wie einer unter dem Gesetz, wiewohl ich selbst nicht unter dem Gesetz bin, auf dass ich die, so unter dem Gesetz sind, gewinne. Denen, die ohne Gesetz sind, bin ich wie einer ohne Gesetz geworden, wiewohl ich doch nicht ohne Gesetz bin vor Gott, sondern bin in dem Gesetz Christi, auf dass ich die, so ohne Gesetz sind, gewinne. Den Schwachen bin ich geworden ein Schwacher, auf dass ich die Schwachen gewinne. Ich bin allen alles geworden, damit ich auf alle Weise etliche rette. Alles aber tue ich um des Evangeliums willen, auf dass ich seiner teilhaftig werde. Wisset ihr nicht, dass die so in der Kampfbahn laufen, die laufen alle, aber einer empfängt den Siegespreis? Laufet so, dass ihr ihn erlanget. Ein jeglicher aber, der da kämpft, enthält sich alles Dinges. Jene nun, dass sie einen vergänglichen Kranz empfangen, wir aber einen unvergänglichen. Ich laufe aber so, nicht als aufs Ungewisse. Ich fechte so, nicht als der in die Luft schlägt, sondern ich züchtige meinen Leib und zähme ihn, dass ich nicht den anderen predige und selbst verwerflich werde. Ich will euch aber, liebe Brüder, nicht in Unwissenheit darüber lassen, dass unsere Väter sind alle unter der Wolke gewesen und sind alle durchs Meer gegangen und sind alle auf Mose getauft, mit der Wolke und mit dem Meer, und haben alle einerlei geistliche Speise gegessen und haben alle einerlei geistlichen Trank getrunken. Sie tranken aber von dem geistlichen Fels, der mitfolgte, welcher war Christus. Aber an den meisten von ihnen hatte Gott kein Wohlgefallen, denn sie wurden niedergeschlagen in der Wüste. Das ist aber uns zum Vorbilde geschehen, dass wir uns nicht gelüsten lassen des Bösen, gleich wie jene gelüstet hat. Werdet auch nicht Götzendiener, gleich wie jener etliche wurden, wie geschrieben steht, das Volk setzte sich nieder zu essen und zu trinken und stand auf zu spielen. Auch lasset uns nicht Unzucht treiben, wie etliche unter jenen Unzucht trieben, und fielen auf einen Tag 23.000. Lasset uns auch den Herrn nicht versuchen, wie etliche von jenen ihn versuchten, und wurden von den Schlangen umgebracht. Murret auch nicht, gleich wie jener etliche murrten und wurden umgebracht durch den Verderber. Solches widerfuhr jenen als ein Vorbild. Es ist aber geschrieben uns zur Warnung, auf welche das Ende der Welt gekommen ist. Darum, wer sich lässt dünken, er stehe, mag wohl zusehen, dass er nicht falle. Es hat euch noch keine denn menschliche Versuchung betroffen. Aber Gott ist getreu, der euch nicht lässt versuchen über euer Vermögen, sondern macht, dass die Versuchung so ein Ende gewinne, dass ihr es könnet ertragen. Darum, meine Lieben,
fliehet den Götzendienst. Als mit Klugen rede ich, urteilet ihr, was ich sage. Der gesegnete Kelch, welchen wir segnen, ist der nicht die Gemeinschaft des Blutes Christi? Das Brot, das wir brechen, ist das nicht die Gemeinschaft des Leibes Christi? Denn ein Brot ist's, so sind wir viele ein Leib, weil wir alle eines Brotes teilhaftig sind. Sehet an das Israel nach dem Fleisch. Welche die Opfer essen, sind die nicht in der Gemeinschaft des Altars? Was will ich nun damit sagen? Dass das Götzenopfer etwas sei? Oder dass der Götze etwas sei? Nein, sondern was die Heiden opfern, das opfern sie den bösen Geistern und nicht Gott. Nun will ich nicht, dass ihr in der Teufelgemeinschaft sein sollt. Ihr könnt nicht zugleich trinken des Herrn Kelch und der Teufel Kelch. Ihr könnt nicht zugleich teilhaftig sein des Tisches des Herrn und des Tisches der Teufel. Oder wollen wir dem Herrn trotzen? Sind wir stärker als er? Alles ist erlaubt, aber es frommt nicht alles. Alles ist erlaubt, aber es erbaut nicht alles. Niemand suche das Seine, sondern das, was des Andern ist. Alles, was feil ist auf dem Fleischmarkt, das esset, und forschet nicht nach, auf dass ihr das Gewissen nicht beschweret. Denn die Erde ist des Herrn und was darinnen ist. Wenn jemand von den Ungläubigen euch einladet und ihr wollt hingehen, so esset alles, was euch vorgesetzt wird. Und forschet nicht nach, auf dass ihr das Gewissen nicht beschweret. Wenn aber jemand würde zu euch sagen, das ist Opferfleisch, so esset nicht, um deswillen, der es euch anzeigte, auf dass ihr das Gewissen nicht beschweret. Ich rede aber vom Gewissen, nicht deinem eigenen, sondern von dem des anderen. Denn warum sollte ich über meine Freiheit lassen urteilen, von eines anderen Gewissen. So ich mit Danksagung genieße, was sollte ich mich dann verlästern lassen über dem, wofür ich danke?

in allen Stücken und haltet den Brauch, wie ich ihn euch gegeben habe. Ich lasse euch aber wissen, dass Christus ist eines jeglichen Mannes Haupt. Der Mann aber ist des Weibes Haupt. Gott aber ist Christi Haupt. Ein jeglicher Mann, der da betet oder weissagt und hat etwas auf dem Haupt, der schändet sein Haupt. Eine Frau aber, die da betet oder weissagt mit unbedecktem Haupt, die schändet ihr Haupt. Denn es ist ebenso viel, als wäre sie geschoren. Will sie sich nicht bedecken, so schneide man ihr auch das Haar ab. Nun es aber einer Frau übel steht, dass sie das Haar abgeschnitten habe oder geschoren sei, so lasset sie das Haupt bedecken. Der Mann aber soll das Haupt nicht bedecken, denn er ist Gottes Bild und Abglanz. Die Frau aber ist des Mannes Abglanz. Denn der Mann ist nicht vom Weibe, sondern das Weib ist vom Manne. Und der Mann ist nicht geschaffen um des Weibes willen, sondern das Weib um des Mannes willen. Darum soll die Frau eine Macht auf dem Haupte haben, um der Engel willen. Doch ist weder das Weib etwas ohne den Mann, noch der Mann etwas ohne das Weib in dem Herrn. Denn wie das Weib von dem Manne, so kommt auch der Mann durch das Weib, aber alles von Gott. Urteilt bei euch selbst, ob es sich ziemt, dass eine Frau unbedeckt vor Gott bete. Lehrt euch nicht auch die Natur selbst, dass es einem Manne eine Unehre ist, so er langes Haar trägt, aber der Frau eine Ehre, so sie langes Haar hat. Das Haar ist ihr zum Schleier gegeben. Ist aber jemand unter euch, der Lust hat, darüber zu zanken, der wisse, dass wir solchen Brauch nicht haben, die Gemeinden Gottes auch nicht. Dies aber muss ich befehlen. Ich kann's nicht loben, dass ihr nicht zum Guten, sondern zum Schlimmen zusammenkommt. Zum Ersten, wenn ihr zusammenkommt in der Gemeinde, höre ich, es seien Spaltungen unter euch. Und zum Teil glaube ich's. Denn es müssen ja wohl Spaltungen unter euch sein, auf dass die, so rechtschaffen sind, offenbar unter euch werden. Wenn ihr nun zusammenkommt, so hält man da nicht das Abendmahl des Herrn. Denn ein jeglicher nimmt beim Essen sein eigenes Mahl vorweg, und einer ist hungrig, der andere ist trunken. Habt ihr denn nicht Häuser, wo ihr essen und trinken könnt? Oder verachtet ihr die Gemeinde Gottes und beschämt die, die da nichts haben? Was soll ich euch sagen? Soll ich euch loben? Hierin lobe ich euch nicht. Denn ich habe es von dem Herrn empfangen, was ich euch gegeben habe. Der Herr Jesus, in der Nacht, da er verraten ward, nahm das Brot, dankte und brach's und sprach: Nehmet, esset, das ist mein Leib, der für euch gegeben wird. Solches tut zu meinem Gedächtnis. Desselbigen gleichen auch den Kelch nach dem Mahl und sprach: Dieser Kelch ist das Neue Testament in meinem Blut. Solches tut, so oft ihr es trinket, zu meinem Gedächtnis. Denn so oft ihr von diesem Brot esset und von diesem Kelch trinket, verkündigt ihr des Herrn Tod, bis dass er kommt. Welcher nun unwürdig von diesem Brot isset oder von dem Kelch des Herrn trinket, der ist schuldig an dem Leib und Blut des Herrn. Der Mensch prüfe aber sich selbst, und so esse er von diesem Brot und trinke von diesem Kelch. Denn welcher also isset und trinket, dass er nicht unterscheidet den Leib des Herrn, der isset und trinket sich selber zum Gericht. Darum sind auch viele Schwache und Kranke unter euch, und ein gut Teil sind entschlafen. Wenn wir uns selber richteten, so würden wir nicht gerichtet. Wenn wir aber von dem Herrn gerichtet werden, so werden wir gezüchtigt, auf dass wir nicht samt der Welt verdammt werden.

Darum, meine lieben Brüder, wenn ihr zusammenkommt zu essen, so wartet aufeinander. Hungert jemand, der esse daheim, auf dass ihr nicht zum Gericht zusammenkommt. Das andere will ich ordnen, wenn ich...

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Und es wird gepredigt werden, das Evangelium vom Reich in der ganzen Welt zu einem Zeugnis über alle Völker, und dann wird das Ende kommen.

er abends noch ein wenig vor seiner Haustür auf der Bank saß, kam ihm das seltsame Verhalten der Leute im Dorf erneut in den Sinn. »Anne«, fragte er, als sich das Mädchen nach getaner Küchenarbeit zu ihm setzte, »was ist's, dass sie dich auf dem Schulzenhof nicht mehr haben mögen?« Er sah, wie sie dunkelrot wurde. »Ich glaube, es kommt davon, dass...« Sie stockte, und nach einigem Überlegen setzte sie leise hinzu, »Vater, Vater, ich kann's dir nicht sagen.« Und sie bedeckte das Gesicht mit den Händen. Er zog sie fest an sich. »Und was ist mit Gustav?« fragte er weiter. »Ich habe alles genau gesehen. Es war nicht Übermut, wie er in den Jungen seines Alters sitzt, dass er den Stein warf. Nein, es war Ärger, Bosheit, Anne, und auf dich gezählt.« Sie antwortete nicht, und er fuhr fort. »Sag mir, was er gegen dich hat, und sie alle. Kind, du wirst doch nichts Böses begangen haben?« Sie schüttelte den Kopf, aber sich schluchzte jetzt. »O Vater, er quält mich. Ich kann's fast nicht sagen, und die Ida ist noch schlimmer dran als ich.« »Aber Anna, was kann er dir anhaben? Sag mir die Wahrheit, mein Kind. Was ist's?« Sie legte jetzt beide Arme um seinen Hals und das Gesicht an seine Brust.

Er sagt Lumpen-Anna und Diebstirne. Und bei mir könne die Ida nur Gottlosigkeit lernen. Fischer richtete sich auf, so dass Anna von ihm ließ. Er fasste sie mit beiden Händen. Anne, um Gottes Willen, was hast du getan? Sie sah ihn erstaunt an. Ich? Nichts. Aber du weißt die Geschichte mit dem Korn auf dem Stallboden des Schulzenhofs. Er sprang auf und tat ein paar hastige Schritte. Dann kam er zurück, setzte sich wieder und nahm erneut Anna bei beiden Händen. So, und nun sag mir genau, was du von der Sache mit dem Kornboden weißt. Anna berichtete, was sie gehört hatte. Zuerst stockend, denn ihr Herz bangte und zagte um die Schuld des Vaters, an die sie doch nie glauben konnte. Dann mutiger, denn was sie in seinem Gesicht las, erfüllte sie mehr und mehr mit der Überzeugung, dass er eine Erklärung würde geben können. Aber er sprach nicht. Er sah sehr ernst aus, als er seine Augen unverwandt auf ihrem Gesicht haften ließ. Dann fing er an, sie nach dieser und jener Einzelheit auszufragen. Und als sie nichts weiter zu berichten hatte, saß er wieder schweigend. Endlich sah er auf. »Und der Schulze hat gelitten, dass Gustav dich Diebstirne genannt hat?«, fragte er. Und ein zorniges Leuchten blitzte in seinen Zügen. Sie schüttelte den Kopf. »Einmal, als er es gehört hat, ist er sehr böse geworden und hat's verboten. Doch nachher hat Gustav immer heimlich weiter so getan.« Der Vater nickte. »Jawohl, ich hätte mir's denken können, wie der Mann nun mal ist. Feige!« »Und«, sagte er vor sich hin, »aber wir sprechen uns, sag ich hiermit. Und nun, Anne, geh zu Bett. Du bleibst jetzt bei mir zu Hause. Und wenn dir einer mit solchen Reden kommt, dann sag ihm nur, dass dein Vater Antwort geben wird.« Sie zögerte noch. »Vater«, sagte sie dann leise, »einiges verstehe ich nicht. Erklär's mir ein wenig näher.« »Nein, Anne, heute nicht. Aber es wird an den Tag kommen, und du sollst aufrecht und ehrlich durchs Dorf gehen können, wie auch die anderen Mädchen.« »Und du bist's nicht gewesen, Vater, und ich kann es glauben, wahr und wahrhaftig?« »Wahr und wahrhaftig, Anne, bei Gott.« Sie warf sich in seine Arme. »O Vater, ich bin so bange gewesen und habe Gott so viele Mal gebeten, und nun hat er so gut geholfen. Ich kann dir nicht sagen, wie froh ich bin. Wenn ich es doch der Ida erzählen könnte, sie ist immer gut zu mir gewesen und hat mich lieb wie eine Schwester. Und nun muss sie so krank liegen und ich darf nicht zu ihr.« Das war ein Schmerz, ein bitterer Schmerz für Anna. Aber er konnte in ihrem Herzen doch nicht die Oberhand gewinnen. Und nachdem sie sich ihrem Heiland und Herrn Jesus Christus anbefohlen hatte und zu Bett gegangen war, schlief sie bald ein. Wenig später schaute ihr Vater noch einmal kurz bei ihr herein. Er trat an ihr Bett, küsste sie zart auf die Stirn und ging dann in die Stube, wo er auf der Ofenbank Platz nahm. Nun zergrübelte er sich den Kopf mit der Frage, wie er seine Unschuld beweisen und sich und vor allem seinem Kind wieder zu einem besseren Ruf verhelfen könne. Aber er sah keine Möglichkeit. Wenn das Wort des Schulzen gegen ihn sprach, waren auch alle anderen Dorfbewohner gegen ihn. Ja, wenn die Sache mit dem vielen Wirtshaus laufen und trinken und umhervagabundiere nicht gewesen wäre. Nun muss er auslöffeln, was er sich selbst angerichtet hatte. Ja, auch gegen Gott hatte er gesündigt, schwer gesündigt. Gewiss, er hatte sich dieser halb gebeugt und gedemütigt, und ihm war vergeben worden, das war er gewiss. Aber die Folgen seines unguten Tuns musste er tragen.
Schließlich trat er ans Fenster und blickte hinauf zum Himmel. »Wenn ich mir denn keinen Rat mehr weiß und keine Abhilfe sehe, du, Vater und Herr dort droben, du kannst helfen. Ich befehle mich und das Kind dir an. Du wirst meine Anne führen, recht leiten, das weiß ich. Doch gib auch mir Kraft und lass mich auf dich warten und besonnen bleiben in all meinem Tun und Denken.« Und nachdem er so gebetet hatte, begab auch er sich zur Ruhe. Auf dem Schulzenhof fand man in dieser Nacht keine Ruhe. Dort war große Sorge eingekehrt. Als Fischer am Abend mit Ida im Arm ins Haus gekommen und das bewusstlose Kind mit den geschlossenen Augen und dem so seltsam veränderten Gesicht auf das Sofa gelegt hatte, da war es dem Schulzen so durch die Glieder gefahren, dass er wie gelähmt dastand. Aber wenn er auch unfähig war, sich zu fassen und das Notwendige zu tun, so war seine Frau sofort dabei, die nötigen Maßnahmen zu treffen. Sie schickte den Knecht mit den schnellsten Pferden nach Wandsburg zum Arzt und versorgte die Kopfwunde, indem sie das Blut zu stillen suchte, das noch immer tropfte. Dann legte sie einen kühlenden Verband darauf und bemühte sich, ihr Kind aus seiner Ohnmacht zu wecken. Dabei kam ihr vielleicht zum ersten Mal zu Bewusstsein, wie sehr sie doch auch an ihrem kleinen, zarten Kind hing. Das machte ihre sehr geschäftige, tatkräftige Hand weich und sacht und gab ihrem Gesicht einen Ausdruck, der Ida, als sie die Augen aufschlug, so wohltat, dass sie ihr die schmale, blasse Hand entgegenstreckte. Dann kam der Arzt. Er besah die Wunde und untersuchte, ob noch andere Verletzungen da waren. Ida sah ihm gespannt zu, konnte aber nicht verstehen, was er leise mit der Mutter sprach. Sie sah nur, dass er den Kopf schüttelte und Mutter sich mit der Schürze über die Augen fuhr. Und dann wurde es sehr ruhig im Zimmer. Eine Lampe brannte auf dem Tisch neben dem Lager und erhellte nur einen kleinen Teil der großen Stube. Ida schlief nicht und warf sich unruhig hin und her. Sie bemerkte nicht den Vater, der neben dem Sofa stand und angstvoll auf sie niedersah. Die Mutter reichte ihr ab und zu einen kühlen Trank an die Lippen und sah nach ihrem Verband. Ida dachte, dies geschehe durch Anna, und sie flüsterte mühsam: »Ich danke dir, Anna, dass du mir immer geholfen hast und dich auch vom Gustav nicht abhalten lässt. Aber nun brauche ich deiner Hilfe nicht mehr bei den Rechenaufgaben und beim Auswendiglernen. Ich komme nicht wieder in die Schule, denn ich werde gewiss nicht wieder gesund.« Dann rief sie lauter: »Er soll nicht Diebstirne sagen und Lumpen, Anna, und er soll sie in Ruhe lassen.« Die Mutter legte ihr die Hand auf die Stirn, da richtete sie sich auf und sah mit großen Augen um sich, sank aber gleich wieder ins Kissen zurück und schloss die Augen. Eine Weile blieb es ruhig, doch dann fing sie wieder an zu reden. »Ich will dem Heiland ruhig sagen, wenn ich nun zu ihm gehe, wie gut du bist, Anne. Und dein Vater auch. Er hat mich auf dem Arm gehabt und mich getragen.« Wieder trat eine Pause.

0: Jesus in dein Herz hinein und fange an, Gott hoch zu preisen. Dann wirst du ein Kind Gottes heißen.
1: König, so wird unser Gott genannt. Und damit liegt es auf der Hand, dass all die Mädchen, die sein Kind, somit Prinzessinnen noch sind. Doch musst du dann auch danach streben, so wie eine Prinzessin ja zu leben, zu meiden Sünden, Schmutz und solcherlei, denn dieses schickt sich nicht dabei.
2: Ja, unser Gott ist Herr der Herren. Ihn soll die ganze Welt verehren. Er schenkt uns wunderbare Gaben und möchte uns als Kinder haben. Ist das nicht wunderbar und fein, ein richtiges Königskind zu sein? Drum danke Gott und freue dich.

0: Prinzessin sein, dann lass Jesus in dein Herz hinein und fange an, Gott hoch zu preisen. Dann wirst du ein Kind Gottes heißen.
1: König, so wird unser Gott genannt. Und damit liegt es auf der Hand, dass all die Mädchen, die sein Kind, somit Prinzessinnen noch sind. Doch musst du dann auch danach streben, so wie eine Prinzessin ja zu leben, zumal den Sünden, Schmutz und solcherlei, denn dieses schickt sich nicht dabei.
2: Ja, unser Gott ist Herr der Herren. Ihn soll die ganze Welt verehren. Er schenkt uns wunderbare Gaben und möchte uns als Kinder haben. Ist das nicht wunderbar und fein, ein richtiges Königskind zu sein? Drum danke Gott und freue dich.

Großes seine Treue, endlos, unbegrenzt, Halleluja. Mein Thema heute ist Liebe unter der Güte Gottes, unter der Gunst Gottes oder unter der Gnade Gottes, je nachdem. Liebe unter dem Erbarmen Gottes, unter dem Wohlwollen des Herrn. Du bist von Gott gewollt, Halleluja. Gott hat dich geplant. Und mein Thema ist, lebe ein begünstigtes Leben. Überall, wo du hinkommst, die Türen sind offen. Die warten auf dich. Da ist alles schon geplant, so für dein Leben. Also Gott ist derjenige, der dein Leben fördert. Fang an, als Günstling Gottes zu leben, als Schützling Gottes, unter der Schirmherrschaft des Allerhöchsten. So als der Liebling des Herrn. Du wirst überall erwartet auf dieser Welt. Normalerweise leben wir mit Ablehnung. Der Teufel hat versucht, uns abzulehnen, nicht gewollt vom Vater, nicht gewollt von der Mutter, nicht gewollt von der Gesellschaft, nicht gewollt von den Geschwistern, aber Gott hat dich gewollt. Und das ist diese Begünstigung. Wir sind angenommen. Und wenn irgendjemand noch unter Ablehnung leidet, der sollte jetzt gut aufpassen. Der sollte zuhören, Gott hat dich gewollt. Du bist ein Liebling Gottes, ein Favorit des allmächtigen Gottes, von Gott gewollt. Ich lese eine alte Geschichte. Nein, bevor ich diese Geschichte lese, ich lade euch herzlich ein zu den nächsten Gottesdiensten. Am Freitag wird das Thema sein, die Herrschaft Gottes kommt. Dein Reich komme, dein Wille geschehe. Das ist unterwegs. Die Herrschaft Gottes, die Herrscher dieser Welt, die müssen früher oder später gehen. Du siehst alles so durcheinander. Die Politiker, die sind verwirrt. Die Politiker wissen nicht mehr, was links und was rechts ist. Verstehst du da? Die schwimmen. Die großen Parteien sind beim Abnehmen. So, aber das Reich Gottes kommt, die Herrschaft des Herrn kommt. Am Samstag wird das Thema sein, Gott gibt, nehmen müssen wir selbst. Ja, der liebe Gott füttert uns nicht. Der liebe Gott zieht uns nicht an. Der liebe Gott baut uns kein Haus. Der liebe Gott macht gar nichts. Du musst es machen. Er gibt dir die Steine, das Holz, die Früchte, die Körner. So, und du musst jetzt auf die Jagd gehen und selbst die Fische fangen oder was auch immer es sein mag. So, nehmen musst du selbst. Sonntag wird das Thema sein, Gott ist noch unter uns. Du sagst ja, bitte, wie? Wie spürst du Gott? Wie erlebst du Gott? Wie entdeckst du Gott? Wie weißt du, dass Gott hier ist? Nein, ich zähle nicht die Knöpfe. Ja, nein, ja, nein, ja, ja. Und was? Nein, ich weiß ganz gewiss, der Geist Gottes gibt meinem Geist Zeugnis, hier ist Gott. So, lebe unter der Gunst Gottes. Ich lese eine alte Geschichte. Diese Geschichte, ja, ist tatsächlich passiert. Und die Geschichte passiert immer wieder. Die biblischen Geschichten wiederholen sich ja permanent. Wenn du mit Gott lebst, die Geschichten wiederholen sich. 2. Mose, Kapitel 11, von Vers 2, lese ich, da ist die Geschichte, als die Kinder Israel ausziehen, bevor sie ausziehen. Sie sollen noch zu den Ägyptern gehen und sich ausleihen, goldene, silberne Gefäße oder Geräte und schöne Kleider sich einkleiden lassen, denn sie gehen jetzt Gott zu begegnen. Also beim Ausdruck der Kinder Israel aus Ägypten. Das ist nicht eine Flucht, sondern sie werden noch reich beschenkt von den Ägyptern. Und ich sage, die sind richtig doof. Also zuerst mal werden sie geschlagen, geplagt, gequält. Da wird Hagels und Donners im Land, die Frösche und Stechmücken kommen und dann geben sie den Israeliten noch die schönsten Kleider, Ohrringe, Nasenringe, Armbänder, Fußringe, alles mögliche. Geht, warum auch immer. Also 2. Mose, Kapitel 11, lest mal. Sage nun zu dem Volk, dass ein jeder sich von seinem Nachbarn, stell dir vor, das passiert dir, wir wandern aus und du solltest zu deinen Nachbarn, Nachbarin gehen und zu deinen Nachbarn gehen und silberne und goldene Gefäße geben lassen und derer nicht wenige. Und der Herr verschaffte dem Volk Israel Gunst bei den Ägyptern. Und der Mann Moses war sehr angesehen. Da hat er schön geplagt. Und immer wieder in der letzten Sekunde hat er angerufen, den Herrn angerufen und die Plage ging vorbei. Er war sehr angesehen. Gott hat seine Gebete gehört.

Josef und die Geschichten um Israel und alles, was da gewesen ist, wie Gott das Volk in diesen mageren Jahren durchgebracht hat, durch diese ganze große Naturkatastrophe. Und dann heißt es weiter, die Israeliten vermehrten sich, wie Kaninchen. Einfach, plötzlich das Land, die war in großer Gefahr, die übernehmen uns, diese Ausländer, diese Fremde, diese Nomaden, die übernehmen uns. Und dann versucht Pharao die Geburtenkontrolle, aber es nützt auch alles nichts. Dann wurden schwere Lasten aufgelegt und je mehr er sie belastete, desto schneller vermehrten die sich. Du siehst also, wie das alles so passiert im Land. Chaos, Durcheinander. Pharao wollte Israel vernichten, denn der Grund war, der Teufel wusste, aus Israel wird der Messias kommen, der Heiland der Welt. Und deshalb hat der Teufel alles unternommen, um Israel zu vernichten. Und deshalb unternimmt auch der Teufel bei dir alles, was er nur kann. Krankheit, Armut, Kämpfe, Unterdrückung, Ausbeutung, Inflation. Du sollst pleite gehen. Aber Gott will dich segnen. Halleluja. Gott hat gute Gedanken mit dir. Gott will mit deinem Leben etwas anrichten und ausrichten in dieser Welt. Und genauso war es damals mit Israel. Der Messias sollte kommen, aber alle Register zieht der Teufel. Alles soll vernichtet werden. Da soll nichts mehr von Israel übrig bleiben. Und siehst du, wie Gott macht? Gott ist am längeren Atem. Gott sitzt am längeren Hebel. Er macht es so, dass plötzlich der Pharao den Moses großziehen muss. Der Pharao muss hier, oder die Ägypter müssen den Israeliten Geschenke geben, Gold und Silber und alles, was so nötig ist. Und hier lese ich weiter. Und Gott hörte ihr Stöhnen, 2. Mose Kapitel 2, ihr Stöhnen. Und Gott erinnerte sich seines Bundes mit Abraham und Isaac und Jakob. Und Gott schaute auf die Kinder Israel. Und Gott hatte Respekt verschafft für sie. Gott hat Respekt verschafft. Er hat gesehen, was die durchmachen, was sie leiden, wie, dass sie unten durch müssen. Gott hörte ihr Seufzen und so weiter. Wir denken auch manchmal, Gott hat uns vergessen. Gott kennt uns nicht. Schon 10 Generationen sind wir hier im Land und da passiert nichts Außergewöhnliches. Und doch, der Herr gedenkt nach uns, an uns und er erinnert sich, hat Mitleid mit uns, hat Erbarmen mit uns. Er will das Beste für uns. Leiht euch silberne und goldene Gefäße. Das Wertvollste. Leiht euch aus. Ich werde diesen Leuten Gunst geben. Eine großartige Zusage. Ich werde diesen Leuten Gunst geben. Gott sorgt, dass es dir gut geht. Was mit den Ägyptern ist, sie sind dahin gegeben. Aber Gott sorgt für dich. Gott sorgt für dich. Wenn sie hingehen und die Ägypter um etwas bitten werden, sie werden nicht leer ausgehen, sie werden nicht abgewiesen, sie werden beschenkt und überschüttet. Ich muss vorstellen, so arme Israelitin, verstehst du, plötzlich hängt sie voller Gold, sie kann sich bald gar nicht mehr bewegen. Sie ist gar nicht gewöhnt, in so einer Pracht aufzutreten, kommt nach Hause. Frau, wo bist du gewesen? Wo hast du eingekauft? Was für Goldladen? Wo warst du? Und jede Frau hat von ihrer Nachbarin bitten dürfen. Silber, Juwelen, Goldstücke und Kleider. So steht es in meiner Bibel. Das ist von Gott angewiesen gewesen. Hier will ich ein paar Gedanken, die so nebenbei mir entstanden sind, weitergeben. Weißt du, wir müssen die Courage haben, die Zivilcourage haben, zu diesen Ägypterinnen zu gehen. Eigentlich sind unsere Feinde. Die mögen uns nicht. Denen sind wir zuwider. Die Israeliten waren stinkende Menschen. Also Schafshirten und die Ägypter mochten diese stinkenden Menschen nicht. Und jetzt müssen sie zu den Ägyptern gehen. Könnt ihr uns silberne, goldene oder Edelsteine geben? Nicht der Mann soll es bitten, sondern die Frau soll hingehen. Verstehst? Stell dir mal vor, der Mann wäre gekommen, er hat gesagt, komm, gib meiner Frau ein bisschen Schmuck. Der hätte Tracht Prügel bekommen, aber jetzt kommt die Frau. Und die Frauen müssen sich jetzt überwinden, bitten. Frau ist immer in der Bibel als Bild für die Seele. Die Seele soll bitten. Die Seele soll bitten. Bitte. Und es wird dir gegeben. Die Seele soll bitten. Seit den Tagen der Knechtschaft wurden die Männer ganz besonders ausgebeutet. Sie waren nicht begünstigt. Sie haben immer Nachteile einstecken müssen. Sie wurden immer wieder benachteiligt, ausgenutzt und ausgebeutet, wo es nur ging. Und jetzt sollen die Frauen bitten. Die Seele soll bitten. Gib uns Schmuck. Gib uns Silber. Gib uns Gold. Gott hat die Israeliten begünstigt. Wie erlangt man Gunst bei Gott?
dass Gott die

0: Herzen lenkt. Weißt du, Gott hat die Herzen gelenkt damals. Es ist nicht von selbst gekommen. Gott hat auch die Herzen gelenkt bei den Kanaanitern. 430 Jahre danach, als die Israeliten auszogen, was der Herr alles an die Ägypter getan hat. Die haben schon Angst gehabt. Als die nach Ägypten, nach Israel kamen, Kanaan kamen, zitterten sie schon. Jetzt kommen die, jetzt nehmen sie unser Land ein. Gott hat eine Furcht reingesteckt in die Glieder der Kanaaniter. Gott hat hier die Gunst in die Glieder der Ägypter hineingelegt und sie dazu gebracht, dass sie gerne geben. Komm, nehmt alles, was ihr wollt. Sucht euch alles aus. Kannst du es vorstellen, wie die Frauen dann in der Schatulle gewühlt haben? Was passt zu mir? Du musst diese Geschichte verstehen zuerst mal. Die Israeliten gehorchten dem Herrn. Sie haben gelitten für den Herrn, für die Sache Gottes. Sie handelten nach dem Wort des Herrn und sie leiten sich von den Ägyptern. Vielleicht kriegt ihr wieder zurück. Vielleicht bringen wir jetzt wieder zurück. Und ja, sie haben nicht gesagt, was damit passiert, dass sie damit das goldene Kalb nachher später machen. Und sich versündigen. Aber zuerst einmal bittet. Es war eine große Überwindung. Und auch heute, wenn Gott dir etwas sagt, etwas zu tun, um die Gnade Gottes zu erleben, du musst dich überwinden. Den inneren Schweinehund überwinden. Ja. Ich gehe zu der Nachbarin, die hasst mich. Ich gehe zu meiner Schwester, zu meinem Bruder, zu meinen Verwandten, zu meiner Freundschaft. Aber die hassen mich alle, die mögen mich nicht. Eine Überwindung. Spring über deinen Schatten. Wenn du Gottes Gnade und Gottes Gunst erleben möchtest, spring über deinen Schatten. Tu etwas, was dein Fleisch nicht mag. Zu denen? Nein. Die sind so eingebildet. Die gehen auf Stelzen. Nase hoch, verstehst du? Die denken, sie werden was Besseres. Die werden mir nichts geben. Aber der Herr sagt, ich habe ihr Herz umgestimmt. Die warten nur vielleicht darauf, dass du kommst. Die beten schon womöglich. Aber vielleicht kommt diese israelitische Frau und bittet mich was. Vielleicht kann ich für sie was Gutes tun. Denk drüber nach nur. Wenn du Gottes Gunst bekommst, wirst du von Gott verwöhnt. Halleluja. Da kriegst du immer nachgeschoben, immer geliefert. In dieser Welt braucht man Gunst in den Augen der Menschen. Wenn jemand in den Augen der Menschen Gunst bekommt, der wird gefördert, der wird gelobt, der wird mit Schmuck behängt, geistig und geistlich. So, auch Jesus war so ein Typ. Lukas Kapitel 2, Vers 52. Er nahm zu an der Gunst bei Gott und den Menschen. Er nahm an der Gunst bei Gott und den Menschen, auch Weisheit natürlich, steht auch davor. Aber mir ist das Wort Gunst hier so wichtig. Was, dass sie, ja, der Kerl, was der macht, was der anfasst, das gelingt, das ist perfekt, das ist okay. Was ist mit der Gunst gemeint überhaupt? Es bedeutet, dass andere dir Gutes tun, dir, zu dir freundlich und nett ist. Wir sollten so leben, dass wir ansteckend sind. Dass die Leute Spaß haben, sagen, diese Person gefällt mir, die ist immer offen, fröhlich, gut gelaunt, hat eine positive Ausstrahlung. Aber die sieht so ärmlich auf. Die braucht ein paar Armringe, ein paar Spangen, ein bisschen Ohrringe, ein bisschen Schmuck. Eine Krone oder sonst noch was, verstehst du? Die muss ja ein bisschen königlicher aussehen. Geh zu deiner Ägypterin. Wer auch deine Ägypterin ist, Ägypter sind ja Weltmenschen. Und du siehst, Gott will, dass wir diese Hemmschwelle überwinden zwischen Christen, Gläubigen und Ungläubigen. Wir sollten zu den Ungläubigen gehen. Die beißen nicht. Die fressen einen nicht auf. Die sind auch Menschen aus Fleisch und Blut. Die sind auch Sterbliche. Geh zu deiner Ägypterin, deiner Nachbarsfrau. Und du wirst überrascht sein, was da passiert. Ich möchte einfach Mut machen. Überwinde die Hemmungen, die du hast gegen die anderen Menschen. Die sind auch von Gott geschaffen. Die sind auch von Gott gewollt. Die sehnen sich auch nach Freude. Sie wollen auch Freunde haben. Jetzt kommt so ein ägyptisches, so israelitisches Weiblein und sagt, Entschuldigung, wir müssen auswandern. Könnten Sie uns ein bisschen Goldlein, Silber oder Juwelen oder was Sie sonst haben, irgendetwas, das wir auf der Reise mitnehmen? Sie bitten nicht um Salami oder um Braten, nein, um Gold und Schmuck, denn davon kann man nicht in der Wüste leben. Nein, aber wir wollen ja unserem Gott dienen. Wir wollen unserem Gott dienen. Es ist heute schwer, auf dieser Welt Gutes von den Menschen zu bekommen. Aber wir müssen einfach diese Hemmschwelle überwinden. Gott, weißt du, Gott sagt, lieb deine Feinde. Such dir Bestes. Such der Stadt Bestes. Auch hier in Berlin, in Deutschland oder wo du auch immer bist. Such der Stadt Bestes, des Landes Bestes. Die Liebe ist bei so vielen Menschen erkaltet. Und Gott will uns wieder unser Herz heiß machen, flüssig machen, offen machen. Jesus nahm zu an Gunst bei Gott und den Menschen. Was nützt dir, wenn du Gunst bei Gott hast und keine Gunst bei den Menschen? Kannst du dir dafür nichts kaufen. Du kannst damit nichts anfangen. Du kannst Gott gar nicht anbeten. Ja, Herr, ich bete dich an, aber jetzt ist Fastenzeit. Es gibt nur Knecke oder Mineralwasser, Selters, verstehst du? Nein, wir sollen Gott dienen mit Freuden. Überwinde. Einfach die Liebe ist das Größte und fang an, Menschen zu lieben, die du gar nicht magst, die unsympathisch sind. Die Türken, die Flüchtlinge, die Farbigen, was weiß ich, die Schwachen, die Kranken, die Gebrechlichen. Und die haben auch Gold und Silber. Ja, die Liebe ist bei vielen erkaltet. In Sprüche 11, Vers 27. Wer fleißig Gutes sucht, verschafft sich Gefallen. Wer fleißig Gutes sucht, fang an, Gutes zu suchen. Nicht Ramschel, paar Lumpen. Haben Sie ein paar Lumpen? Wir sammeln fürs Rote Kreuz. Nein! Such Silber, Gold, Juwelen, Perlen. Was Wertvolles. Nicht nur wie die eine Frau da, die Witwe, sammeln leere Gefäße und deren nicht wenige. Fleißig Gutes suchen, Gutes tun, Gutes sehen. Geh hin zu deinen Nachbarn und frag, haben sie was Gutes? Brauchen sie was Gutes? Kann ich was Gutes für sie tun? Nur nebenbei. Nur Gott kann die Gunst verschaffen. Aber wir müssen aus uns raus outen. Das ist ganz, ganz wichtig. Lass die Herzen immer fröhlich, haben wir gesungen. Wie ist dein Herz? Ist dein Herz fröhlich? Ja, gehst hin. Stell dir mal vor, wir gehen jetzt in die Wüste. Wir werden dem Herrn ein Haus bauen. Wir werden Gott anbeten. Wir werden Gott preisen dort. Wir brauchen Hilfe, Unterstützung. Machst du mit? Verstehst? Sie waren begeistert mit einem fröhlichen Herzen. Ach, wir müssen Gott anbeten, wir müssen in den Gottesdienst gehen. Das ist so schwer. Jeden Mittwoch, jeden Freitag, jeden Samstag, jeden Sonntag auch noch dazu. Oh, nein. Fang an, Gott zu dienen mit Begeisterung. Mit Enthusiasmus. Weißt du, was Enthusiasmus ist? Von der Gottheit erfüllt sein. Verstehst du? Von der Gottheit erfüllt sein. Oh, voller Freude, voller Dank, voller Jubel, voller Jauchzen. Und du wirst anstecken. Ja, nehmen Sie noch mit. Das brauchen Sie auch noch. Und ich habe noch was, wissen Sie, ich habe noch was für den lieben Gott. Und du wirst merken, wie nett und wie freundlich die Menschen sind. Fang an, optimistisch zu sein. Fang an, voller Freude zu sein. Lass die Herzen immer fröhlich und mit Dank erfüllt sein. Denn der Vater in dem Himmel schaut herab auf die Menschen. Der Vater schaut herab. Und wenn Gott auf dich herabsieht, oh, das ist die Gunst Gottes. Das ist mein lieber Sohn, an dem ich wohlgefallen habe. Das ist meine Tochter, an dem ich wohlgefallen habe. Was glaubst denn du, wie die Leute reagieren, wenn die spüren, Gott ist mit ihm? Was heutzutage fehlt, ist, die Leute spüren nicht mehr, dass Gott mit dir ist. Du bist genauso wie alle anderen in der Welt. Dir geht es genauso dreckig wie den anderen in der Welt. Du solltest einfach den Eindruck erwecken und nicht nur so spielen, als ob, sondern tatsächlich sein. Soll ich sagen, Gott ist mit mir. Gott hilft mir Tag und Nacht. Gott versorgt mich. Gott trägt mich durch. Eine Ausstrahlung sollen wir haben. Das Volk Israel war in den Augen der Ägypter eigentlich ein Gräuel. Aber Gott hat sie etwas gemacht. Nicht mehr nach Schafstall gestunken, sondern jetzt riechen sie nach, was weiß ich, aus Pariser Parfümladen. Verstehst du? Oh, die haben eine Ausstrahlung. Ich weiß nicht, wie es dir geht, aber mir geht es als Mann. Ich bin ja verführbar. Und wenn du auf der Straße laufst und da läuft eine Frau mit einem guten Parfüm, wo kommt das her? Verstehst du? Und wir sollen auch ein Parfüm in uns tragen, eine Ausstrahlung, einen Duft, ein lieblicher Geruch Jesu Christi steht in der Bibel. Eine Ausstrahlung. Da ist jemand vorbeigegangen, der hat ein ganz besonderes Parfüm. Rosenduft, Lavendelduft. Was weiß ich, was für Duft, Heiliger Geistduft, was es auch sein mag. Der Herr macht hier aus Feinde Freunde. Oh, verstehst du? riecht nicht mehr nach Schweiß, sondern es verbindet hier, dieser himmlische Geruch verbindet. Du hast den Heiligen Geist. Ist nicht nur, dass du Halleluja rufst und dann an jeder Straßenecke in Zungen betest. Nein, du hast eine Ausstrahlung. Christen haben eine Ausstrahlung. Die sind happy. In der Welt sagt man, weine und du weinst allein. Lach und alle lachen mit. Und ich lade dich ein. Weißt du, nicht nur, oh großer Gott, wir loben dich. Herr, wir preisen deine große Stärke. Nein, fang an zu jubeln. Großer Gott, wir loben dich. Herr, wir preisen deine Stärke. Wie du warst vor langer Zeit, so bleibst du in Ewigkeit. Und dann haust du es auf den Tisch. Was ist mit dem passiert? Du fragst, die Leute sollen anfangen zu fragen, großen Respekt. Ich lese hier, Moses hatte großen Respekt beim Volk. Was für einen Respekt hast du bei deinem Volk? Obwohl du die plagst und quälst und sie mit Plagen, 9 Plagen hat er hier, dieser Moses, auf die Ägypter herabgerufen. Und trotzdem hat er großen Respekt bei dem ägyptischen Volk. Geschwister, und genau das ist, was der liebe Gott uns mit uns machen möchte. Er will, dass wir wieder Respekt haben, dass die Leute spüren, wenn du irgendwo hingehst, hier ist ein Heiliger, hier ist ein Gerechter, hier ist einer mit Autorität, hier ist einer, der königlich ist, priesterlich ist. Ja, sie haben Respekt gehabt. Haben die Leute Respekt vor dir? Naja, das ist Hansel. Verstehst du? Viele benutzen dich als Hans Wurst. Warum? Du hast vielleicht Respekt verloren und wir müssen wieder Respekt gewinnen. Der Herr muss uns Respekt verschaffen. Er nahm zu an Gnade und Weisheit und Gunst bei Gott und den Menschen. Was bringt Gunst? Liebe. Die Liebe. Die Liebe ist das Größte. Nicht nur der Glaube, der Berge versetzen kann. Plötzlich leben wir in der Ebene irgendwo wieder. In der Tiefebene. Nein. Liebe bringt Gunst. Bei den Menschen. Weißt du, Liebe, fang an, die Menschen zu lieben. Sei nett und freundlich. Und einige Früchte des Heiligen Geistes, wir hören alle möglichen Früchte, Autorität, Kraft, Sieg und so weiter. Aber Freundlichkeit ist auch eine Frucht des Heiligen Geistes. Nicht nur ein grimmiges Gesicht, bitteres Gesicht, zerfurchtes Gesicht. Ein fröhliches Gesicht, Halleluja. Deshalb, wenn du fastest, du solltest dein Haupt salben, dass du glänzt und strahlst. Nicht nur, dass die Poren rausquillen. Die Freude am Herrn ist unsere Stärke, Brüder und Schwestern. Die Leute sollen merken, Gott ist mit uns. Nicht, dass da hinter dir jemand poltert, nein. Gott ist mit dir in allem, was du tust. Er schenkt dir Kraft, er schenkt dir Gnade. Er gibt dir Frieden. Ja, du lebst in einer ganz anderen Welt. Gott hat ihre Herzen geändert. Gott gab den Ägyptern, den Israeliten Gunst durch die Ägypter. Auch dient eurem Gott. Macht es nur, macht es, macht noch weiter. Betet auch für mich. Verstehst du? Weißt du, du sollst so eine priesterliche Seele sein, dass die Leute sagen, ich unterstütze euch, bete auch für mich, lies auch für mich. Katholiken sagen, eine Messe. Dann in Kapitel 1, lese auch die Geschichte. Weißt du, fang an so zu leben, dass du Respekt bekommst. Daniel 1, Vers 9. Da heißt es, sie waren gefangen in Babylon, mussten essen, was der König serviert hat. Und dieses Gefräß wollten sie gar nicht essen. Das war unrein für die Israeliten damals. Aber das wurde alles serviert, was weiß ich, von Wildsau und woher auch immer das alles kam. Das wollten die 4 hebräischen Jungs nicht dort auf dem Königshof. Die haben gesagt, Speisemeister, wir möchten nur das essen, was der liebe Gott uns erlaubt hat zu essen. Wir wollen saubere Speisen. Lieber essen wir Gemüse und trinken Wasser. Wir wollen das alles nicht. Ja, das geht nicht. Ihr müsst erzogen werden. Ihr müsst was werden, was darstellen. Ihr müsst was können am Schluss. Ich werde geprüft und so weiter, ob ich euch richtig versorgt habe. Dann sagt er, gib uns 10 Tage Gnade. Wir wollen 10 Tage nichts anderes essen wie Gemüse und Wasser trinken. Und was war aus diesen 4 Jungs nach 10 Tagen? Sie waren besser. Sie waren intelligenter, 1. Daniel 9, diese Gefangenen, sie waren schöner sogar als alle anderen Schüler im Gymnasium. Dass der Speisemeister, dann dieser Koch, dieser Aufseher, der Schulleiter sagte, kommt jetzt, macht wie ihr es wollt. Und sie fanden Gnade, sie fanden Gunst in Ägypten. Sie waren plötzlich gebildete Leute. Sie haben alles übertrumpft. Du musst vorstellen, dass sogar der Daniel der Chef der Wahrsager und der Astrologen war. Das war der Chef der Chaldeer und der Sterndeuter. Er wurde zum Boss, verstehst du? Das ist ja Götzendienst eigentlich. Aber der war der Oberste von ihnen. Von der ganzen Wahrsagerei. Und Zeichendeuterei. Und der Zeichen verstanden. Du siehst, da kommt er hin und sagt, ach, das kann ich lesen. Mene, mene, tegel of rasin. Oder der Traum des Königs. Du siehst die Gunst Gottes. Du kannst etwas, was die anderen nicht können. Du schaffst etwas, was die anderen nicht schaffen. Aber du musst erst mal unter der Ordnung Gottes leben. Und das war das Geheimnis hier bei diesen vier. Auch wenn sie nachher in den Feuer aufgehen müssen. Weißt du, auch wenn sie da rebelliert haben gegen den Nebukadnezar, wir werden dich nicht anbeten, wir werden schon unseren Gott ehren. Sei gewiss, die haben schon vorher angefangen, nach der Ordnung Gottes zu leben. Die hatten eine Ausstrahlung. Und du siehst, was passiert, wenn du unter der Gunst Gottes lebst. Du bekommst nicht gleich alles, was du willst. Und du musst dich bewähren, dich behaupten. Lobe Gott, danke für alles, sei positiv, kümmere dich um Gott. Lass Gott Nummer eins sein in deinem Leben. Und wir dienen dem lebendigen Gott, Daniel und dann diese drei Jungs. Wir dienen Gott. Und Gott hat sie bestätigt. Wenn du Gott dienst, bestätigt Gott dich. Wenn du Gott treu bist, bestätigt Gott dich. Und das ist die Gunst Gottes. Wenn du durchhältst, denn auch die Israeliten in Ägypten, sie haben durchgehalten, die ganze Prüfung. Denn einen großen Teil der Prüfung mussten sie mitmachen, was im Lande war. Sie haben auch diese Dunkelheit miterlebt, dass alles finster ist, dass man nicht raus kann. Die Gefahren, sie haben die Gefahr, alles das erlebt, dieses ganze Dröhnen und Hageln rumherum. Und sie haben Gott treu gehalten. Dieser Gott, der das bei mir angefangen hat, der das veranlasst hat, ich bleib dabei. Ich bleib dabei. Wie geht's weiter? Lobe Gott. Tue Gutes. Auch wenn du keinen Dank erntest. Und hier diese Israeliten dienten Jahrhunderte, Jahrzehnte umsonst. Für die Katz eigentlich. Dass sie die Pyramiden bauen, Ziegel produzieren. Das war ihr Geschäft. Arbeit der Dummen. Obwohl dort auch bestimmt intelligente Leute dabei gewesen sind. Aber nein, sie mussten primitive Arbeit machen. Aber sie blieben positiv. Die Gunst Gottes. Und Jesus nahm zu an Gnade und Weisheit, an Gunst. Nur positive Menschen bekommen die Gunst Gottes. Deshalb der Schlüssel, den ich hier verkündige und dir mitgeben möchte auf deinen Weg, bleibe positiv. In der Schwierigkeit, im Leid, in den Kämpfen, in den Widerwärtigkeiten, im Geringsein, in der Armut, wo auch immer, bleibe positiv. Ich glaube an Gott und ich bleibe dabei. Verstehst? Das sollte deine Losung sein. Und gib dich nicht ab mit kritischen, negativen Menschen, mit Pessimisten. Nein, gib dich mit diesen Menschen nicht ab, mit undankbaren Menschen, verwirrten, verrückten Menschen. Weißt du, mit denen will niemand zu tun haben. Sei vernünftig, sei cool. Verstehst? Sei cool. Weil die Leute beobachten dich. Wir sind ein lesbarer Brief von jedermann. Weißt du, die Storken, die spionieren dir nach. Die sind hinter dir her. Die verfolgen dich, wenn du mit dem Auto fährst oder was falsch machst. Die beobachten dich so genau. Lebe, als wenn es dir nicht gäbe. Verstehst du, was ich sagen möchte? Leb so, als wenn dies vollkommen Schnupp ist, was die machen. Leb dein Leben mit Gott. Geh deinen Weg mit Jesus, egal ob die anderen mitgehen oder nicht mitgehen, ob sie mitmachen oder dabei sind. Vergiss, du störst nicht. Weißt du, du musst lernen, ungestört zu leben. Und die Israeliten, sie dienten ihrem Gott. Sie wussten, Gott wird uns führen. Sie haben zu Gott geschrien, zu Gott gerufen. Und Gott hat gesagt, ein Messias wird kommen. Ein Messias wird euch helfen. Ein Messias wird euch rausbringen. Macht euch keine Sorgen. Gib dich nicht mit pessimistischen Menschen. Ja, ich bin uns Hopfen und Malz verloren. Nein. Leb so, als wenn du König wirst. Verstehst, das kann man nicht machen, das ist schizophren. Du musst leben, verstehst, als wenn dir die ganze Welt gehören würde. Als der Herr des Universums dein Daddy ist. Als wenn du mit Gott verwandt wärst. So musst du anfangen zu leben. Lebe unter der Gunst Gottes. Sei fröhlich, optimistisch, gut gelaunt. Weißt du, du hast Schwierigkeiten, jeder Mensch hat Schwierigkeiten. Fang an zu singen. nicht nur CD auflegen und nicht nur Radio hören oder was weiß ich, Bibel TV oder was, irgendwie so geistliche Musik. Nein, du musst mit dem Herzen singen. In der Bibel heißt es immer wieder, und das ist sehr wichtig, singet und spielet dem Herrn auf 10 Saiten. Weißt du was? 10 Saiten sind 5 auf der Seite und 5 auf der Seite. Klatsch in die Hände. Wenn du nicht anders kannst, klatsch in die Hände. Wenn du Stimmbruch hast oder brummst wie Bär. Fang an zu singen. Weißt du, fröhliche Menschen gewinnen die Welt. Was glaubst du nur, warum Armeen, bevor sie in den Krieg gehen, zuerst mal die Musik, Militärmusik aufmarschieren lassen? Und zwar Marschmusik, nicht nur melancholische Musik in Moll. Das ist, wo alle einschlafen, alle halb eingehen. Nein, Militärmusik, verstehst du? Auf, links, rechts, auf und so weiter. Marschiert. Verstehst du? Das ist, seid fröhlich, gut gelaunt. Und da wollen alle mit dir mitlaufen. Und das war genauso. Was glaubst du, ein Problem, was bei Israel passiert ist, da ist so viel Pöbelvolk sogar mit in den Israeliten mitgegangen. Die, wahrscheinlich sind sie nur mitgegangen. Wir haben unseren Schmuck ihnen gegeben. Verstehst du, wir wollen sehen, was sie damit machen. Die haben dafür später Probleme gemacht. Aber du siehst, die waren so begeistert, so erfüllt von ihrer Gottheit. Wir gehen in die Wüste, wir werden Gott dienen, Gott dem Herrn ein Altar dort in der Wüste bauen. Gott wird vom Himmel herabsteigen, Gott wird sich offenbaren, Gott wird uns ein neues Gesetz geben. Und die wollen alles sehen. Sei du begeistert, lebe unter der Gunst Gottes, such den Willen Gottes, tu den Willen Gottes. Die Welt sieht, ob du den Willen Gottes tust oder nicht. Die sind nicht blind und die sind nicht doof. Die Weltmenschen sind sehr klug. Die sehen, ob bei dir alles richtig ist oder nicht. Oder bei dir alles tickt. Oder ob du spinnst und verrückt spielst oder schauspielst oder was auch du auch immer machst. Die Welt sieht ganz genau. Suche Gott zu gefallen. Und wenn du Gott zu gefallen suchst, weißt du, dann wirst du auch den Menschen gefallen. Denn das ist genau, was die Menschen suchen. Die Menschen suchen Menschen, die Gott gefallen. Nicht sich selbst, sondern Gott. Die das tun, das Richtige, im richtigen Augenblick, den richtigen Menschen, das ist, was die Menschen suchen. Wenn du Gott gefällst, gefällst du den Engeln, und die Engel applaudieren und sagen, gib ihm Macht, ist, die Engel lagern sich um dich, da hast du schon so viel Macht und Autorität, du gehst und mit dir geht dein Fluidum, dein Parfüm. Verstehst du? Du versprühst. Ja, du versprühst eine Atmosphäre. Denn du gefällst nicht nur den Engeln und dem lieben Gott, sondern plötzlich, oh, unser Problem in unserem Jahrhundert ist Zucker. Immer süßes Leben, immer süß. Weißt du, so süße Predigten, süße Gottesdienste. Wir müssen das süße Leben leben und nicht nur nach Zucker verlangen. Süßigkeiten, nur Unterhaltung. Nein, Gott will mit uns sein. Und wenn die Menschen spüren, Gott ist mit uns, dann geht es weiter. Dann passieren Dinge in unserem Leben, da sind wir nur verblüfft und staunen, was ist mit uns los. Fang an, den Willen Gottes zu tun. Für den Herrn zu brennen, brenne du und die ganze Welt ist in Brand. Und die Frage ist, wo brennt es bei uns? Der große, gestern ist Billy Graham gestorben. Er ist ein Prediger, der ja 99 Jahre fast Gott gedient hat, ist heimgegangen, nur nebenbei. So, Modi, der große amerikanische Evangelist, der war ein junger Schuhmacher und Schuster und er hat so eine Bürde gehabt, ich möchte das Evangelium predigen. Wie bringe ich den Menschen das Evangelium bei? Und draußen in Chicago, die Stadt war voller Penner, Leute, die rumgelungen sind und so weiter, aber die waren nicht in der Kirche. Und dann fand dort eine Konferenz in der Stadthalle, wie können wir die Welt für Gott erreichen? Aber da war niemand von der Welt drin. Und dann hat er Modi gefragt, könnte ich mal in der Mittagspause die Kongresshalle haben, könnte ich mal eine Stunde evangelisieren, dürfte ich das, könnte ich das? Aber da kommt kein Mensch, sagte er, über die Mittagspause schon so gar nicht. Doch, sagte er, Gott wird mir helfen. Und dann geht er auf die Straße raus und auf den Marktplatz stellt er sich hin und plötzlich schreit, es brennt! Und wenn es brennt, da gucken alle die Leute, wo brennt es, wo ist das Feuer? Es brennt. Und er fängt an zu rennen. Es brennt, es brennt, es brennt. Und alle rennen nach, die wollen gucken, wo es brennt. Und dann geht er in die Stadthalle rein. Alle sind schon in der Stadthalle drin, von dieser Straße. Es brennt, es brennt, es brennt. Und dann springt er aufs Podium und sagt, Leute, es brennt in meinem Herzen. Und dann fing er an zu predigen, 10 Minuten Predigt. Und dann macht er Altarruf. Und die Leute gehen auf die Knie, beten, nehmen Jesus an. Es brennt. Wenn es bei dir brennt, wird es auch bei den anderen brennen. Anfangen zu brennen. Wir sind ja Brandstifter Gottes. Lebe unter der Gunst Gottes. Es brennt. Es brennt. Fang an, den Willen Gottes zu tun, was es auch immer ist. Und ich möchte ein paar Tipps weitergeben, die dir helfen werden. Weißt du, dass du in deinem, von dir aus etwas anfängst? Es brennt, es brennt, es brennt. Ich kann es nicht lassen. Das war auch beim Paulus. Ich kann es nicht lassen. Das ist so wichtig. Es muss bei uns, diese radikale Umkehr bei uns anfangen. Das Wunder muss bei uns passieren. Erweckung muss bei uns passieren. Nicht Herr Schenk Erweckung für Deutschland. Nein, Schenk Erweckung für mich, für mein Herz, für meine Seele. Dass ich nicht mehr schlafen kann. Weißt du, was heutzutage gepredigt wird? Fromme Anpassung. Ja, kommen Sie zu uns. Verstehst du? Und Anpassung. Dieses Postmoderne. Was ist das Postmoderne? Das ist Quatsch. Verstehst du? Wir brauchen das Original. Die Wahrheit ist es. Das Original. Und nicht, was nach der Wahrheit nachher noch alles kommt. Dein Reich komme. Und Jesus sagt, ich bin die Wahrheit. Verstehst du? Nach das Postmoderne, es wird der Mohammed die Wahrheit, dann wäre der Buddha die Wahrheit, dann wäre der die Wahrheit. Nein, Jesus ist die Wahrheit. Es brennt. Wir müssen wieder von Jesus erfüllt werden. Halleluja. Und wir brauchen hier das Feuer des lebendigen Gottes. Nicht, dass ich nur in der Gemeinde bin. So viele sind in der Gemeinde, sitzen eine Stunde bei mir, eine halbe Stunde ab oder zwei. Verstehst du? Du bist nicht im Gefängnis. Weißt du, es muss uns Freude machen. Oh, wie jubelst, wie brannt unser Herz, als wir zogen zum Hause Gottes, schreibt der Psalmist in seinem Psalmen. Und dann sitzen sie in dem Gottesdienst, so, Geschwister, was wir erleben, Land auf, Land ab. Da sitzen so viele Vornehme in ihrem maßgeschneiderten Anzug. Ich bin ein Christ. Ich bin ein Christ. Ich bin ein Christ. Die sind alle Christen. Auch der Teufel ist ein Christ. Verstehst du, der geht auch mit dem Heiligen spazieren in der Wüste und unterhält sich mit dem Herrn Jesus. Oh, bist du Gottes Sohn, dann mach dir Steine zu Brot. Und wenn du Gottes Sohn bist, oh, dann fliege wie ein Engel, wie ein Storch. Oder was weiß ich noch wie. Und ich will dir alle Reiche geben, alles. Du musst nur positiv bekennen, fall nieder und bet mich an. Und Jesus erzählt eine Geschichte. Da kommt dieser Herr, die Gäste zu besehen und sagt, wie bist du reingekommen? Und hast kein hochzeitliches Kleid an. Aber Herr, mein Anzug ist doch perfekt. Da war nicht die Frage, ob dein Anzug perfekt ist. Warum hast du nicht dieses hochzeitliche Kleid an der Garderobe angenommen? Ja, aber dieses Nachthemd passt mir nicht, das gefällt mir nicht. Gott will uns Geschenke schenken. Gott will uns passend machen. Und weißt du, was mit dem Mann passiert? Glücklicherweise, es war Erdgeschoss. Der ist zum Fenster rausgeflogen. Ja. Also viele wollen in den Himmel kommen, aber haben keine gültigen Papiere. Ihr Pass, so wie die Flüchtlinge, die zu uns gekommen sind. Das haben sie weggeworfen da, an der Grenze. Jetzt hat man keine Identität. Man kann nicht mehr feststellen, wie alt die sind. Nicht mehr, verstehst du? Nichts mehr. Du brauchst die Identität. Wer bist du überhaupt? Wer bist du? Heute wird nicht mehr mit Leidenschaft und Hingabe gepredigt. Heute wird ein lachhaftes Evangelium, primitives Evangelium verkündigt, billiges Evangelium. Wir kommen alle in den Himmel, weil wir so brav sind. Ich bin nicht brav. Ich war noch nie brav. Und ich werde auch nie brav sein. Ja. Ich will nicht dorthin, wo der Teufel auch ist. Weißt du? Ich will da, wo ich mich freuen kann, wo ich lachen darf, wo ich gesegnet bin. In der Hölle wird nur geheult und mit den Zähnen geknirscht. Viele tun keine Buße mehr. Das wird nicht mehr gepredigt, nicht mehr populär. Weißt du, wir wollen die Gunst Gottes haben, aber wir müssen auch den Preis für die Gunst Gottes bezahlen. Tue Buße, kehrt um und wir marschieren in die andere Richtung. Mit dem Herrn. Sie gehen in die Gemeinde, aber sie dienen Gott nicht mehr eifrig. Sie zahlen ihre Kirchensteuer und der liebe Gott, lassen Sie einen guten Mann sein. Das ist die Welt. Stell dir mal vor, die Kirche hätte heute keine Kirchensteuer mehr. Da können Sie Ihre Pfarrer nicht mehr bezahlen, Ihre großen Gebäude, ihre Museen nicht mehr finanzieren. Und viele tun nur das, wo sie profitieren. Aber weißt du, Gott dient es viel mehr als nur, ja, sich zu profilieren, etwas zu tun. Und wo es geschmeichelt wird, ach, ihr seid so lieb. Oh, der Herr segne euch. Ihr seid so human, so nett, so freundlich, so hilfsbereit. Wir werden nicht gerettet, weil wir hilfsbereit sind. Wir werden gerettet, weil wir Buße getan haben. Weil wir vor Gott kapituliert sind. Weil wir den Herrn lieben über alles in der Welt. Ja. Heutzutage wird ein Evangelium gepredigt, wo keine Opfer verlangt werden. Und die Gunst Gottes bekommst du, wenn du Opfer bringst. Wir gehen in die Wüste, hat hier Moses rausgegeben, den Israeliten. Und wir werden den Herrn anbeten mit allem, was wir haben. Wir werden alle Register ziehen. Wir sollen wieder Freude haben und nicht mittendrin aufhören. Was ist in Athen, als Paulus dort predigt?
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Und es wird gepredigt werden, das Evangelium vom Reich in der ganzen Welt zu einem Zeugnis über alle Völker, und dann wird das Ende kommen.

Dafür halte uns jedermann für Christi Diener und Haushalter über Gottes Geheimnisse. Nun sucht man nicht mehr an den Haushaltern, als dass sie treu erfunden werden. Mir aber ist's ein Geringes, dass ich von euch gerichtet werde oder von einem menschlichen Tage. Auch richte ich mich selbst nicht. Ich bin mir nichts bewusst, aber darin bin ich nicht gerechtfertigt. Der Herr ist's aber, der mich richtet. Darum richtet nicht vor der Zeit, bis der Herr kommt, welcher wird ans Licht bringen, auch was im Finstern verborgen ist, und wird das Trachten der Herzen offenbar machen. Alsdann wird einem jeglichen von Gott sein Lob widerfahren. Solches aber, liebe Brüder, habe ich auf mich und Apollos gedeutet um euretwillen, damit ihr an uns lernet, was das heißt, nicht über das hinaus, was geschrieben steht, auf dass sich nicht einer wider den andern um jemandes Willen aufblase. Denn wer gibt dir einen Vorzug? Was hast du, das du nicht empfangen hast? Wenn du es aber empfangen hast, was rühmest du dich denn, als hättest du es nicht empfangen? Ihr seid schon satt geworden. Ihr seid schon reich geworden. Ihr herrschet ohne uns. Ja, wollte Gott, ihr herrschtet, auf dass auch wir mit euch herrschen möchten. Denn mich dünkt, Gott habe uns Apostel als die Allergeringsten dargestellt, wie dem Tode übergeben. Denn wir sind ein Schauspiel geworden der Welt und den Engeln und den Menschen. Wir sind Narren um Christi willen. Ihr aber seid klug in Christus. Wir schwach, ihr aber stark, ihr herrlich, wir aber verachtet. Bis auf diese Stunde leiden wir Hunger und Durst und Blöße und werden geschlagen und haben keine sichere Stätte und arbeiten und wirken mit unseren eigenen Händen. Man schilt uns, so segnen wir. Man verfolgt uns, so dulden wir es. Man lästert uns, so reden wir freundlich. Wir sind geworden wie der Abschaum der Welt, jedermanns Kehricht, bis heute. Nicht schreibe ich solches, dass ich euch beschäme, sondern ich vermahne euch als meine lieben Kinder. Denn ob ihr gleich 10.000 Zuchtmeister hättet in Christus, so habt ihr doch nicht viele Väter. Denn ich habe euch gezeugt in Christus Jesus durchs Evangelium. Darum ermahne ich euch, seid meine Nachfolger. Aus derselben Ursache habe ich Timotheus zu euch gesandt, welcher ist mein lieber und getreuer Sohn in dem Herrn, dass er euch erinnere an meine Wege, die in Christus Jesus sind, wie ich sie an allen Enden in allen Gemeinden lehre. Es blähen sich etliche auf, als würde ich nicht zu euch kommen. Ich werde aber gar bald zu euch kommen, so der Herr will, und kennenlernen nicht die Worte der Aufgeblasenen, sondern ihre Kraft. Denn das Reich Gottes steht nicht in Worten, sondern in Kraft. Was wollt ihr? Soll ich mit der Rute zu euch kommen? Oder mit Liebe und sanftmütigem Geist. Überdies geht die Rede, dass Unzucht unter euch ist. Und zwar eine solche Unzucht, von der auch die Heiden nicht zu sagen wissen, dass einer seines Vaters Frau habe. Und ihr seid aufgeblasen und habt nicht viel mehr Leid getragen, auf das der diese Tat begangen hat, aus eurer Mitte hinweggetan würde? Ich zwar, der ich mit dem Leibe nicht da bin, doch mit dem Geist, habe schon, als sei ich gegenwärtig, beschlossen über den, der solches getan hat, wenn ihr versammelt seid im Namen des Herrn Jesus und mein Geist samt der Kraft unseres Herrn Jesus bei euch ist, wollen wir diesen Menschen übergeben dem Satan zum Verderben des Fleisches,
auf dass der Geist gerettet werde am Tage des Herrn. Euer Ruhm ist nicht fein. Wisset ihr nicht, dass ein wenig Sauerteig den ganzen Teig versäuert? Darum feget den alten Sauerteig aus, auf dass ihr ein neuer Teig seid, wie ihr ja ungesäuert seid. Denn auch wir haben ein Osterlamm, das ist Christus, für uns geopfert. Darum lasset uns Ostern halten, nicht im alten Sauerteig, auch nicht im Sauerteig der Bosheit und Argheit, sondern im Süßteig der Lauterkeit und der Wahrheit. Ich habe euch geschrieben in dem Briefe, dass ihr nichts sollt zu schaffen haben mit den Unzüchtigen. Das meine ich nicht insgemein von den Unzüchtigen in dieser Welt, oder den Geizigen, oder Räubern, oder Götzendienern, sonst müsstet ihr ja die Welt räumen. Vielmehr schrieb ich euch, ihr sollt nicht mit einem zu schaffen haben, der sich lässt einen Bruder nennen und ist ein Unzüchtiger, oder ein Geiziger, oder ein Götzendiener, oder ein Lästerer, oder ein Trunkenbold, oder ein Räuber. Mit dem sollt ihr auch nicht essen. Denn was gehen mich die draußen an, dass ich sie sollte richten? Habt ihr nicht, die drinnen sind, zu richten? Gott aber wird die draußen sind richten. Tut ihr selbst von euch hinaus, wer da böse ist. Wie darf jemand unter euch, wenn er einen Streit hat mit einem anderen, sein Recht suchen vor den Ungerechten und nicht vor den Heiligen? Wisset ihr nicht, dass die Heiligen die Welt richten werden? Wenn nun die Welt soll von euch gerichtet werden, seid ihr dann nicht gut genug, geringe Sachen zu richten? Wisset ihr nicht, dass wir über Engel richten werden? Wie viel mehr über die zeitlichen Güter? Ihr aber, wenn ihr über zeitlichen Gütern rechtet, so nehmt ihr solche, die in der Gemeinde nichts gelten, und setzt sie zu Richtern. Euch zur Schande muss ich das sagen. Ist so gar kein Weiser unter euch, auch nicht einer, der da könnte richten zwischen Bruder und Bruder? Sondern ein Bruder rechtet mit dem anderen, dazu vor den Ungläubigen. Es ist ja schon ein Mangel an euch, dass ihr miteinander rechtet. Warum lasset ihr euch nicht lieber Unrecht tun? Warum lasset ihr euch nicht lieber übervorteilen? Stattdessen tut ihr Unrecht und übervorteilt, und das an Brüdern. Wisset ihr nicht, dass die Ungerechten werden das Reich Gottes nicht ererben? Lasset euch nicht irreführen. Weder die Unzüchtigen, noch die Götzendiener, noch die Ehebrecher, noch die Weichlinge, noch die Knabenschänder, noch die Diebe, noch die Geizigen, noch die Trunkenbolde, noch die Lästerer, noch die Räuber werden das Reich Gottes ererben. Und solche sind euer etliche gewesen. Aber ihr seid abgewaschen, ihr seid geheiligt, ihr seid gerecht geworden durch den Namen des Herrn Jesus Christus und durch den Geist unseres Gottes. Mir ist alles erlaubt, es frommt aber nicht alles. Mir ist alles erlaubt, es soll mich aber nichts gefangen nehmen. Die Speise dem Bauche und der Bauch der Speise. Aber Gott wird diesen und jene zunichte machen. Der Leib jedoch nicht der Unzucht, sondern dem Herrn und der Herr dem Leibe. Gott aber hat den Herrn auferweckt, und wird auch uns auferwecken durch seine Kraft. Wisset ihr nicht, dass eure Leiber Christi Glieder sind? Sollte ich nun die Glieder Christi nehmen und Hurenglieder daraus machen? Das sei ferne. Oder wisset ihr nicht, dass wer an der Hure hanget, der ist ein Leib mit ihr? Denn es werden, sagt die Schrift, die zwei ein Fleisch sein. Wer aber dem Herrn anhanget, der ist ein Geist mit ihm. Fliehet die Unzucht.
Alle Sünden, die der Mensch tut, sind außer seinem Leibe. Wer aber Unzucht treibt, der sündigt an seinem eigenen Leibe. Oder wisset ihr nicht, dass euer Leib ein Tempel des Heiligen Geistes ist, der in euch ist, welchen ihr habt von Gott und seid nicht euer eigen? Denn ihr seid teuer erkauft. Darum, so preiset Gott an eurem Leibe. Wovon ihr aber mir geschrieben habt, darauf antworte ich. Es ist dem Menschen gut, dass er kein Weib berühre. Doch um der Unkeuschheit willen habe ein jeglicher seine eigene Frau, und eine jegliche habe ihren eigenen Mann. Der Mann leistet der Frau die schuldige Pflicht, desgleichen die Frau dem Manne. Die Frau ist ihres Leibes nicht mächtig, sondern der Mann. Desgleichen der Mann ist seines Leibes nicht mächtig, sondern die Frau. Entziehe sich nicht eins dem anderen, es sei denn mit beider Bewilligung eine Zeit lang, dass ihr zum Beten Ruhe habt. Und dann kommt wiederum zusammen, auf dass euch der Satan nicht versuche, weil ihr euch nicht enthalten könnt. Solches sage ich aber als Erlaubnis und nicht als Gebot. Ich wollte lieber, alle Menschen wären wie ich bin. Doch ein jeglicher hat seine eigene Gabe von Gott, einer so, der andere so. Den Ledigen und Witwen sage ich, es ist ihnen gut, wenn sie auch bleiben wie ich. Wenn sie aber sich nicht können enthalten, so lass sie freien. Es ist besser freien, als von Begierde verzehrt werden. Den Ehelichen aber gebiete nicht ich, sondern der Herr, dass die Frau sich nicht scheide von dem Manne. Hat sie sich aber geschieden, soll sie ohne Ehe bleiben oder sich mit dem Manne versöhnen, und dass der Mann die Frau nicht von sich schicke. Den anderen aber sage ich, nicht der Herr, wenn ein Bruder eine ungläubige Frau hat und sie ist willig, bei ihm zu wohnen, der scheide sich nicht von ihr. Und wenn eine Frau einen ungläubigen Mann hat, und er ist willig, bei ihr zu wohnen, die scheide sich nicht von ihm. Denn der ungläubige Mann ist geheiligt durch die Frau, und die ungläubige Frau ist geheiligt durch den gläubigen Mann. Sonst wären eure Kinder unrein, nun aber sind sie heilig. Wenn aber der Ungläubige sich scheiden will, so lass ihn sich scheiden. Es ist der Bruder oder die Schwester nicht gebunden in solchen Fällen. Zum Frieden hat euch Gott berufen. Denn was weißt du, Frau, ob du den Mann werdest retten können? Oder du, Mann, was weißt du, ob du die Frau werdest retten können? Vielmehr, wie einem jeglichen der Herr hat zugeteilt, wie einen jeglichen Gott berufen hat, so wandle er. Und so verordne ich's in allen Gemeinden. Ist jemand als Beschnittener berufen, der bleibe bei der Beschneidung. Ist jemand als Unbeschnittener berufen, der lasse sich nicht beschneiden. Beschnitten sein ist nichts, und unbeschnitten sein ist nichts, sondern Gottes Gebote halten. Ein jeglicher bleibe in dem, darin er berufen ist. Bist du als Sklave berufen, sorge dich nicht. Doch kannst du frei werden, so ergreife es viel lieber. Denn wer als Sklave berufen ist in dem Herrn, der ist ein Freigelassener des Herrn. Desgleichen, wer als Freier berufen ist, der ist ein Knecht Christi. Ihr seid teuer erkauft, werdet nicht der Menschenknechte. Ein jeglicher, liebe Brüder, worin er berufen ist, darin bleibe er vor Gott. Über die Jungfrauen habe ich kein Gebot des Herrn. Ich sage aber meine Meinung, als der ich Barmherzigkeit erlangt habe von dem Herrn, sein Getreuer zu sein. So meine ich nun, solches sei gut um der kommenden Not willen,
es sei dem Menschen gut, ledig zu sein. Bist du an eine Frau gebunden, so suche nicht, von ihr loszukommen. Bist du los von der Frau, so suche keine Frau. Wenn du aber doch freist, sündigst du nicht. Und wenn eine Jungfrau freit, sündigt sie nicht. Doch werden sie leibliche Trübsal haben. Ich aber schonte euch gerne. Das sage ich aber, liebe Brüder, die Zeit ist kurz. Fortan müssen auch die da Frauen haben sein, als hätten sie keine. Und die da weinen, als weinten sie nicht. Und die sich freuen, als freuten sie sich nicht. Und die da kaufen, als besäßen sie es nicht. Und die diese Welt gebrauchen, als gebrauchten sie sie nicht. Denn das Wesen dieser Welt vergeht. Ich möchte aber, dass ihr ohne Sorge seid. Wer ledig ist, der sorgt um des Herrn Sache, nämlich wie er dem Herrn gefalle. Wer aber gefreit hat, der sorgt um die Dinge der Welt, nämlich wie er der Frau gefalle, und so ist er geteilten Herzens. Und die Frau, die keinen Mann hat, und die Jungfrau, sorgt um des Herrn Sache, nämlich, dass sie heilig sei am Leib und auch am Geist. Die aber gefreit hat, die sorgt um die Dinge der Welt, nämlich, wie sie dem Manne gefalle. Solches aber sage ich zu eurem eigenen Nutzen. Nicht, dass ich euch einen Strick um den Hals werfe, sondern dazu, dass es fein zugehe und ihr stetig und unverhindert dem Herrn dienen könnt. Wenn aber jemand sich lässt dünken, es wolle übel geraten mit seiner Jungfrau, weil sie mannbar ist, und es kann nicht anders sein, so tue er, was er will. Er sündigt nicht, er lasse sie freien. Wenn einer aber in seinem Herzen feststeht, der nicht unter Zwang ist und seinen freien Willen hat und beschließt in seinem Herzen, seine Jungfrau ledig bleiben zu lassen, der tut wohl. Demnach, welcher seine Jungfrau verheiratet, der tut wohl. Welcher sie aber nicht verheiratet, der tut besser. Eine Frau ist gebunden, solange ihr Mann lebt. Wenn aber ihr Mann entschläft, ist sie frei zu heiraten, welchen sie will. Nur, dass es in dem Herrn geschehe. Seliger ist sie aber, wenn sie ledig bleibt, nach meiner Meinung. Ich halte aber dafür, auch ich habe den Geist Gottes.

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Jesus sagt zu dir: Komme zu mir, der du dich abmühst und unter deiner Last leidest. Ich werde dir Frieden geben. Nimm meine Herrschaft an und lebe darin. Lerne von mir, denn ich bin sanftmütig und von Herzen demütig. Bei mir findest du das, was deinem Leben Sinn und Ruhe gibt. Komme zu mir.

sind tatsächlich manchmal Opfer unserer Begrenzung. Und dann können wir uns dieses Meer fast gar nicht vorstellen. Und wir stellen fest, wir kommen an unsere menschlichen Grenzen und dann würden wir uns manchmal wünschen, dass es mehr gibt. Ich bin in Schleswig-Holstein aufgewachsen und für mich war das eine der Riesenentdeckungen, als man mir damals so mit 10 Jahren einen Schnorchel schenkte und eine Taucherbrille und Flossen. Und dann habe ich zum ersten Mal gemerkt, dass es sogar Leben unter Wasser gibt, nicht nur über Wasser. Und was es da für komische Viecher gibt. Unglaublich. Und man entdeckt plötzlich eine ganz neue Welt, obwohl die immer schon da war. Aber man hat den Blick für dieses Meer gar nicht gehabt. Und jeder von uns fängt erst dann an, über mehr im Leben nachzudenken, wenn er feststellt, dass das, was er gerade lebt, ihm nicht genügt. Wenn wir an ganz viele so Grenzerfahrungen unseres Lebens kommen, beginnen wir darüber nachzudenken, ob es nicht vielleicht noch mehr geben könnte. Jemand hat mal klugerweise gesagt, Sehnsucht ist immer der Schrei nach mehr. Und der Durst eines Verdurstenden redet darüber, dass es Wasser geben muss. Diese Sehnsucht redet darüber, dass es irgendwas geben muss, was wirklich ganz, ganz tief diese Herzenswünsche stillt. Und wenn wir auf dieser Erde für dieses Bedürfnis und diese Sehnsucht in unserem Herzen keine richtige Antwort finden, ist die eigentlich logische Antwort die, dass es außerhalb unserer menschlichen Begrenzung vielleicht die Lösung gibt, die wir suchen. Dazu müssen wir in der Lage sein, eine Bereitschaft mitbringen, tatsächlich unseren bisherigen Status zu hinterfragen. Ich hatte in diesem Jahr eine eigenartige Begegnung. Ich war in Frankfurt und sollte einen Vortrag halten. Es war vielleicht 9:45 und ich saß in dieser Kirche und stellte fest, ich habe mein Manuskript vergessen. Und überlegte krampfhaft, was mache ich jetzt? Und ich war mir sicher, das wird so nichts. Also bin ich zurück ins Hotel gerast, bin in den Fahrstuhl reingesprungen, habe auf die 3 gedrückt, weil da musste ich in diesen Gang und da war mein Zimmer. Und ich fahre mit dem Fahrstuhl hoch, es ist noch alles in Ordnung. Ich merke, es wird sowieso wahrscheinlich zu spät, aber ich wollte dann halt wenigstens so wenig zu spät kommen, wie nur irgend möglich. Ja. Und mein Fahrstuhl öffnet sich nicht. Ich stehe vor diesem Ding und es öffnet sich nicht. Ich weiß nicht, ob Sie das kennen. Der Druck ist riesengroß. Sie sind bei dieser Veranstaltung zum ersten Mal. Sie haben echt noch Ihr Gesicht zu verlieren. Die Leute warten und sie merken, wie der Adrenalin hochkommt. Okay, was macht man als guter, gereifter Pastor mit einer einigermaßen stabilen Persönlichkeit? Genau, man nimmt den Fuß und tritt dagegen, was es kracht. Ja. Aber das blöde Ding hilft, da hilft doch das Gegentreten nicht. Also nimmt man die Hand dazu. Und irgendwann, wenn Sie sich dabei erwischen, merken Sie plötzlich, wie in der Tiefe Ihres Gehirns sich langsam ein Wort formt und versucht, durch die Gehirnwindung irgendwie bis nach vorne in den Mund zu kommen. Ja? Und man staunt plötzlich, was da so alles rauskommt. Man hört sich selber zu. Und während man irgendwie versucht, dieses Ding zu beschwören mit Händen und Füßen im wahrsten Sinne des Wortes, hören Sie plötzlich Stimmen. Und ich höre Stimmen. Und diese Stimmen sagen, drehen Sie sich einfach mal um. Ich dachte, ich brauche Urlaub. Und dann drehte ich mich tatsächlich um und dann guckten mich 8 Leute an. Und die waren total verschreckt im Gesicht. Weil sie da so einen Idioten sahen, der versuchte krampfhaft diesen teuren Apparat kaputt zu kloppen. Bis mir irgendwann aufging, das waren diese Aufzüge, wo beide Seiten aufgehen können. Ich bin irgendwie an diesen Leuten vorbeigeschlichen und habe im Stillen gehofft, dass niemand von denen nachher in diesem Seminar sein würde. Es gibt manchmal Situationen im Leben, wo man sich fragt, hör mal,
du hast immer schon gewusst, dass das mit dir schwierig ist, ja? Aber dass es so schwierig sein könnte, da bist du fast mit dir selber überfordert. Dabei war die Lösung relativ einfach, stimmt's? Ich hätte mich nur umdrehen müssen. Da war die ganze Zeit die Tür schon offen. Aber darauf bin ich nicht gekommen. Weil ich mit meinem Herrn so zugenagelt war, mit dem Weg, den ich dachte, gehen zu müssen, der für mich als der richtige Weg galt. Aber der war einfach zu. Liebe Freunde, ganz oft brauchen wir genau so ein Erlebnis. Wo wir an diesen Punkt kommen, wo wir sagen, ich versuche gerade einen Weg zu finden, aber dieser Weg öffnet sich einfach nicht. Vielleicht könnte es sein, dass der liebe Gott sie genau deshalb in diese Situation reingebracht hat, damit sie merken, sie müssen die Richtung in ihrem Leben verändern. Weg von uns selber und unseren Möglichkeiten und hin zu der Möglichkeit, dass Gott in unser Leben eingreifen könnte und möchte. Hier liegt das Geheimnis, wenn wir mehr haben wollen. Wir brauchen tatsächlich diesen Punkt und diesen Moment in unserem Leben, wo wir sagen, ich bin gerade mit meinem eigenen Latein am Ende. Ich stehe gerade vor einer Tür, die sich überhaupt nicht bewegen will und ich weiß nicht, was ich tun soll. Ich weiß auch nicht, wo der Hebel ist. Ich habe gar keine Ahnung, was man machen müsste. Und ganz, ganz, ganz tief in meinem Herzen kommt plötzlich eine Entdeckung. Was wäre, wenn es Gott gäbe? Was wäre, wenn jemand da ist, der viel mehr kann als ich? Was wäre, wenn hier eigentlich der Riesenpunkt meines Lebens steht, ich wie vor so einer Sprungschanze stehe, die mich in eine ganz neue Dimension katapultieren würde, wenn ich nicht permanent vor dieser Tür stehen bleibe, sondern mich umdrehe und sage, okay Gott, lass doch mal gucken, was geht, wenn du in mein Leben kommst. Genau hier setzt das eigentliche Wunder ein. Und genau hier ist auch der Punkt, wo die meisten Leute elenderweise scheitern. Weil sie genauso clever wie ich mit Händen und Füßen gegen die Tür donnern. So nach dem Motto, wenn ich lange genug gegenhaue, geht das Ding schon kaputt. Und dann stellen wir fest, mit der Erfahrung, ich kann ganz lange dagegen schlagen, wie zum Beispiel ein Mann, mit dem ich gestern telefonierte, und der Kehlkopfkrebs geht einfach nicht weg, egal was ich mache. Und ich stelle fest, es gibt eine Menge Situationen in meinem Leben, da komme ich schlicht an meine Grenze und weiß nicht, wie ich es lösen muss. Und spätestens in solchen Momenten entdecken wir plötzlich diese ganz, ganz tiefe Sehnsucht in uns, die sagt, was wäre, wenn Gott in mein Leben kommen würde, wenn es tatsächlich diese Dimension Gottes geben könnte und ich in die Lage versetzt wäre, mit diesem Gott in welcher Form auch immer kooperieren und zusammenarbeiten zu können. Darum geht's. Wir brauchen einen Retter. Wir brauchen jemanden, der mehr kann als wir. Meistens entdecken wir das in ausweglosen Situationen. Es gab eine ausweglose Situation. Im August 2010 werden 33 Bergleute 622 Meter tief in einem Bergwerk in Copiapó in Chile verschüttet. Und den Männern ist innerhalb weniger Minuten klar, das war unser Todesurteil. Ihnen ist klar, dass sie durch diese Tonnen von Gestein sich nicht von unten nach oben durchgraben werden. Ihnen ist auch klar, wenn die Hilfe nicht in relativ kurzer Zeit kommt, geht der Nahrungs- und der Luftvorrat einfach weg. Und sie wissen eigentlich ehrlicherweise, die Chance, hier wieder rauszukommen, ist gleich null. Wenn es überhaupt den Schimmer von Hoffnung gibt, dann nur dann, wenn von oben irgendwie Hilfe nach unten kommt. Was für eine spannende Situation. So eine typische Metapher für unser Leben. Wir sitzen manchmal in uns selber gefangen und wissen nicht, wie wir rauskommen sollen. Und würden uns wünschen, irgendwie kommt Hilfe. Aber uns ist auch klar, von uns kann sie nicht kommen.
Und wir kennen alle die Geschichte, weil sie geht glücklicherweise gut zu Ende. Nach 69 Tagen hat man tatsächlich irgendwie es geschafft, durch diese Gesteinsschichten durchzukommen. Und man schickt eine Rettungskapsel und holt einen nach dem anderen ans Tageslicht. Raus aus der Finsternis, rein ins Licht. Und als die erste große Pressekonferenz kommt, die Leute geduscht, neu gegessen haben, haben sie alle ein T-Shirt. Und hinten auf dem T-Shirt stehen zwei Worte. Da steht, für alle, die es gesehen haben, danke Gott drauf. Weil allen war klar, das, was da passierte, war ein Wunder. Liebe Freunde, es gibt genug aussichtslose Situationen in unserem persönlichen Leben. Ich denke an diesen Mann, der zu uns kommt. Er hatte viele Jahre eine Bank geleitet. Viele Jahre gehörte er zu der Top-Elite seiner Stadt. Und sie hatten ihn mit Bauchspeicheldrüsenkrebs behandelt. Chemo durch, alle möglichen ärztlichen Hilfen durch. Und jetzt hatten sie zu ihm gesagt, er soll sein Geld nehmen, sich in irgendeine Seniorenresidenz einmieten und hoffen, dass es noch ein bisschen geht. Das sind die Situationen in deinem Leben, wo du plötzlich ganz, ganz schnell an den Punkt kommst, wo du denkst, es sollte mehr geben. Als er zum ersten Mal in unserem Gottesdienst sitzt, sagt er zu mir, Herr Pfarrer, er kam aus katholischem Hintergrund. Herr Pfarrer, bisher habe ich nichts geglaubt. Aber ich habe eine Ergotherapeutin getroffen und die hat zu mir gesagt, gehen Sie mal da in die Kirche. Da glauben die noch was. Ich bin hier. Herr Pfarrer, sagen Sie mir mal, glauben Sie, dass es für mich noch eine Hoffnung gibt? Hey, ich werde für Hoffnung bezahlt. Und ich sage ihm, natürlich gibt es Hoffnung. Und dann erzählt er mir seine Geschichte. Und während er erzählt, rattert bei mir im Kopf natürlich alles mit. Und wenn man mal jahrelang so Krebsnachsorge gemacht hat mit Menschen, die eigentlich austherapiert sind, dann weiß man, dass alle seine Anzeichen völlig hoffnungslos sind. Und er sagt zu mir, Herr Pfarrer, es gibt eine Frau und die liebe ich schon seit Jahren und die begleitet mich auch. Aber sie hat gesagt, sie heiratet mich nicht, weil sie möchte nicht mich in den nächsten 3 Monaten bei der Beerdigung am Grab sehen müssen. Und dann schaue ich ihn an und sage, was wollen Sie denn damit sagen? Er sagt zu mir, ich würde gerne gesund werden und dann würde ich die gerne noch heiraten. Ja, ist doch cool, oder? Wenn du mal das zarte Alter von 70 erreicht hast, dann ist es genau die richtige Zeit, um neu zu heiraten. Und jeden ersten Sonntag im Monat, da haben wir bei uns in der Kirche so einen sogenannten Heilungsgottesdienst, da beten wir für kranke Leute. Menschen kommen nach vorne, empfangen ein Segnungsgebet. Wir beten, warum? Weil das in der Bibel steht. Das ist Gottes Auftrag an Christen, an Menschen, die Gott kennen, für andere zu beten. Das machen wir übrigens hier auch. Und er kommt jeden Sonntag. Jeden ersten Sonntag im Monat. Monat für Monat. Im letzten Jahr, im September, kommt er zum ersten Mal und sagt zu mir, Herr Pfarrer, meine Werte werden besser. Aha. Naja. Oktober werden die Werte noch besser. Im November sind sie so gut wie noch nie vorher. Im Dezember sagt ihm der Doktor, wir haben keine Ahnung, was da gerade in ihnen vorgeht, aber eigentlich, so können sie noch 100 Jahre werden. Im Januar diesen Jahres hat er die Frau geheiratet. Manchmal braucht es diese sogenannten ausweglosen Situationen, dass wir begreifen, wir brauchen einen Retter, stimmt's?
Das ist der Grund, warum es einen zentralen Satz in der Bibel gibt, der unglaublich schön ist. Der steht im Johannesevangelium im 3. Kapitel, Vers 16. Da steht, so sehr hat Gott die Welt geliebt, dass er uns seinen Sohn Jesus geschickt hat. Und Jesus heißt auf Deutsch übersetzt Retter. Mich fasziniert das, dass dieses Meer sich wie eine Tür öffnet, wenn wir beginnen, nach Gott und seiner Hilfe zu fragen. Mich fasziniert diese Wahrheit, dass Gott sich nicht vor uns versteckt, sondern im Gegenteil uns ganz, ganz nahe kommt, wenn wir wollen. Und wenn wir beginnen, an seiner Tür tatsächlich zu klopfen. Es gibt so eine zweite Situation, wann wir in der Regel erleben, dass ein Retter kommt. Das sind die Situationen, wenn wir in unserem Leben realisieren, dass wir Schuld auf unser Leben geladen haben, die wir selber nicht tragen und nicht lösen können. In der letzten Woche sitzt eine Frau vor mir im Büro. Ich kannte sie. Jeder kannte sie. Sie kam aus einer guten Familie. Und sie sitzt vor mir und sagt, ich habe schon den zweiten Aufenthalt in der Psychiatrie hinter mir. Und wissen Sie, ich habe mal Psychologie studiert. Und dann erzählt sie mir ihre Geschichte. Und sie erzählt mir davon, dass sie in ihrem Leben schon 3 Kinder abgetrieben hat. Und sie erzählt mir von all den chaotischen Verhältnissen, die sie hatte. Und ich merke, ihr laufen die Tränen runter und sie sagt, Herr Pastor, ob Sie das glauben oder nicht, manche Nacht liege ich wach, weil ich die Stimmen meiner abgetriebenen Kinder höre. Und ich weiß genau, ich bin die Mörderin. Und ich frage mich, was muss ich machen, damit irgendwie diese Schuld von meiner Seele kommt? Und ich finde diesen Punkt so unglaublich treffend, weil jeder von uns kennt Situationen in seinem Leben, wo er die absolut falsche Entscheidung getroffen hat. Wo du eigentlich genau gewusst hast, was richtig ist und du hast es falsch gemacht. Und ob du es mit deinem Gewissen totschlägst oder nicht, es kommen immer diese Momente, wo es wieder hochkommt und wo es dich anklagt und du weißt, ey, ich bin schuldig. Ich saß vor Jahren in einem Bus, der stand auf der Straße und man kam mit Menschen ins Gespräch und es war so zwischen 24 Uhr und 1 Uhr morgens und es klopfte bei uns gegen diese Tür und ein ziemlich wehr aussehender Mann kam rein und er war innerlich total aufgewühlt und er sagte immer, auf ihrem Bus steht doch, Jesus liebt dich. Und dann guckt er uns an und sagt, wissen Sie, das kann nicht stimmen. Gott kann so ein Schwein wie mich gar nicht lieben. Und er erzählt unsere Geschichte, er erzählt seine Geschichte, er erzählt, wie er gerade aus dem Gefängnis rausgekommen ist. Da hat er Jahre gesessen. Eigentlich war er Vorarbeiter in so einer Maurerkolonne. Und sie mussten immer zu irgendwelchen Häusern, zu irgendwelchen Gebäuden, die sie dann aufgebaut haben, außerhalb ihres Zuhauses. Dann übernachteten sie irgendwo und dann kamen sie erst am Wochenende nach Hause. Und wenn man dann miteinander mit den Kumpels saß, hat man halt ordentlich dem Alkohol zugesprochen. Es war eine dieser Abende, wo einer seiner Kumpels ihn aus Blödsinn aufzieht und sagt, ja, weißt du, immer wenn du weg bist, dann hat deine Frau sowieso eine andere. Und an diesem Abend haut das irgendwie rein und in seinem besoffenen Zustand nimmt er das Firmenauto, fährt nach Hause, springt in die Wohnung, nimmt das Küchenmesser und bringt Frau und Tochter um. Völlig durchgedreht. Er erzählt seine Geschichte und sagt, jetzt sagen Sie mal, Herr Pastor, glauben Sie, dass Gott so ein Schwein wie mich lieben kann? Und ich habe nachgedacht und habe gedacht, was sage ich jetzt?
Wenn einer einen Kaugummi geklaut hat, dann wissen wir, Gott liebt ihn, ha? Mit und ohne Kaugummi. Hey, aber das sind ja Dinge, die sind ja auf einer völlig anderen Ebene. Und während ich noch da sitze, fällt mir plötzlich diese Geschichte ein. Da hängt Jesus am Kreuz und rechts davon hängt ein Mörder. Und er sagt, Gott, ich weiß, ich bin schuldig. Aber könntest du nicht in deiner Gnade mir trotzdem vergeben? Und was sagt Jesus zu diesem Mörder? Heute noch wirst du mit mir wo sein? Im Paradies. Und mir wird siedend heiß klar, Gott kommt es nicht darauf an, dass du besonders heilig bist, sondern dass du begreifst, du brauchst einen Retter. Du brauchst dieses Meer an Liebe. Du brauchst dieses Meer an Vergebung, das du dir nicht selber geben kannst. Du brauchst den, der bereit ist, deine Schuld auf sich zu nehmen, damit du frei rausgehen kannst. Wir wünschen uns so sehr jemanden, der über die Maßen mehr vergeben kann, als wir das je könnten. Ich weiß nicht, ob Sie dieses Buch gelesen haben, das gerade auf den Markt gekommen ist. Es heißt nur Mirko. Und die Eltern dieses Jungen, den man entführt, den man umgebracht hat, haben ein Buch geschrieben. Sie müssen mal die Szene lesen, wo diese Eltern einen Brief aufsetzen und dem Mörder ihres Sohnes Vergebung zusprechen. Und sie begreifen auf einen Schlag, es muss eine Form von Liebe geben, die so unglaublich groß ist, dass man sogar dem Mörder des eigenen Kindes vergeben kann. Wenn man eine Kraftquelle der Liebe angezapft hat, die weit über unsere Möglichkeiten hinausgeht. Das erinnert mich an einen meiner Freunde in Hamburg. Sie haben eine 12-jährige Tochter. Das einzige Kind. Mehr Kinder kamen einfach in die Ehe nicht. Und er sitzt in seinem Büro, in seiner Firma und kriegt morgens den Anruf, dass die Tochter auf dem Weg von der Schule nach Hause am Zebrastreifen stehend von einem besoffenen LKW-Fahrer totgefahren wurde. Und er sagt, es war vielleicht der furchtbarste Moment meines Lebens. Und ihm schossen alle möglichen Gedanken durch den Kopf. Hat seine Frau angerufen. Sie haben Tage geweint. Und er hatte sich vorgenommen, erwische ich diesen Typ irgendwann. Auge um Auge, Zahn um Zahn. Und dann kommt dieser Moment. Die Beerdigung ist da, dieser Mann steht da. Und er sagt, ich habe diesen Mann angeschaut und ich habe gesehen, wie er zerbrochen war in seiner Schuld und ich wusste, was er tun sollte. Der ist nicht mehr LKW gefahren, der saß total depressiv zu Hause, hat sich einfach mit Alkohol abgedröhnt. Und er nimmt seine Frau und sie fahren hin. Und der Mann macht die Tür auf und denkt so, jetzt ist alles fertig. Und er nimmt diesen Mann in den Arm, tröstet ihn und spricht ihm Vergebung zu. Wissen Sie, warum das funktioniert? Nicht, weil wir das aus eigener Kraft hinkriegen, sondern weil wir eine Sache in unserem Leben verstanden haben. Wenn wir wirklich in dieser Welt mit all ihren Herausforderungen überleben wollen, dann brauchen wir eine Kraftquelle, die größer ist als wir selber. Dann brauchen wir diese Kraft, die mehr hat, als wir es je zustande bringen könnten. Das ist der Grund, warum diese Wahrheit so riesengroß ist. So sehr hat Gott sie und mich geliebt, dass er uns den Retter gegeben hat, weil er wusste, wir brauchen mehr, als wir alleine hinbringen können. Manchmal haben wir in einem Anfall von Selbstüberschätzung uns mit Kräften eingelassen, die viel größer sind als wir. Da stellt man irgendwann fest, nicht ich habe die Droge im Griff, sondern die Droge hat mich im Griff. Da sitzt ein junger Mann vor mir und sagt, wissen Sie, ich habe gedacht, dass das so mit diesem Satan anbeten und so, dass das einfach nur ein Joke ist. Und ich kann nicht mehr schlafen,
weil ständig sind irgendwelche Leute in meinem Zimmer. Ich merke das nachts, wie irgendwas an mich rankommt. Und ich schaue diesen Typen an, Abiturient, sollte eigentlich in die Arbeit einsteigen, 19 Jahre, ein absolutes Nervenbündel. Total fertig. Und er sagt, ich habe das immer für einen Joke gehalten. Ist doch nicht so schlimm, wenn da plötzlich irgendwelche Karten mir erzählen, wie meine Zukunft scheinbar aussehen soll. Aber irgendwas ist da dran, irgendwas kommt da auf meine Seele. Wir lassen uns mit Dingen ein, die wir nicht kontrollieren können. Da sitzt ein junger Mann vor mir, seine Frau ist ausgezogen, weil sie sagt, ich kann mit dir nicht mehr zusammenleben. Was ist sein Problem? Er kann Geld nicht bei sich behalten, sondern muss es ständig verzocken. Wenn du mit 28 Jahren den Bauernhof, der über Jahre und Jahrzehnte und Generationen im Familienbesitz war, wenn du den mit 28 verzockt hast, dann hast du eine Menge Geld plattgehauen. Und dann merkst du, da ist plötzlich eine Macht dahinter und du kannst nicht anders. Da sitzt ein Mädel da, 22 Jahre, auf 33 Kilo runtergemagert. Und sie sagt, hey, ich würde ja gerne, wenn ich könnte. Aber dann packt es mich. Und das, was ich reinschaufel, spucke ich genauso wieder raus. Und ich komme nicht raus aus diesem Kreislauf, weil ich kann nicht dagegen. Und mit einem Mal merkst du, hey, es ist gar nicht so lustig. Es gibt so viele Bereiche in unserem Leben, wo wir denken, wir haben es im Griff. Und mit einem Mal merken wir, die Sache hat uns im Griff. Und wir gehen von Hilfsangebot zu Hilfsangebot und niemand hat eine Lösung für uns. Und wir würden uns wünschen, dass jemand eine Lösung hat. Aber außer netten Sprüchen und gut gemeinten Ratschlägen greift nichts. Weil die genauso wie ich und du nur mit Wasser kochen. Und wir wünschen uns, es gäbe jemanden, der uns tatsächlich befreien könnte. Wir merken diese unglaubliche Angst, die in unserem Leben immer hinter uns herschleicht. Wir können sie nicht abschütteln. Und wir stellen fest, was brauchen wir? Wir brauchen einen, der mehr kann als wir selber, stimmt's? Es wäre so unglaublich gut, wir hätten einen Retter. Ich habe die Geschichte immer so gerne erzählt, bis heute erzähle ich die so gerne, weil sie so unglaublich gut ist. Mein kleiner Sohn hatte die Angewohnheit, sich immer mit den großen Kindern auf dem Spielplatz und später auch in der Schule anzulegen. Und das führte in der Regel dazu, dass sie ihn irgendwann verhauen wollten. Aber er war zwar kleiner, aber er war schneller. Meistens. Nicht immer. An diesem Nachmittag war das genauso und ich saß draußen. Und ich hörte das schon, wie auf dem Spieli wieder Theater war und dachte, geh mal lieber auf den Feldweg und geh mal gucken, was der Filius wieder angestellt hat. Und es war wie immer, er rannte vorne weg und die großen Jungs hinter ihm her und die brüllten ihm dann zu, was sie ihm alles antun werden, wenn sie ihn endlich packen. Und das führte dazu, dass er, so klein wie er war, er beschleunigte. Aber wenn Leute einfach zwei Köpfe größer sind, haben die in der Regel auch ein bisschen längere Beine, so egal was du machst, die kommen näher. Und dann sieht er plötzlich, oh, da vorne steht Papa. Und er rennt und ich merke, er nimmt Anlauf. Und die letzten paar Meter, und dann springt er und springt aus vollem Lauf direkt auf meinen Arm. Und dann passiert das, was ich bis heute nicht so richtig erklären kann. Er schafft es im Sprung, sich auf meinem Arm umzudrehen, sodass er plötzlich mit dem Gesicht auf die Truppe zuguckt. Und während die Truppe hinter ihm herrennt und merkt, okay, der ist jetzt bei seinem Vater, sie kommen noch nicht zum Stoppen, ist mein Timo auf meinem Arm, grinst und macht. Das war eine Bewegung. Aber ich habe gelernt, was du machen musst, wenn du dich mit Sachen angelegt hast, die stärker sind als du. Du solltest dafür sorgen, dass Papa möglichst nicht weit weg ist. Und das, was dahinter steckt, ist, dass Gott zu dir sagt,
weißt du, dass ich dir zur Seite stehe oder nicht? Da liegt das Geheimnis. Wie man selbst dann, wenn man in seinem Leben sich mit Dingen eingelassen hat, die viel stärker sind, wie man am Ende trotzdem noch als Gewinner vom Platz geht. Sie müssen sich entscheiden, wer ihr Leben in der Hand hält. Ob sie sagen können, ich weiß, dass dieser Jesus Christus auch mein Retter ist. Da liegt das Geheimnis. Wenn sie das ganz, ganz sicher wissen, dann geht die Angst von alleine weg. Es gibt so einen netten Satz in der Bibel, der heißt, die vollkommene Liebe treibt die Furcht raus. In dem Moment, wo ich weiß, ich bin geliebt und diese Person, die mich liebt, ist so unendlich stark, dass völlig egal, wie die Beraubungsattacke aussieht, sie keine Chance hat gegen diese unglaubliche Liebe, drehe ich mich um und sage, bäh, das ist das Geheimnis. Immer wenn sie Angst haben, müssen sie sich fragen, wer ist ihre Sicherheit? Wenn sie selber ihre Sicherheit sind, dann können sie nur von einer Überforderung in die nächste fallen. Wenn Gott ihre Sicherheit ist, hört das mit der Angst auf. Ganz erstaunlich. Es gibt noch so eine Situation, wo wir unbedingt mehr brauchen, als wir selber sind. Immer wieder kommen wir in Situationen, wo wir merken, die überfordern uns. Was mache ich, wenn die Situation größer ist als ich? Es gibt ein wunderschönes Bild. Übrigens kann man das in YouTube nachgucken. Herrliche Szene. 400 Meter Lauf, Halbfinale, Olympiade. Derek Redmond ist der amerikanische Läufer, von dem man weiß, der hat die Goldmedaille eigentlich schon ganz, ganz sicher in der Tasche. Niemand kann auch nur annähernd gegen ihn in irgendeiner Form gegenhalten. Im Halbfinale läuft er und er ist auf der Hälfte der Strecke und schon mindestens 2, 3 Schritte vor den anderen und mit Mal bricht der Mann ein. Bricht ein, fällt zu Boden, das restliche Feld läuft vorbei und er bleibt liegen. Und jedem ist klar, irgendwas ist passiert. Er versucht wieder aufzustehen und jedes Mal, wenn er den Fuß belastet, bricht er wieder ein und liegt wieder am Boden. Das geht ein paar Mal so, eine ganz elende Szene. Und man denkt, ach Junge, bleib einfach liegen, bis die Sanitäter kommen. Aber jedes Mal versucht er wieder hochzukommen, aber es geht nicht. Er will aber den Lauf schaffen, er will irgendwie durchs Ziel kommen. Wenigstens diese Ehre will er sich noch geben. Und mit Mal sieht man, wie über die Balustrade ein alter Mann rüberspringt. Und dieser alte Mann läuft auf ihn zu. Packt den Arm, legt ihn sich um die Schulter, hieft den Jungen hoch und humpelt mit ihm durchs Ziel. Eine unglaublich schöne Szene. Und die Reporter stürzen sich natürlich sofort auf den alten Mann, um zu gucken, wer ist da jetzt auf die Idee gekommen, rüberzuspringen. Und es stellt sich raus, der Alte ist der Vater. Der Vater saß auf der Tribüne, wollte seinem Sohn beim größten Triumph seines Lebens zugucken. Und sieht, wie der Junge zusammenbricht. Am Ende stellt sich raus, die Bänder sind abgerissen. Und der Vater springt rüber und trägt ihn durchs Ziel. Und ich dachte, genau, das ist, was ich brauche in meinem Leben. Ich brauche einen, wenn ich versage, weil meine Kraft nicht ausreicht, der dann an meiner Seite steht und sagt, ich bin trotzdem da. Der mich unter den Arm nimmt oder auf den Arm und mit mir am Ende die entscheidenden Schritte macht, damit ich beim Ziel ankomme. Und es gibt genug Situationen in meinem Leben, wo ich weiß, ich versag, aus was für Gründen auch immer. Und wenn Sie in die Bibel reingucken, dann sind Sie erstaunt darüber, wie viel unglaublich tolle Leute in ihrem Leben unglaublich versagt haben und am Ende trotzdem das Ziel erreichen. Wissen Sie, was mich daran so fasziniert? Dass Gott immer mehr gibt, als wir das uns vorstellen können.
Es gibt so einen Satz in der Bibel, da heißt es, Jesus ist gekommen, damit wir Gnade um Gnade, um Gnade, um Gnade. Und diese griechische Verlaufsform da in diesem Text, man würde sie im Deutschen übersetzen, Gnade um Gnade, um Gnade, um Gnade, um Gnade, um Gnade, hört gar nicht auf. Und Gott sagt, genau deswegen bin ich gekommen. Damit du eine Sache begreifst, es liegt nicht an deiner Stärke. Und das bedeutet auch, es liegt nicht an deinem Versagen. Sondern ob du ankommst oder nicht, liegt letztlich darin, mit wem du dich verbunden hast. Und wenn du mit deinem Versagen und deiner Schwachheit und deinem Zusammenbrechen und was immer in deinem Leben dir nicht geglückt ist, zu Gott gehst, nimmt er dich und trägt dich. Und das ist, was wir schier nicht begreifen können, weil wir sind so geeicht, nur die Besten gewinnen. Nur die Heiligsten sind würdig genug. Und soll ich Ihnen was sagen? Es ist spannend in der Bibel, sich mal diese ganzen Heiligen anzugucken. Mose ist ein Mörder und wird zum Volksbefreier. Paulus ist ein Massenmörder und wird zum größten Apostel. Petrus ist ein derartig elender Versager, dass es schon fast peinlich ist. Und Jesus hat keinen Stress, mit ihm seine Gemeinde zu bauen. Da ist eine Ehebrecherin, die heißt richtig so. Das ist die stadtbekannte Prostituierte Maria. Das ist die erste Frau, die die Auferstehung Jesu Christi dokumentiert. Und Jesus hat keinen Stress mit diesen Leuten. Wenn Sie den Stammbaum Jesu durchlesen, Matthäus 1. Kapitel, werden 4 Frauen erwähnt. Eine schlimmer als die andere. Das geht los mit Rahab. Rahab war die Bordellmutter in Jericho. Jesus hat keinen Stress, die in seinem Stammbaum zu nennen. Bathseba, die Ehebrecherin, die ihren eigenen Mann an die Klinge liefert, gehört auch dazu. Unglaublich. Wissen Sie, warum Jesus die extra in seinem Stammbaum erwähnen lässt? Weil er uns eine Wahrheit klar machen möchte. Du bist geliebt. Schlicht geliebt. Nicht, weil du so großartig und heilig bist, sondern weil du was begriffen hast, dass du mehr an Liebe brauchst, als dir irgendein Mensch geben kann. Und weil du verstanden hast, dass diese Quelle von Liebe letztlich nur bei Gott zu holen ist und uns durch Jesus Christus entgegengebracht wird. Und ich will dir noch eine Sache erzählen, warum du mehr brauchst. Manchmal leiden wir darunter, dass wir Gott in eine Schublade packen und sagen, so ist Gott. Und dann erleben wir irgendwann in unserem Leben eine ganz, ganz böse Überraschung. Gott ist nicht so, wie wir ihn gemacht haben. Lassen Sie mich noch mal Petrus zum Beispiel nehmen. Petrus kommt und er war sich sicher, er ist der Beste von allen Jüngern. Da gibt es eine Szene, da unterhalten sie sich darüber, wer ist der Größte. Und soll ich Ihnen sagen, wer überzeugt war, dass er der Größte ist? Petrus. Wenn es irgendwas gab, wo man sich vordrängeln musste, Petrus war immer der Erste, immer. Die größte Klappe von allen. Wenn irgendwas lief, er war dabei. Wenn es um irgendeine Sache ging, wo man handfest anpacken musste, diese Szene im Garten Gethsemane ist symptomatisch, Schwert raus, Ohr ab, Petrus war wieder da. Er war dieser absolute Superchaot, der es immer richtig machen wollte und sich immer in die erste Position drücken musste. Und da war er sich auch sicher. Also wenn Jesus, sein Jesus, ja, der ja nicht irgendwer war, sondern der Schöpfer von Himmel und Erde und der König aller Könige, wenn der mal sein Königreich aufbauen würde, dann hatte er schon den Außenministerposten im Auge, ja. Da war er sich ganz sicher, das habe ich im Griff, die Sache. Und
dieser Jesus benimmt sich total kontrovers. Dieser Jesus macht einfach nicht das, was Petrus sich gewünscht hat. Dieser Jesus lässt sich verprügeln. Der lässt sich sogar an so ein Kreuz nageln. Den spucken sie an, dem hauen sie eine Dornenkrone aufs Haupt. Dieser Jesus wird wie ein elender Verbrecher an so ein Kreuz gehängt. Dieser Jesus ist gar nicht der strahlende Sieger. Das ist gar nicht der Held. Alle die Träume, die Petrus in seinen Jesus rein interpretiert hatte, die erfüllen sich alle nicht. Kennen Sie das? Wenn wir so Wunschvorstellungen hatten, wie der liebe Gott zu sein hat, und dann benimmt er sich nicht so? Wenn wir unsere Vorstellung hatten, Gott so und so und so und so und so müsste das eigentlich machen, aber er macht es nicht. Und mit Mal bricht unser religiöses Kartenhaus zusammen. Mit Mal haben wir nur noch einen Gedanken, so schnell wie möglich weg. Gott, du hast mich enttäuscht. Gott, ich habe irgendwie gebetet, aber du hast mich nicht gehört. Gott, ich wollte so gerne, aber du hast es nicht gegeben. Ich hatte vor ein paar Sonntagen eine Begegnung mit einer Dame und sie sagt zu mir, kennen Sie mich? Und ich sage, nein. Doch, sagt sie, Sie kennen mich. Und ich habe krampfhaft überlegt, woher ich diese Dame kennen musste und es fiel mir einfach nicht ein. Und dann sagt sie, als Sie ein junger Pastor waren, da war ich in Friedrichshafen. Boah, denke ich, 20 Jahre her, wie soll ich mich dran erinnern? Und sie sagt, ich war bei Ihnen in der Jugendgruppe. Erinnern Sie sich noch an die, die diese Krankenschwester-Ausbildung gemacht hat? Und die nachher diesen Krankenpfleger geheiratet hat? Sie haben gesagt, ey, heirate den nicht. Ich wusste, der Junge hat mit Drogen zu tun. Und ich wusste, dass er keine echte Beziehung zu Gott hat. Und ich habe dem Mädel gesagt, hey, wie wollt ihr eine gemeinsame Basis finden, wenn es schon an den Grundwerten scheitert? Und ich habe ihn trotzdem geheiratet. Und dann erzählt sie, wie die letzten 20 Jahre gelaufen sind. Gruselig. Und sie sagt, wissen Sie, warum ich damals weggegangen bin von Gott? Weil ich wollte so gerne einen Mann. Und ich wollte so gerne mit 20 verheiratet sein. Und Gott hat mein Gebet nicht gehört. Und dann habe ich gesagt, Gott, du kannst mich. Dann mache ich meinen eigenen Kram. Und sie sagt, 20 Jahre habe ich die Hölle mitgemacht. Und sie saß bei uns in der Kirche. Und ich schaue sie an. Und ich sage, und jetzt? Dann schaut sie mich an und sagt, glauben Sie, dass Gott mir noch eine neue Chance gibt? Jo. Wenn irgendeiner eine Gabe hat, eine neue Chance zu geben, dann ist das Jesus, stimmt's? Immer. Immer. Können Sie sich erinnern, was passiert, als Petrus irgendwann fischen geht, weil er so abgefrustet ist, dass er sagt, komm, lass mich in Ruhe, ich mach wieder meinen alten Kram, den kann ich wenigstens. Und dann geht er fischen und was passiert? Das funktioniert nicht mehr. Leute, das ist doch die verrückte Erfahrung, die wir machen, oder? Wenn wir irgendwann mal mit Jesus gelebt haben und wir gehen von ihm weg, mit Mal klappt das alte Leben nicht mehr. Du bist im alten Leben nicht glücklich, das neue hast du gerade losgelassen, weil du auch irgendwie abgefrustet bist und du sitzt im Vakuum und sagst, ey, weißt du was, es gibt keinen blöderen Zustand als der Versuch, zwischen zwei Stühlen zu sitzen. Ist das so? Bei den meisten Leuten ist das Hinterteil einfach nicht groß genug. Und dann irgendwann kommst du an den Punkt und Petrus war sich sofort sicher. Mann, irgendwas läuft doch grundsätzlich falsch hier. Und dann kommt Jesus. Nicht Frühstück bei Tiffany, sondern Frühstück bei Jesus. Und Jesus lädt ihn ein. Und dann sitzt er da. Und haben Sie mal darauf geachtet, was Jesus ihn fragt? Was fragt er ihn?
Er fragt ihn nicht und sagt, du elendige, abgefallene Ratte, du Socke, du Elende. Ja, ich weiß nicht, was wir ihm alles an den Kopf gebackt hätten, ja. Du Versager, ja. Du frommes Würstchen. Als Engerling irgendwie nicht weiß genug, ja. Als Raupe nicht schnell genug. Was auch immer. Wissen Sie, was Jesus ihn fragt? Das finde ich so unglaublich, weil es das Herz Gottes offenbart. Er fragt ihn eine ganz simple Frage und sagt, hey, hast du mich lieb? Ja oder nein? Mir gefällt die Antwort von Petrus. Die hätte von mir kommen können, vielleicht auch von dir. Er sagt, Herr, du weißt alle Dinge. Ja, super. Also das ist so eine, also besser kann man sich nicht rausreden, ja. Herr, du weißt alle Dinge. Ja, super. Stellen Sie sich mal vor, Sie sind verheiratet, haben gerade den größten Bockmist Ihres Lebens gemacht. Sie kommen nach Hause und Ihre Frau sagt, hast mich lieb? Und Sie antworten, Schatz, du weißt alle Dinge. Das ist genau die Situation, wie die Bratpfanne hinter dem Rücken Ihrer Frau gerade auf Ihr Hirn donnert. Dumm. Falsche Antwort. Ich finde Gott so lustig manchmal. Da kommt dieser Petrus mit einer derartig blöden Antwort um die Ecke. Aber was sagt er glücklicherweise im zweiten Satz? Ja, aber du weißt, dass ich dich irgendwie lieb hab. Ich bin mir auch nicht genau sicher wie, aber irgendwie liebe ich dich, Herr. Er traut sich gar nicht. Im Griechischen kommt das viel besser rüber als bei uns im Deutschen. Jesus fragt ihn, hast du mich lieb? Und gebraucht dieses Wort Agape, also die vollkommenste Form der Liebe. Und Petrus kommt irgendwie so mit Phileo, so mit zwischenmenschlicher, netter Liebe so um die Ecke, ja. Auf dem Level von Gott wollte er gar nicht sein. Er sagt, Herr, irgendwie liebe ich dich. Ich weiß noch nicht genau wie, aber irgendwie, ich versuche wenigstens mein Bestes, ja. Und wissen, was ich so erstaunlich finde? Jesus sagt, reicht. Du bist wieder angenommen. Geh wieder zurück in deinen Job, weide meine Schafe. Und Gott gibt ihm die Berufung zurück. Und wer ist der große Crack, der die beste Predigt hält, die je gehalten wurde? Petrus. Wer ist der Crack, der die größten Wunder danach erlebt? Petrus. Wer ist der Crack, der gebraucht wird, damit all die, die nicht Juden sind, irgendwie auch Jesus mitkriegen können? Und zu den Heiden gesandt wird. Wer wird hingesandt? Die alte Versagersocke. Weil Gott keinen Stress hat. Wenn er dich liebt, dann liebt er dich. Muah, Schmatz! Und nimmt das nicht zurück. Ist das nicht großartig? Das fasziniert mich jedes Mal. Es gibt dieses unglaubliche Meer an Liebe, das wir brauchen. Und wir können es uns nicht selber geben, ehrlicherweise müssen wir es uns auch nicht selber geben, sondern wir können uns mit dieser Liebe Gottes beschenken lassen. Und wenn sie kommt, die Liebe Gottes, und sie ausgegossen wird in unser Herz, dann merkst du plötzlich, hey, wie so ein unglaublicher Friede kommt. Und du weißt, dass du weißt, dass du weißt, dass du endlich zu Hause bist. Und wenn du dann bei Gott gelandet bist, endlich sein Kind geworden bist, und du merkst, die Liebe fehlt dir wieder, was machst du? Du bist sein Kind. Du hast das Recht, was Neues zu holen, stimmt's? Und dann sagst du, Herr, ich brauche ein neues Fund an Liebe. Ich brauche mehr von dir.

einer meiner Lieblingserfahrungen. In die Kirche kommt ein alter Mann, ein Süßer, ein Landwirt. Ich liebe Landwirte. Das sind diese knuffigen Typen, ja. Hände wie Kohlenschaufeln. Ey, wenn der dir guten Morgen sagt, dann musst du danach um Heilung beten, ja. Aber ein Hammertyp. Und er erzählt mir, er sagt, Herr Pastor, in meiner Ehe stimmt's einfach schon seit Jahren nicht. Und meine Frau hat zu mir gesagt, wenn jetzt der Hof verkauft wird, dann lässt sie sich von mir scheiden. Aber ich liebe meine Frau eigentlich noch. Und eigentlich würde ich mir wünschen, mit ihr alt zu werden. Was muss ich machen? Hey, gute Frage, oder? Und ich bete und mit Mal fällt mir ein Bibelvers ein, der steht in der Offenbarung, das ist das letzte Buch in der Bibel, zweites Kapitel, da steht, ich habe wider dich, dass du die erste Liebe verlassen hast. Tu die Werke der ersten Liebe und diese Liebe kommt zurück. Wenn du das nicht tust, wird am Ende der Leuchter umgestoßen. Und ich schaue ihn an und sage, wenn sie ihre erste Liebe zurückhaben wollen, müssen sie anfangen, die Werke der ersten Liebe wieder zu tun. Und der alte Mann reagiert sofort und sagt, sie meinen so mit Blümchen und so? Jupp, so geht das. Und er geht wieder. Das war das ganze Eheseminar, halbe Minute ungefähr. Und ich höre Wochen nichts von ihm. Ich sehe ihn immer wieder im Gottesdienst, aber ich höre nichts. Irgendwann ist es bei uns so, dass wir zu Silvester immer als Gemeinde das zusammen feiern und dann erzählen so ab einem gewissen Uhrzeit, erzählen so alle Leute ein bisschen, was war so ihre beste Erfahrung in diesem Jahr. In dieser Veranstaltung hat er eine Frau an seiner Seite und unsere Runde des Erzählens, was man so erlebt hat, läuft so, dass sie vor ihm dran ist. Und diese Frau sagt, ich bin heute zum ersten Mal hier. Sie zeigt auf die Seite und sagt, mein Mann hat mich mitgenommen. Und ich habe die ganze Zeit überlegt, wenn jetzt ich dran bin, was muss ich erzählen? Sie sagt, ich will Ihnen mal erzählen, wie mein letztes Dreivierteljahr war. Und ich sag euch, als die Frau anfängt zu erzählen, ja, wir haben gelacht und geweint und geweint und gelacht und wir waren uns nicht ganz sicher, auf welche Seite wir jetzt uns stellen müssen. Sie erzählt so Geschichten wie eines Morgens wacht sie auf und denkt, dass die Hütte brennt. Und dann rennt sie vor Panik raus, weil er war im Stall und dann stellt sie fest, dieser Geruch kommt daher, dass er versucht hat, Kaffee zu kochen. Ja? Und sie war den Geruch gar nicht gewöhnt. Weil er in den ganzen Jahren noch nie Kaffee gekocht hatte. Und dann kommt er aus dem Stall rein ins Haus und sie hat ihn erstmal angeblafft, wieso er denn so blöd ist und nicht ordentlich Kaffee macht, wenn er das Ding denn schon anstellt, wie man es denn anstellen müsste und überhaupt, warum er das macht, hat er die ganzen Jahre nicht gemacht und er soll seine Finger gefälligst davon lassen, weil er hat sowieso keine Ahnung. Und sein Versuch irgendwie zu erklären, er wollte irgendwie ihr was Gutes tun, das kam gar nicht an. Dauert nicht lange, nächste Geschichte, er bringt Blümchen mit und stellt die in die Küche und ins Wohnzimmer und sie kommt runter, wieder ist er draußen im Stall und sie will das Frühstück richten und er kommt rein und sie macht ihn wieder fertig, ja, warum er das Gemüse darauf stellt, ja, ob irgendwer zu Besuch kommen würde und seine Antwort, er wollte ihr einfach nur was Liebes tun, auch das geht irgendwie total verloren. Irgendwann macht er den Riesenfehler, dass er sie donnerstags abends so in richtig mit gutem Anzug und so und sie denkt, wieso, Bauernversammlung ist doch gar nicht, ja, ich weiß was will er? Und er sagt zu ihr, ich wollte mit dir essen gehen heute und das haut bei ihr dann den Zapfen raus, ja. Jetzt schmeckt dir mein Essen nicht, ja, also das ist das Letzte, was ich brauche von dir, ja. Ja, und egal, was er anstellt, er kriegt jedes Mal, brät sie ihm eins über. Und so das Beste, finde ich, ist der Versuch, dann kommt er samstags morgens auf die Idee, sie in die nächstgrößere Stadt zu entführen und sagt, sie soll sich was mitnehmen. Und dann denkt sie, Wunder, was passiert? Und sagt, was willst du denn von mir? Ja, er wollte ihr einfach sie könnte

0: dann aussuchen, was sie wollte, ein neues Kleid oder neue Hose oder Mantel oder. Und dann ist bei ihr alles durch. Jetzt gefalle ich dir schon nicht mehr. Die ganzen Jahre kümmerst du dich nicht drum, ja? Und jetzt im Alter muss. Uns ging's wie ihnen, ja? Wir lagen da, haben gelacht und geweint und gedacht, oh meine Güte. Und jedes Mal ringt er sich durch und startet einen neuen Anlauf. Weiß ich nicht, ich habe so im Stillen gedacht, wenn die Frau das erzählte, mal, also ich glaube, ich wäre nach dem dritten oder vierten Anlauf ausgestiegen. Aber er zog das durch, Woche für Woche. Und irgendwann schwante ihr natürlich, warum er das macht, ganz klar. Der musste irgendwo eine Freundin haben, das war doch logisch, oder? Und jetzt fiel ihr auch auf, natürlich, deswegen ist der sonntags immer weg, von wegen Frühshoppen, ja. Also stellt sie ihn zur Rede nach einem Sonntag, wo er in der Kirche war und sagt, wo warst du? Dann sagt er in der Kirche, ja, du, niemals warst du in der Kirche, du Heuchler, ja. Also, beim nächsten Sonntag ordert sie sich das Auto vom Nachbarn, parkt das schon hinterm Schuppen und während er ins Auto steigt, um zur Kirche zu fahren, springt sie in das Auto des Nachbarn und verfolgt ihn. Und zu ihrem Schocker hält der wirklich vor der Kirche. Und sie guckt und das sieht wirklich so aus, als wenn der die Leute kennen würde. Die begrüßen ihn ganz normal. Und sie denkt, das kann doch gar nicht richtig sein, oder? Sie will Gewissheit. Als er kommt, setzt sie ihm die Pistole auf die Brust. Entweder jetzt hier klare Bekenntnisse. Wie heißt sie? Wo wohnt sie? Jetzt oder nie? Oder wir sind getrennte Leute. Und zum ersten Mal in ihrem Leben erlebt sie, wie dieser Mann anfängt zu weinen und sagt, hey, alles, was ich probiere, ist dir klarzumachen, dass ich dich zurück will, dass ich dich liebe und dass ich mir wünsche, dass du mir vergibst. Und jeden Sonntag, wenn ich hingehe, bete ich für uns und unsere Ehe. Und ich bitte Gott, mir genug Liebe zu geben, um an unserer Ehe zu arbeiten. Und es macht irgendwie Klack im Herzen der Frau. Und sie sagt, hey, das, was der da die Wochen durchzieht, das ist nicht normal, das stimmt. Was ist, wenn das wirklich mit Gott zusammenhängt? Dann müsste dieser Gott diesen Mann total in seinem Herzen verändert haben. Das gibt's doch gar nicht. Das kann nicht normal sein. Und sie schließt ihren Bericht und sagt, die schönste Erfahrung in diesem Jahr war, als wir morgens am Tisch gesessen haben und vor dem Frühstück hat er meine Hand genommen und wir haben zusammen gebetet und Gott gebeten, dass er uns eine neue Ehe schenkt. Ich kann Ihnen sagen, hey, ich hab lange nicht mein Taschentuch gesucht, ja, aber an dem Abend lief mir das Wasser aus dem Auge und ich guckte in eine Runde, ja, und ich sah, wie sie alle da waren. Aber uns wurde was klar, liebe Freunde, das ist, warum ich das erzähle. Uns war plötzlich klar, dieses Mehr, was wir brauchen in unserem Leben, können wir uns nicht selber geben, sondern der das alleine geben kann, ist der lebendige Gott. Und das Einzige, was wir tun können, ist zu begreifen, dass diese Wahrheit wahr ist. So sehr hat Gott uns geliebt, dass er uns Jesus, seinen Sohn, gegeben hat. Und wenn wir Jesus, diesen Retter, in unser Leben einladen, dann passiert genau dieses Unglaubliche, dass Gott beginnt, dieses Meer an Liebe, an Vergebung, an Gnade, an Heilung, an Kraft, was immer wir nötig haben, in unser Leben fließen zu lassen. Und deswegen ist es so nötig, dass wir auf diesen Retter einsteigen und unser Leben nicht vor uns selber hinleben, sondern sagen, Gott, bitte komm auch in mein Leben. Jesus, ich weiß, da sind eine Menge Sachen einfach schiefgelaufen, aber ich habe verstanden, dass deine Liebe größer ist und ich brauche dieses Geschenk deiner Vergebung und deiner Gnade. Ich brauche das Geschenk deiner Kraft. Gott, in meiner Ehe brauche ich das Geschenk deiner Liebe. In meiner Familie brauche ich das. Was immer unser Punkt ist, der Retter ist gekommen, um uns genau dieses Mehr zu geben, was wir nicht haben. Wie kann man es empfangen? Jetzt sind wir beim spannendsten Teil dieses Abends. Ich bin am Meer groß geworden. Und wenn einer am Untergehen ist und er braucht einen Retter, was muss er machen? Irgendwie muss er artikulieren, dass er Hilfe braucht. Stimmt's? Wenn du einen im Meer siehst, der so freundlich winkt, dann nicht, weil er dich wiedererkennt, ja, sondern weil er dir versucht, ein Signal zu geben. Und damit sagt er, ey, siehst du meine Hand? Ja, jetzt musst du nicht nachsehen, ob der fünf Finger hat, sondern der zeigt dir deshalb mit seiner Hand auf, weil er was gerne möchte. Dass du kommst und ihm Hilfe gibst, stimmt's? Dass der Retter, die Rettungsschwimmer, die DLRG oder wer immer da sitzt, dass die sich in Bewegung setzen. Und Gott hat das mit uns genauso gemacht. Dass wenn wir seine Hilfe wollen, dann müssen wir tatsächlich ihm ein Signal geben. Wir nennen das Beten. Beten ist dieser Punkt, wo wir sagen, Gott, wir brauchen dich. Das muss man mit seinem Mund bekennen. Beten hat was damit zu tun, dass wir bewusst zu Gott reden. Und der zweite Punkt ist, dass wir Gott einladen müssen, in unser Leben zu kommen. Das passiert dadurch, manche Leute sagen zu mir, ich sehe Gott ja gar nicht. Ich sage, das ist ganz einfach. Gott hat Bodenpersonal. Das sind Christen, du und ich. Und die sollen mit dir beten. So steht das in der Bibel. Betet füreinander, damit ihr gesund werdet. Deswegen machen wir das in unseren Gottesdiensten so, dass wir Menschen einladen, die diesen Kontakt zu Gott suchen, die diese Hilfe Gottes für sich brauchen. Wir laden sie einfach ein, zu einem Gebet nach vorne zu kommen. So ist es am einfachsten, logistisch zu klären. Und du überlegst dir, ob du diesen Segen Gottes brauchst. Du überlegst dir, ob du diese Hilfe Gottes brauchst. Und dann entscheidest du dich und sagst, jawohl, ich komme und ich gehe nach vorne und ich hole dieses Segnungsgebet ab. Ich hole diesen Segen Gottes ab. Ich setze mein Herz, mein Glauben, meinen Willen in Bewegung. Und ich gehe diesen Schritt und ich empfange den Segen Gottes. Und dann hat sich plötzlich was in deinem Leben verändert. Du bist nicht nur ein Beobachter und ein Zuschauer, sondern du wirst ein Umsetzer und ein Täter. Liebe Freunde, und das ist unser Punkt, den wir in Deutschland lernen müssen. Wir sind so unglaubliche Beobachter und Besucher. Und wir sind so wenig Handelnde geworden. Und das ist, was Jesus immer gemacht hat. Er hat die Leute immer aufgefordert, zu kommen und was zu empfangen. Heute Abend wäre es schade, wenn du da sitzt und sagst, ich brauche auch Gottes Hilfe und du bleibst sitzen. Das wäre dramatisch. Weil Gott hat diesen Segen für dich, aber du musst ihn holen wollen. Das ist deine Herausforderung, diesen Schritt des Glaubens zu gehen. Dich mit jemandem im Gebet eins zu machen, um die Sache und den Segen Gottes freizusetzen. Das ist dein Job. Wir werden gleich so eine Zeit haben, wo die Musik spielt. Und dann nehmen wir einige Augenblicke, um ganz bewusst auch dieses Gebet freizusetzen. Und wenn du sagst, ich brauche diese Hilfe, ich brauche diesen Segen Gottes, ich brauche die Berührung Gottes in meinem Leben, muss Gott mehr hineinlegen, als ich gerade habe, dann bist du eingeladen, aufzustehen und zu kommen. Und es sind genug Leute da, die für und mit dir beten werden. Jesus, ich danke dir dafür, dass du uns heute Abend dein Herz der Liebe zeigst. Dass du uns einlädst und wir entdecken können, das stimmt, es gibt bei dir viel mehr, als wir uns selber geben können. Und wir haben das nötig. Wir sind so hungrig danach. Das gibt so eine tiefe Sehnsucht in uns nach mehr von dir. Und du gibst es so gerne. Und du machst uns dabei keine Vorhaltung, sondern du beschenkst uns aus deinem Reichtum heraus. Und wir dürfen lernen, das zu holen. Auch heute Abend. Danke, dass du hier bist und danke, dass wir hier sind. Und danke, dass du mit deiner Liebe und mit deinem Frieden da bist. Danke, dass wir kommen und das empfangen dürfen. Amen.
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Und es wird gepredigt werden, das Evangelium vom Reich in der ganzen Welt zu einem Zeugnis über alle Völker, und dann wird das Ende kommen.

Bevor du bist zur Welt gekommen, wusste Gott es schon, dass es dich einmal geben wird. Und dass du heute lebst, hat Gott, dein Schöpfer, so gewollt, weil er dich wie ein Vater liebt. Mit schöpferischer Weisheit hat dich der Herr gemacht. Er gab von allem dir genug, damit du deinen Körper, den Verstand und deine Kraft allein zu seiner Ehre nutzt. Gott hat das Beste mit dir geplant. Er will zum Himmelsziel dich bringen. Ob deine Wünsche sich erfüllen oder manches bleibt untersagt, sag ja und lass dich führen. Verschwende nicht dein Leben für die Lüste dieser Welt. Dazu hat Gott dich nicht bestimmt. Leb jeden Tag, so wie es Jesus, deinem Herrn, gefällt, und richte deinen Blick aufs Ziel. Vater, der du dieses Kind in diese Welt schicktest, der du am Ziel stehen wirst, um es zu empfangen, wir bitten dich, segne es, dass es auf seinen Wegen deine Kraft und Liebe spürt, denn du hast das Beste mit ihm geplant. Du willst zum Himmelsziel ihn bringen. Ob seine Wünsche sich erfüllen oder manches bleibt untersagt, deine Weisheit

Was aber das Götzenopfer anlangt, so haben wir ja alle das Wissen. Das Wissen bläst auf, aber die Liebe baut auf. Wenn sich jemand dünken lässt, er wisse etwas, der weiß noch nicht, wie man erkennen soll. Wenn aber jemand Gott liebt, der ist von ihm erkannt. Von dem Essen des Götzenopfers aber wissen wir, dass kein Götze in der Welt ist und dass kein Gott ist als der eine. Und wiewohl solche sind, die Götter genannt werden, es sei im Himmel oder auf Erden, wie es ja viele Götter und viele Herren gibt, so haben wir doch nur einen Gott, den Vater, von welchem alle Dinge sind und wir zu ihm, und einen Herrn, Jesus Christus, durch welchen alle Dinge sind und wir durch ihn. Es hat aber nicht jedermann das Wissen, denn etliche, weil sie bisher an die Götzen gewöhnt waren, essen's als Götzenopfer. Damit wird ihr Gewissen, weil es schwach ist, befleckt. Aber Speise wird uns nicht Gott wohlgefällig machen. Essen wir nicht, so werden wir darum nichts weniger sein. Essen wir, so werden wir darum nicht besser sein. Sehet aber zu, dass diese eure Freiheit nicht gerate zu einem Anstoß für die Schwachen. Denn wenn dich, der du das Wissen hast, jemand sähe zu Tische sitzen im Götzenhause, wird nicht sein Gewissen, da er doch schwach ist, bestärkt, das Götzenopfer zu essen? Und so wird über deinem Wissen der Schwache ins Verderben kommen, der Bruder, um des Willen doch Christus gestorben ist. Wenn ihr aber so sündigt an den Brüdern und verletzet ihr schwaches Gewissen, so sündigt ihr an Christus. Darum, wenn die Speise meinen Bruder zur Sünde verführt, wollte ich nimmermehr Fleisch essen, auf das ich meinen Bruder nicht verführe. Bin ich nicht frei? Bin ich nicht ein Apostel? Habe ich nicht unseren Herrn Jesus gesehen? Seid nicht ihr mein Werk in dem Herrn? Bin ich anderen nicht ein Apostel, so bin ich doch euer Apostel. Denn das Siegel meines Apostelamts seid ihr in dem Herrn. Denen, die über mich zu Gericht sitzen, antworte ich so: Haben wir nicht das Recht zu essen und zu trinken? Haben wir nicht auch das Recht, eine Schwester als Ehefrau mit uns zu führen, wie die anderen Apostel und des Herrn Brüder und Kephas? Oder haben allein ich und Barnabas nicht das Recht, nicht zu arbeiten? Wer zieht jemals in den Krieg auf seinen eigenen Sold? Wer pflanzt einen Weinberg und isset nicht seine Frucht? Oder wer weidet eine Herde und nährt sich nicht von der Milch der Herde? Rede ich aber solches nach menschlichem Gutdünken? Sagt nicht solches das Gesetz auch? Denn im Gesetz des Mose steht geschrieben: Du sollst dem Ochsen, der da drischt, nicht das Maul verbinden. Sorgt sich Gott etwa um die Ochsen? Oder redet er nicht allenthalben um unsertwillen? Denn es ist ja um unsertwillen geschrieben, dass der da pflügt, soll auf Hoffnung pflügen, und der da drischt, soll auf Hoffnung dreschen, dass er sein Teil empfangen werde. Wenn wir euch das Geistliche säen, ist es dann ein groß Ding, wenn wir euer Leibliches ernten? Wenn andere dieses Rechtes an euch teilhaftig sind, warum nicht viel mehr wir? Aber wir haben solches Recht nicht gebraucht, sondern wir ertragen alles, dass wir nicht dem Evangelium Christi ein Hindernis bereiten. Wisset ihr nicht, dass die da opfern, vom Opfer essen, und die am Altar dienen, vom Altar genießen? So hat auch der Herr befohlen, dass die das Evangelium verkündigen, sollen sich vom Evangelium nähren. Ich aber habe der keines gebraucht. Ich schreibe auch nicht darum davon, dass es mir nun sollte so gehalten werden. Es wäre mir lieber, ich stürbe,
als dass mir jemand meinen Ruhm sollte zunichte machen. Denn dass ich das Evangelium predige, darf ich mich nicht rühmen, denn ich muss es tun. Und wehe mir, wenn ich das Evangelium nicht predigte. Täte ich's aus eigenem Willen, so würde mir gelohnt. Ich tue es aber nicht aus eigenem Willen. Mir ist das Amt befohlen. Was ist denn nun mein Lohn? Dass ich predige das Evangelium frei umsonst, so dass ich von meinem Recht am Evangelium nicht Gebrauch mache. Denn wiewohl ich frei bin von jedermann, habe ich doch mich selbst jedermann zum Knechte gemacht, auf dass ich ihrer viele gewinne. Den Juden bin ich geworden wie ein Jude, auf dass ich die Juden gewinne. Denen, die unter dem Gesetz sind, bin ich geworden wie einer unter dem Gesetz, wiewohl ich selbst nicht unter dem Gesetz bin, auf dass ich die, so unter dem Gesetz sind, gewinne. Denen, die ohne Gesetz sind, bin ich wie einer ohne Gesetz geworden, wiewohl ich doch nicht ohne Gesetz bin vor Gott, sondern bin in dem Gesetz Christi, auf dass ich die, so ohne Gesetz sind, gewinne. Den Schwachen bin ich geworden ein Schwacher, auf dass ich die Schwachen gewinne. Ich bin allen alles geworden, damit ich auf alle Weise etliche rette. Alles aber tue ich um des Evangeliums willen, auf dass ich seiner teilhaftig werde. Wisset ihr nicht, dass die so in der Kampfbahn laufen, die laufen alle, aber einer empfängt den Siegespreis? Laufet so, dass ihr ihn erlanget. Ein jeglicher aber, der da kämpft, enthält sich alles Dinges. Jene nun, dass sie einen vergänglichen Kranz empfangen, wir aber einen unvergänglichen. Ich laufe aber so, nicht als aufs Ungewisse. Ich fechte so, nicht als der in die Luft schlägt, sondern ich züchtige meinen Leib und zähme ihn, dass ich nicht den anderen predige und selbst verwerflich werde. Ich will euch aber, liebe Brüder, nicht in Unwissenheit darüber lassen, dass unsere Väter sind alle unter der Wolke gewesen und sind alle durchs Meer gegangen und sind alle auf Mose getauft, mit der Wolke und mit dem Meer, und haben alle einerlei geistliche Speise gegessen und haben alle einerlei geistlichen Trank getrunken. Sie tranken aber von dem geistlichen Fels, der mitfolgte, welcher war Christus. Aber an den meisten von ihnen hatte Gott kein Wohlgefallen, denn sie wurden niedergeschlagen in der Wüste. Das ist aber uns zum Vorbilde geschehen, dass wir uns nicht gelüsten lassen des Bösen, gleich wie jene gelüstet hat. Werdet auch nicht Götzendiener, gleich wie jener etliche wurden, wie geschrieben steht, das Volk setzte sich nieder zu essen und zu trinken und stand auf zu spielen. Auch lasset uns nicht Unzucht treiben, wie etliche unter jenen Unzucht trieben, und fielen auf einen Tag 23.000. Lasset uns auch den Herrn nicht versuchen, wie etliche von jenen ihn versuchten, und wurden von den Schlangen umgebracht. Murret auch nicht, gleich wie jener etliche murrten und wurden umgebracht durch den Verderber. Solches widerfuhr jenen als ein Vorbild. Es ist aber geschrieben uns zur Warnung, auf welche das Ende der Welt gekommen ist. Darum, wer sich lässt dünken, er stehe, mag wohl zusehen, dass er nicht falle. Es hat euch noch keine denn menschliche Versuchung betroffen. Aber Gott ist getreu, der euch nicht lässt versuchen über euer Vermögen, sondern macht, dass die Versuchung so ein Ende gewinne, dass ihr es könnet ertragen. Darum, meine Lieben, fliehet den Götzendienst.
als mit Klugen rede ich. Urteilet ihr, was ich sage. Der gesegnete Kelch, welchen wir segnen, ist der nicht die Gemeinschaft des Blutes Christi? Das Brot, das wir brechen, ist das nicht die Gemeinschaft des Leibes Christi? Denn ein Brot ist's, so sind wir viele ein Leib, weil wir alle eines Brotes teilhaftig sind. Sehet an das Israel nach dem Fleisch. Welche die Opfer essen, sind die nicht in der Gemeinschaft des Altars? Was will ich nun damit sagen? Dass das Götzenopfer etwas sei? Oder dass der Götze etwas sei? Nein, sondern was die Heiden opfern, das opfern sie den bösen Geistern und nicht Gott. Nun will ich nicht, dass ihr in der Teufelgemeinschaft sein sollt. Ihr könnt nicht zugleich trinken des Herrn Kelch und der Teufel Kelch. Ihr könnt nicht zugleich teilhaftig sein des Tisches des Herrn und des Tisches der Teufel. Oder wollen wir dem Herrn trotzen? Sind wir stärker als er? Alles ist erlaubt, aber es frommt nicht alles. Alles ist erlaubt, aber es erbaut nicht alles. Niemand suche das Seine, sondern das, was des Andern ist. Alles, was feil ist auf dem Fleischmarkt, das esset, und forschet nicht nach, auf dass ihr das Gewissen nicht beschweret. Denn die Erde ist des Herrn und was darinnen ist. Wenn jemand von den Ungläubigen euch einladet und ihr wollt hingehen, so esset alles, was euch vorgesetzt wird, und forschet nicht nach, auf dass ihr das Gewissen nicht beschweret. Wenn aber jemand würde zu euch sagen, das ist Opferfleisch, so esset nicht, um des Willen, der es euch anzeigte, auf dass ihr das Gewissen nicht beschweret. Ich rede aber vom Gewissen, nicht deinem eigenen, sondern von dem des anderen. Denn warum sollte ich über meine Freiheit lassen urteilen von eines anderen Gewissen? So ich mit Danksagung genieße, was sollte ich mich dann verlästern lassen über dem, wofür ich danke? Ihr esset nun oder trinket, oder was ihr tut, so tut es alles zu Gottes Ehre. Gebet kein Ärgernis, weder den Juden, noch den Griechen, noch der Gemeinde Gottes. Gleich wie ich auch jedermann in allem zu gefallen lebe und suche nicht, was mir, sondern was vielen frommt, damit sie gerettet werden. Seid meine Nachfolger, Kapitel 11, gleich wie ich Christi. Ich lobe euch, dass ihr an mich gedenket in allen Stücken und haltet den Brauch, wie ich ihn euch gegeben habe. Ich lasse euch aber wissen, dass Christus ist eines jeglichen Mannes Haupt. Der Mann aber ist des Weibes Haupt. Gott aber ist Christi Haupt. Ein jeglicher Mann, der da betet oder weissagt und hat etwas auf dem Haupt, der schändet sein Haupt. Eine Frau aber, die da betet oder weissagt mit unbedecktem Haupt, die schändet ihr Haupt, denn es ist ebenso viel, als wäre sie geschoren. Will sie sich nicht bedecken, so schneide man ihr auch das Haar ab. Nun es aber einer Frau übel steht, dass sie das Haar abgeschnitten habe oder geschoren sei, so lasset sie das Haupt bedecken. Der Mann aber soll das Haupt nicht bedecken, denn er ist Gottes Bild und Abglanz. Die Frau aber ist des Mannes Abglanz. Denn der Mann ist nicht vom Weibe, sondern das Weib ist vom Manne. Und der Mann ist nicht geschaffen um des Weibes willen, sondern das Weib um des Mannes willen. Darum soll die Frau eine Macht auf dem Haupte haben, um der Engel willen. Doch ist weder das Weib etwas ohne den Mann, noch der Mann etwas ohne das Weib in dem Herrn. Denn wie das Weib von dem Manne, so kommt auch der Mann durch das Weib, aber alles von Gott. Urteilt bei euch selbst, ob es sich ziemt, dass eine Frau unbedeckt vor Gott bete.
Lehrt euch nicht auch die Natur selbst, dass es einem Manne eine Unehre ist, so er langes Haar trägt, aber der Frau eine Ehre, so sie langes Haar hat? Das Haar ist ihr zum Schleier gegeben. Ist aber jemand unter euch, der Lust hat, darüber zu zanken, der wisse, dass wir solchen Brauch nicht haben, die Gemeinden Gottes auch nicht. Dies aber muss ich befehlen. Ich kann's nicht loben, dass ihr nicht zum Guten, sondern zum Schlimmen zusammenkommt. Zum Ersten, wenn ihr zusammenkommt in der Gemeinde, höre ich, es seien Spaltungen unter euch. Und zum Teil glaube ich's. Denn es müssen ja wohl Spaltungen unter euch sein, auf dass die, so rechtschaffen sind, offenbar unter euch werden. Wenn ihr nun zusammenkommt, so hält man da nicht das Abendmahl des Herrn. Denn ein jeglicher nimmt beim Essen sein eigenes Mahl vorweg. Und einer ist hungrig, der andere ist trunken. Habt ihr denn nicht Häuser, wo ihr essen und trinken könnt? Oder verachtet ihr die Gemeinde Gottes und beschämt die, die da nichts haben? Was soll ich euch sagen? Soll ich euch loben? Hierin lobe ich euch nicht. Denn ich habe es von dem Herrn empfangen, was ich euch gegeben habe. Der Herr Jesus, in der Nacht, da er verraten ward, nahm das Brot, dankte und brach's und sprach: Nehmet, esset, das ist mein Leib, der für euch gegeben wird. Solches tut zu meinem Gedächtnis. Desselbigen gleichen auch den Kelch nach dem Mahl und sprach: Dieser Kelch ist das neue Testament in meinem Blut. Solches tut, so oft ihr's trinket, zu meinem Gedächtnis. Denn so oft ihr von diesem Brot esset und von diesem Kelch trinket, verkündigt ihr des Herrn Tod, bis dass er kommt. Welcher nun unwürdig von diesem Brot isset oder von dem Kelch des Herrn trinket, der ist schuldig an dem Leib und Blut des Herrn. Der Mensch prüfe aber sich selbst, und so esse er von diesem Brot und trinke von diesem Kelch. Denn welcher also isset und trinket, dass er nicht unterscheidet den Leib des Herrn, der isset und trinket sich selber zum Gericht. Darum sind auch viele Schwache und Kranke unter euch, und ein gut Teil sind entschlafen. Wenn wir uns selber richteten, so würden wir nicht gerichtet. Wenn wir aber von dem Herrn gerichtet werden, so werden wir gezüchtigt, auf dass wir nicht samt der Welt verdammt werden. Darum, meine lieben Brüder, wenn ihr zusammenkommt zu essen, so wartet aufeinander. Hungert jemand, der esse daheim, auf dass ihr nicht zum Gericht zusammenkommt. Das andere will ich ordnen, wenn ich...